0: Villacher auch in der kommenden Saison mitspielen können, wie Christoph Ott berichtet.
1: Der Verein, die Stadt Villach und die Liga konnten sich in einer kurzfristig einberufenen Krisensitzung einigen und damit den Fortbestand des VSV absichern. Damit sind aber vor dem Ligastart am Freitag nicht alle Probleme vom Tisch, meint Eishockey-League-Geschäftsführer Christian Feichtinger.
2: Aber es ist einmal ein Weg vorgezeichnet und eine Idee vorhanden, wie das funktionieren kann.
1: Unterstützung bekommt der VSV auch von anderen Vereinen der Liga, die für das Weiterbestehen des Traditionsclubs mitzahlen, wie Liga-Vizepräsident Erich Falkensteiner bestätigt.
3: Es sind sehr, sehr viele Vereine, die sagen, wir halten jetzt zusammen, wir stehen zusammen und bringen einen Beitrag auf.
1: Ein neuer Geschäftsführer soll dann zeitnah präsentiert werden. Das Wichtigste ist aber, dass der VSV wie geplant am Freitag gegen die Pioneers Vorarlberg in die neue Saison starten kann.
0: Und jetzt zum Wetter mit Thomas Wostal.
4: Der Mittwoch beginnt kühl und stellenweise auch nebelig trüb. Aber tagsüber wird es heute noch einmal sommerlich warm mit 20 bis 26 Grad, im Osten sogar um die 28. Im Großteil von Österreich scheint heute außerdem bis in den Nachmittag hinein die Sonne. Nicht so im Westen, da zieht ab Mittag eine Kaltfront auf, bringt am Nachmittag besonders in Vorarlberg, in Tirol, in Salzburg und in Oberösterreich Regen und vereinzelte Gewitter. In der Nacht auf Donnerstag kann es dann überall in Österreich regnen und ab Donnerstag geht es dann deutlich kühler weiter.
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1: Am Mikrofon Moritz Strobel. Es ist 3 Uhr. In Wien werden immer öfter Trinkgeldempfehlungen beim Zahlen mit der Karte angezeigt. Das kritisiert jetzt die Wiener Arbeiterkammer, wie Hubert Kickinger berichtet.
2: Die Vorgaben für das Trinkgeld an den Lesegeräten reichen von 10 über 15 bis teils sogar 30%. Kritik daran kommt von Gabriele Zgubitsch, Konsumentenschützerin der Wiener Arbeiterkammer.
3: Da möchte man auch nicht gedrängt werden durch voreingestellte Prozente oder Summen oder dass man gar keine Möglichkeit hat, das Trinkgeld nicht zu geben. Und das macht natürlich psychologisch Druck.
2: Thomas Peschter, Obmann der Fachgruppe Gastronomie in der Wiener Wirtschaftskammer, weist die Kritik zurück.
4: Es ist natürlich eine Convenience-Funktion, die auch der Bequemlichkeit auch vieler Gäste geschuldet ist, die natürlich das mobile Zahlen oder das Kartenzahlen immer häufiger nutzen.
2: Gleichzeitig betont Peschter, dass bei Kartenzahlung fast nur halb so viel Trinkgeld gegeben würde als bei Barzahlung.
1: In den USA geht der Streit um die Umbenennung des Kennedy Centers in die nächste Runde. Weil US-Präsident Donald Trump bisher vor Gericht gescheitert ist, den Namen auf Kennedy Trump Center zu ändern, hat er vor kurzem verkündet, Washingtons größte öffentliche Kultureinrichtung umgehend zu schließen. Wegen Sicherheitsbedenken und dringend nötiger Renovierungsarbeiten. Diese können laut Trump allerdings erst beginnen, wenn ein Berufungsgericht über die geplante Umbenennung entschieden hat. Und seit Tagen warnen ja alle großen KI-Tech-Firmen vor der Gefahr, die von ihren Produkten ausgeht und fordern teils sogar Einschränkungen. Warum sind die sonst so euphorischen KI-Giganten plötzlich so vorsichtig? Sie könnten Angst um ihr Geld haben, berichtet Philipp Maschel.
5: Bislang gab es nur eine Richtung, mehr künstliche Intelligenz in immer rasanteren Entwicklungsschritten. Dass sich das nun dreht aus Sorge um die Zukunft der Menschheit, verwundert viele. Darunter Martin André, Medienwissenschaftler aus Köln und Kritiker der Tech-Bosse. Er glaubt, es geht um Geld. Die Unternehmen, die hätten Angst davor, für Schäden haftbar gemacht zu werden, wenn sich die KI verselbstständigt.
6: Das ist, glaube ich, der Hauptpunkt, denn ich würde auch vermuten, dass wenn die Eigentümer oder die Manager dieser Plattform diese Risiken nicht wahrheitsgetreu abbilden, dass da in den USA mit den Gerichten nicht gut Kirschen essen ist. Also ich könnte mir vorstellen, dass sie sogar mit ihrem persönlichen Vermögen dann haften müssen.
5: Für Andrea ein möglicher Grund, dass nun auch der Gang an die Börse von Anthropic oder OpenAI verschoben wurde. Eben aus Angst vor finanziellen Folgen.
1: Und jetzt zum Wetter mit Thomas Wostal.
7: Frisch ist es in den nächsten Stunden und stellenweise auch nebelig, besonders in der Umgebung von Seen und Flüssen. Tagsüber wird es heute noch einmal sommerlich warm, mit 20 bis 26 Grad und um die 28 im Osten. Im Großteil von Österreich scheint heute auch bis in den Nachmittag hinein die Sonne, besonders im Osten und im Süden. Im Westen, da zieht ab Mittag eine Kaltfront auf, die bringt am Nachmittag vor allem in Vorarlberg, in Tirol, in Salzburg und auch in Oberösterreich Regen und vereinzelte Gewitter. In der Nacht auf Donnerstag kann es dann überall regnen.

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1: Am Mikrofon Moritz Strobel. Es ist 4 Uhr. Probleme bei Flugreisen, schlechte Unterkünfte oder Ärger mit dem Mietauto haben im Urlaub bei vielen Reisenden für Frust gesorgt. Das zeigt eine aktuelle Analyse des Vereins für Konsumenteninformation im Auftrag der Arbeiterkammer, berichtet Michael Fröschel.
2: Fast jede zweite Beschwerde, die heuer bei der Arbeiterkammer eingelangt ist, hat sich um Flugreisen gedreht, etwa weil die Flugzeiten oder die Fluglinie geändert wurden. Besonders viel Ärger gab es bei Zusatzgebühren der Billigfluglinie Ryanair. Einige hat der oberste Gerichtshof inzwischen für unzulässig erklärt. Betroffene können sie daher zurückfordern, wie die Gebühren für den Check-in am Flughafen, für Familiensitze und die Ausstellung einer Bordkarte. Am Urlaubsort angekommen waren auch rund ein Fünftel der Unterkünfte nicht wie gebucht. Am häufigsten hat es an Sauberkeit und Hygiene gemangelt. Auch Schimmel, Ungeziefer und ein fehlender Meerblick wurden genannt, so die AK. Auf Platz 3 der Reiseärgernisse landen Probleme mit Mietautos sowie mit Bahn, Bus und Schiff.
1: Der Untersuchungsausschuss rund um den Tod des einst hohen Justizbeamten Christian Pilnacek kommt heute aus der Sommerpause zurück. Erstmals sollen amtierende und ehemalige Ministerinnen befragt werden. Es geht wie bisher um die Frage, ob die Ermittlungen zum Tod Pilnaceks politisch beeinflusst wurden. Viktoria Waldhäusl berichtet.
3: Heute wird die ehemalige Justizministerin Alma Sadic von den Grünen befragt, morgen dann Justizministerin Anna Sporer von der SPÖ. Dazu kommen zwei weitere Staatsanwälte. FPÖ-Fraktionsführer Christian Hafenecker.
4: Jetzt sind wir gerade ganz massiv im Justizkapitel drinnen und dann gilt das Ganze mit dem Innenministerium, sprich mit den damals verantwortlichen Innenminister Karner, mit dem ehemaligen Bundeskanzler Nehammer und auch mit dem aktuellen Bundeskanzler Stocker zu besprechen.
3: Bisher haben die Befragungen keine Beweise für politische Einflussnahme auf die Ermittlungen ergeben. Dazu ÖVP-Fraktionsführer Andreas Hanger.
5: Deshalb bleibt es für mich ein FPÖ-Steuergeldverschwendungsausschuss.
3: Im Hintergrund rechnen auch Abgeordnete der anderen Parteien mit keinem großen Erkenntnisgewinn mehr. 6 Befragungstage sind aber jedenfalls noch geplant.
1: Und eine Niederlage haben die Republikaner rund um US-Präsident Donald Trump jetzt im Senat kassiert. Dort ist ein von ihnen vorgeschlagenes Gesetz zur Regulierung von Kryptowährungen auf Eis gelegt worden. Viele Kryptounternehmen hatten das Gesetz unterstützt, weil sie sich klarere Regeln für den Markt erhofft haben. Und jetzt zum Wetter mit Thomas Wostal.
6: Der Mittwoch beginnt kühl und stellenweise auch nebelig trüb. Aber tagsüber wird es heute noch einmal sommerlich warm mit 20 bis 26 Grad, im Osten sogar um die 28. Im Großteil von Österreich scheint heute außerdem bis in den Nachmittag hinein die Sonne. Nicht so im Westen, da zieht ab Mittag eine Kaltfront auf, bringt am Nachmittag besonders in Vorarlberg, in Tirol, in Salzburg und in Oberösterreich Regen und vereinzelte Gewitter. In der Nacht auf Donnerstag kann es dann überall in Österreich regnen und ab Donnerstag geht es dann deutlich kühler weiter.
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1: Am Mikrofon Christina Greunz. Die Arbeiterkammer hat Beschwerden rund um den Sommerurlaub ausgewertet. Wenig überraschend, es gibt vor allem Probleme bei Flugreisen. Flugannullierungen, Verspätungen oder auch unrechtmäßige Zusatzgebühren wurden beanstandet. Gestiegen sind auch die Beschwerden rund um Mietautos. Es wurden im Nachhinein Zahlungen für Schäden verlangt, die man gar nicht verursacht hat. Beate Tomasowitsch berichtet.
2: Die Forderungen betragen bis zu 1.000 Euro für die Reparatur von Schäden am Mietauto, die Fahrer gar nicht verursacht haben, sagt Kirstin Gröblinger von der Abteilung Konsumentenschutz bei der Arbeiterkammer Wien.
3: Häufig ist es so, dass die Konsumentinnen glaubhaft berichten, dass sie definitiv keinen Schaden verursacht haben. Die wenigsten haben aber Belege dafür.
2: Die Expertin rät deshalb zur Sicherheit, Videos vom Mietauto zu machen, und zwar bei der Übernahme und bei der Rückgabe. Mehr als die Hälfte der rund 540 Beschwerden betrifft Flugreisen. Besonders krass der Fall einer jungen Familie, die Urlaub in Edinburgh machen wollte. Die Weiterflüge aus Köln wurden gestrichen, die Familie musste nach Wien zurückfliegen. Die Arbeiterkammer konnte eine Entschädigung in der Höhe von 1.500 Euro erreichen.
1: In Österreich geht ab heute nach der Sommerpause der Untersuchungsausschuss zur Causa Pilnacek weiter. Es finden mehrere Befragungen von Politikerinnen und Politikern statt. Den Anfang macht heute Ex-Justizministerin Alma Sardic von den Grünen. Morgen Donnerstag ist ihre Nachfolgerin Anna Sporer von der SPÖ dran. Ebenfalls heute befragt wird ein Vertreter der Wirtschafts- und Korruptionsstaatsanwaltschaft. EU-Kommissionspräsidentin Ursula von der Leyen hält heute eine Rede zur Lage der Nation. Vorgestellt werden die Prioritäten der Kommission für das kommende Jahr. Unter anderem dürfte es um finanzielle und militärische Unterstützung der Ukraine gehen. Thema dürfte auch der heurige Hitzesommer sein und eine bessere Vorbereitung der EU auf Krisen. Außerdem dürfte ein Social-Media-Verbot für Kinder unter 13 und 15 Jahren vorgeschlagen werden. Der deutsche Kanzler Friedrich Merz hat seine Reise zur UNO-Generaldebatte nach New York abgesagt. Die Präsenz von Merz sei in Berlin erforderlich, hieß es aus Regierungskreisen. In Deutschland gibt es derzeit Spekulationen über einen möglichen Wechsel an der Regierungsspitze. Das waren die Nachrichten mit Christina Greunz. Das Wetter.
4: Sommerlich warm war es gestern. Rund 50 der insgesamt 280 Wetterstationen verzeichneten einen Sommertag, also 25 Grad und mehr. Und auch heute am Mittwoch wird es tagsüber sehr warm. Die Temperaturen steigen auf 20 bis 26 Grad, im Osten auf 28 oder gar 29. Auf den Bergen hat es heute in 2000 Meter Höhe zwischen 10 und 15 Grad. Außerdem ist es heute im Großteil von Österreich bis in den Nachmittag hinein recht sonnig, am längsten im Osten und im Süden. Anders im Westen, da zieht gegen Mittag eine Kaltfront auf, die bringt am Nachmittag vor allem in Vorarlberg, in Tirol, in Salzburg und in Oberösterreich teils kräftigen Regen. Vereinzelt sind auch Gewitter dabei und der Westwind frischt lebhaft auf. In der Nacht auf Donnerstag kann es dann über den Österreich regnen und ab Donnerstag geht es überall deutlich kühler weiter, mit Höchstwerten nur zwischen 14 und 22 Grad. Außerdem bringen der Donnerstag und der Freitag viele Wolken und stellenweise Regen, ganz besonders im Süden Österreichs. So viel zum Wetter mit Thomas Wostal.
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1: Der Alltag ist voll mit Terminen, Aufgaben und manchmal auch Sorgen. Umso wichtiger können jene Momente sein, in denen wir bewusst innehalten und zur Ruhe kommen. Über diese kleinen Auszeiten und die Kraft, die daraus entstehen kann, spricht heute Michael Georg Joham, Provisor in Feistritz an der Gail, Göriach, Mellweg und Eck in Kärnten.
2: Kontemplativ mitten in der Welt zu leben bedeutet, sich immer wieder neu zur Quelle der Liebe Gottes zu begeben und ihre Zugänge frei zu machen, damit sein Quellwasser ungehindert fließen kann. Das geht oft nicht automatisch und bedarf mitunter einer bewussten Entscheidung, sich von seinen momentanen Aufgaben, Ängsten und Sorgen auch einmal lösen zu können. Kleine Schwester Madeleine hat bei den über 100 von ihr initiierten Fraternitäten bzw. Gemeinschaften immer deutlicher erkannt, dass überall dort, wo das persönliche wie auch das gemeinschaftlich gepflegte Sich-Hinbringen vor Gott nicht gepflegt wurde, die Seele des gemeinschaftlichen Lebens erkrankte. Ohne eine lebendige, im Gebet genährte Gottesbeziehung zerbrach dann auch das menschliche Miteinander. Umgekehrt gab und gibt es eine unwahrscheinliche Strahlkraft und Wirksamkeit, wenn das die Seele des Miteinanders prägt. Sie hat empfohlen, jedes Jahr eine eigene Zeit, jeden Monat einen Tag und jeden Tag wenigstens eine Stunde dem absichtslosen Gebet zu schenken. Es ist eine freigeschenkte Zeit, welche sich hundertfach als Segen wieder zurückgibt und dann auch im Alltag zum Tragen kommt. So wünsche ich Ihnen wie auch mir selbst den Mut, immer wieder innezuhalten und sich und einander dem anzuvertrauen, der die Quelle aller Liebe und allen Lebens ist.
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1: Am Mikrofon Christina Kreuz. Guten Morgen. Der Untersuchungsausschuss zur Causa Pilnacek kehrt heute aus der Sommerpause zurück. Zur Erinnerung, untersucht wird die Frage, ob die Ermittlungen zum Tod des einst hohen Justizbeamten Christian Pilnacek politisch beeinflusst wurden. Diese Woche werden erstmals amtierende und ehemalige Ministerinnen befragt. Viktoria Waldhäusl berichtet.
2: Heute wird die ehemalige Justizministerin Alma Sadic von den Grünen befragt, morgen dann Justizministerin Anna Sporer von der SPÖ. Dazu kommen zwei weitere Staatsanwälte. FPÖ-Fraktionsführer Christian Hafenecker.
3: Jetzt sind wir gerade ganz massiv im Justizkapitel drinnen und dann gilt das Ganze mit dem Innenministerium, sprich mit den damals verantwortlichen Innenminister Karner, mit dem ehemaligen Bundeskanzler Nehammer und auch mit dem aktuellen Bundeskanzler Stocker zu besprechen.
2: Bisher haben die Befragungen keine Beweise für politische Einflussnahme auf die Ermittlungen ergeben. Dazu ÖVP-Fraktionsführer Andreas Hanger.
4: Deshalb bleibt es für mich ein FPÖ-Steuergeldverschwendungsausschuss.
2: Im Hintergrund rechnen auch Abgeordnete der anderen Parteien mit keinem großen Erkenntnisgewinn mehr. 6 Befragungstage sind aber jedenfalls noch geplant.
1: Deutschland und die USA wollen ihre Kooperation in Sachen Rüstung ausbauen. Bei einem Treffen zwischen dem deutschen Verteidigungsminister Pistorius mit seinem amerikanischen Amtskollegen Hegseth in Washington wurde eine entsprechende Absichtserklärung unterschrieben. Bereits zugesagt haben die USA den Verkauf von Tomahawk-Marschflugkörpern an Deutschland. Gegen einen offenbar sehr bekannten Künstler ermittelt die Staatsanwaltschaft Wien. Laut einem Bericht der Kronenzeitung wird dem Mann Missbrauch einer Minderjährigen vorgeworfen. Der Mann hat Selbstanzeige erstattet, nachdem zwei Erpresserinnen gedroht hatten, den Fall öffentlich zu machen. Beate Tomasowitsch berichtet.
5: Der Vorfall soll schon einige Jahre zurückliegen. Der Mann soll die Tochter seiner damaligen Lebensgefährtin missbraucht haben. Das Mädchen war damals 4 Jahre alt. Vom Missbrauch soll dann auch die Mutter erfahren haben. Anzeige zu dem Fall gibt es aber keine. Ganz im Gegenteil, die Mutter soll gemeinsam mit einer Freundin den Künstler erpresst haben. Über die Jahre soll der Künstler fast 100.000 Euro bezahlt haben. Als die beiden Frauen gedroht haben, den Vorfall öffentlich zu machen, hat der Mann nun Selbstanzeige erstattet, weil er ihm das geraten habe, sagt sein Anwalt. Laut der Kronenzeitung soll zumindest eine der Erpresserinnen in U-Haft sein. Die Staatsanwaltschaft Wien ermittelt seit Mai gegen den Mann. Einige Vorwürfe sollen bereits 13 Jahre zurückliegen. Bei dem Mann soll es sich um eine bekannte Bühnenpersönlichkeit handeln, die aber auch aus Film und TV bekannt sei.
1: Ein milliardenschwerer Rechtsstreit um die Lieferung von Corona-Masken beschäftigt heute das Bundesgericht Karlsruhe in Deutschland. Das Gericht verhandelt über 4 Verfahren, in denen Unternehmen mit dem Bund über die Bezahlung der damals bestellten Masken streiten. Das waren die Nachrichten mit Christina Goenz.
6: Gut, wir schauen aufs Wetter mit Claudia Schneider.
7: Das ist heute Vormittag ein, ja, noch recht freundlicher Tag. Es scheint noch oft die Sonne, die Temperaturen steigen auch noch auf 22 bis 27 Grad an. Also es fühlt sich noch richtig spätsommerlich an, aber so um die Mittagszeit herum beginnt es dann schon langsam zuzuziehen. Von Nordwesten her nähert sich eine Kaltfront und die bringt heute im Laufe des Tages dann Regenschauer. Die können auch kräftig sein, Gewitter sind dabei und nur im Lunga, also ganz im Süden, da dürfte es am längsten trocken bleiben, womöglich sogar bis zum Abend. In der kommenden Nacht regnet es dann verbreitet und ergiebig und morgen der Donnerstag, der ist dann wieder deutlich frischer und in Summe auch ein sehr wechselhafter Tag. In der Stadt Salzburg hat es jetzt 14 Grad, in Bad Gastein 9 und in St. Veit 11 Grad.
6: Es ist 6:04 am Mittwoch, jetzt schauen wir auf die Straßen.
7: Wir haben schon ein Problem auf der Hochkönigstraße zwischen Leogang und Griesen. Bei Hütten gibt es eine Sperre, die Feuerwehr ist dabei einem Dachstuhlbrand im Einsatz. Ausweichen geht nur großräumig, zum Beispiel über Lofer. Gute Fahrt.
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6: Was ich mir überlegt habe, ist es möglich, im Bett liegen zu bleiben, wenn Guten Morgen, Salzburg begonnen hat? Weil spätestens, wenn wir reden, weiß jeder.
7: Ui, jetzt ist 6.
6: Ah ja, nein, jetzt geht's los. Jetzt kann ich eigentlich gar nicht mehr anders als aufstehen. Und wenn dann auch noch musikalisch einer draufgelegt wird, dann, dann startet der Tag, ne? Hilft nicht. Schönen guten Morgen. Heute ist Mittwoch, der 16.

0: Ma Baker, was so viel heißt wie mein Bäcker, der bringt die Semmeln am Mittwoch früh um 6:08. Schönen guten Morgen. Auch mit Marmelade, Claudia.
1: Sehr gut. Hauptsache Butter.

0: 11 Minuten nach 6 am Mittwoch. Marius Holzer versorgt Sie heute Morgen mit allem, was wichtig ist in Stadt und Land. Schönen guten Morgen.
1: Guten Morgen, Wolfgang.
0: Und das ist zum einen ganz aktuell ein Brand in Leogang.
1: Ja, so ist es. Die Nacht war wahrscheinlich in Leogang nicht so ruhig. Seit 3:30 ist dort die Freiwillige Feuerwehr im Einsatz. Ein Dachstuhl und ein Balkon sind dabei in Vollbrand gestanden. Die gute Nachricht, das Feuer dürfte mittlerweile gelöscht sein, aber die Leoganger Straße, die ist nach wie vor wegen dem Einsatz gesperrt.
0: Und eine kuriose Geschichte in Zell am See.
1: Ja, da hat ein Urlauberpaar die Schützenkompanie Zell am See für einen möglichen Gehörschaden verantwortlich gemacht und fordert natürlich Schadenersatz. Die Haftpflichtversicherung hat diesen Fall tatsächlich schon übernommen und die Schützenkompanie hat seither offenbar im Stadtzentrum seit diesem Vorfall nicht mehr geschossen.
0: Wir reden darüber ausführlich im Journal um 6:30 in 17 Minuten.

0: Seit dieser Woche müssen wir wieder ganz genau sein.
1: Von mit der Zeit.
0: Ja, ganz genau. 6.20 Uhr.
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0: Was macht ein Morgenmoderator am Nachmittag? Ich habe gestern sehr brav Rasen gemäht und habe mich gefragt, jetzt ist dann gleich der Benzin aus im Kanister und im Rasenmäher. Brauche ich, glaubst du, in der Saison nur mal einen Benzin für einen? Wird ja auch nicht billiger. Für einen Rasenmäher oder was
1: das? Es wurscht, wo du rein dankst. Er wird nicht günstiger. Nein, im Gegenteil, er geht noch nach oben, also kaufen wir gleich.
0: Dein also brauche ich noch, als wenn ich nicht mehr Rasen machen muss.
1: Noch wächst der Rasen, also noch haben wir Wachstumswetter. Ja, ja, es geht schon noch. Na, wir haben ja durchaus auch noch milde Tage dabei, auch in der nächsten Zeit. Und immer so diese Mischung aus Sonne, Wolke, Regen und das ist an und für sich förderlich, dass es der Natur noch gut tut. Jetzt heute mal der Vormittag noch trocken und ab Mittag herum breiten sich dann von Nordwesten her Schauer aus. Das betrifft dann heute irgendwann auch mal das gesamte Bundesland, aber im Süden bleibt es am längsten trocken, im Lungau. Aber in der kommenden Nacht dann verbreitet Regen, teilweise auch wirklich ergiebig, und morgen der Donnerstag, der ist dann deutlich kühler, wieder wechselhaft. Da merkt man dann, alles klar, das war eine Kaltfront, die da wieder durchgezogen ist. Und eben morgen dann unter 20 Grad. Und es wird einfach ja auch der Freitag noch sehr wechselhaft bleiben. Für die Jahreszeit einfach ganz entsprechende Temperaturen sind das jetzt so zwischen 15 und 20 Grad. Am Wochenende vielleicht wieder ein bisschen milder, da ist auch wieder mehr Sonne dabei. Aber so geht es halt jetzt immer ein paar Grad rauf, ein paar Grad runter. So tun wir weiter.

0: 6.25 Uhr am Mittwoch. Lustige Geschichte ist gerade passiert. Sitzt da, läutet das Telefon, ruft mir die Gabi an, die Gabriele, und sagt, schönen guten Morgen und ob sie sich jetzt verhört hat, weil ich hätte wohl gesagt, heute ist Mittwoch, der 16. Oktober.
1: Was tust du dann? Du fragst mich, habe ich das gesagt? Und dann sage ich, keine Ahnung.
0: Keine Ahnung. So genau, so gut passt du auf. Das heißt, ich muss das irgendwie eruieren. Wir schneiden ja immer alles wird mitgeschnitten. Alles wird mitgeschnitten, was wir da so reden. Und dann höre ich da so eine. Und hier ist das Tondokument, nur zum Beweis. Schönen guten Morgen. Heute ist Mittwoch, der 16. Oktober.
1: Tatsächlich.
0: Ich habe es tatsächlich gesagt. Das gibt es ja nicht. Nein, heute ist natürlich nicht der 16. Oktober. Weiß ich auch nicht, was ich da schon wieder gekauft habe.
1: Keine Ahnung.
0: Ja, es ist einfach zu wenig Kaffee um diese
1: Aber ich finde es gut, wenn alle anderen uns zuhören. Das ist das Wichtigste.

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1: Gemeinde Strobl von Fischereiverbänden auf 360.000 Euro verklagt. Urlauber fordern mehr Geld von Schützenkompanie wegen Gehörschäden. Und das Wetter bringt Sonne und Regen. Marius Holzer begrüßt Sie zum Frühjournal um 5:30. Guten Morgen. In Leogang ist heute Nacht ein Feuer ausgebrochen. Dabei sind ein Balkon und ein Dachstuhl in Vollbrand gestanden. Seit 3:30 ist die Freiwillige Feuerwehr Leogang im Einsatz. Vor einer halben Stunde konnte Brand ausgegeben werden. Das Rote Kreuz hat 4 Personen mit Verdacht auf Rauchgasvergiftung ins Krankenhaus gebracht. Der Grund für das Feuer ist noch unklar. Brandermittler sind bereits vor Ort. Die B164, die Leoganger Straße, ist derzeit noch wegen dem Einsatz gesperrt. Bilder und einen Bericht finden Sie auf salzburg.orf.at. Am Land kommt es immer wieder zu medizinischen Versorgungsengpässen, konkret bei den Sprengelärztinnen und Ärzten. Die ÖVP im Landtag möchte das verbessern und dazu das Gemeindesanitätsgesetz reformieren. Denn Sprengelärzte müssen weit mehr leisten als nur die Arbeit in ihrer Praxis. Sie werden auch für gesundheitspolizeiliche Aufgaben bestellt, zum Beispiel für die Totenbeschau, die Betreuung von Hilfsbedürftigen und die Überwachung von Sanitätsvorschriften. Matteo Eichhorn berichtet.
2: Zuletzt hatte etwa die Sprengelärztin in Straßwalchen ihre Aufgaben zurückgelegt. Derzeit wird eine Nachfolge gesucht. Denn Sprengeldienste bedeuten oft viel bürokratischen Aufwand, Bereitschaften am Wochenende und niedrige Honorare. Die ÖVP im Landtag möchte deshalb flächendeckend ein leistungsbezogenes Vergütungsmodell einführen und den Dokumentationsaufwand verringern, sagt Abgeordneter Hans Schafetter.
3: Sprengelärztinnen und Ärzte haben natürlich eine sehr wichtige Aufgabe. Und wir sehen heute, dass das System, sagen wir mal, etwas in die Jahre gekommen ist, teilweise ein sehr starres System ist, mitunter auch mit restriktiven Bestimmungen.
2: Denn derzeit dürfen Sprengeldienste nur von einem Arzt oder einer Ärztin mit einer Praxis innerhalb der Sprengelgrenzen übernommen werden. Ein Dienstrat mit mehreren Ärzten oder über Gemeindegrenzen hinweg ist also nicht möglich. Zur konkreten Ausgestaltung seien der Ärzteschaft noch keine Details bekannt, betont Kammerpräsident Matthias Wawrowski auf ORF-Anfrage. Man befürworte aber die geplante Reform der Bürokratie und der Honorierung. Man bleibe gesprächsbereit.
1: Fischereiverbände haben die Gemeinde Strobl verklagt. Sie sagen, dass die Fischbestände zurückgegangen sein sollen wegen der Arbeiten an Geschiebesperren beim Strobler Weißenbach. Die Fischer verlangen 360.000 Euro von der Gemeinde. Diese weist die Vorwürfe aber zurück. Man sei nämlich an den Arbeiten gar nicht beteiligt gewesen. Informationen von Gertrud Stabauer.
4: Wer ist für die Auswirkungen in der Natur verantwortlich und wer zahlt dafür? Das beschäftigt die Behörden in Strobl. Die Wildbach- und Lawinenverbauung wollte die Geschiebesperren am Weißenbach reinigen, in Zusammenarbeit mit der Universität für Bodenkultur in Wien. Die Folgen seien massiv gewesen, sagt der Obmann des Fischereireviers, Heimo Huber.
5: Und dann ist bei geringerer Wassermenge sehr viel Geschiebe, Feinsedimente, Sand transportiert worden. Und das ist natürlich eine tödliche Dosis für die Fische, wenn da die Kiemen mit Sand gespült werden.
4: Auswirkungen hat es auch in der Ischl und in der Traun gegeben. Weil die Gemeinde Strobl für das Wasserrecht zuständig war, ist sie von den Fischereiverbänden geklagt worden. Die Forderung 360.000 Euro, sagt der Strobler Bürgermeister Harald Humer von der SPÖ.
6: Wir sind einfach wirklich überrascht gewesen. Am Anfang glaubt man gar nicht, dass das wirklich ernst gemeint ist. Ja. Aber natürlich hat sich dann relativ rasch herausgestellt, dass das Schreiben von dem Anwalt sehr wohl ernst gemeint ist.
4: Jetzt folgt ein Rechtsstreit. Eigentlich müsste der Bund für die Wildbach- und Lawinenverbauung zahlen, sagen die Fischer. Der hat aber bisher nicht zugestimmt.
1: Ein Urlauberpaar macht die Schützenkompanie Zell am See für einen möglichen Gehörschaden verantwortlich und fordert Schadenersatz. Die Haftpflichtversicherung hat den Fall inzwischen übernommen. Wegen diesem Vorfall haben die Schützen seither nicht mehr im Zeller Stadtzentrum geschossen. Antonia Hammerschmidt berichtet.
7: Nach dem Schützenfest in Zell am See im Sommer hat die historische Schützenkompanie ein Schreiben aus England erhalten. Darin meldet ein Urlauber-Ehepaar, dass sie durch einen Kanonenschuss einen Gehörschaden erlitten hätten, sagt der Obmann der Zeller Schützenkompanie, Gerhard Brandner.
8: Was aber nicht zu verstehen war, es waren 500 Leute am Stoppplatz und genau 2 Personen, ein Ehepaar, hat da einen Tinnitus gekriegt. Ja, die Vorwürfe waren, dass wir mit der Kanonen geschossen haben und ich nicht in mehrere Sprachen bekannt gegeben hat, dass geschossen wird.
7: Das Urlauberpaar fordert in der Nachricht Schmerzengeld. Die allgemeine Haftpflichtversicherung der Schützenkompanie hat den Fall inzwischen übernommen. Die Schützen haben deswegen in letzter Zeit nicht mehr im Zeller Stadtzentrum geschossen. Beim kommenden Erntedankfest in Schüttorf soll die Tradition aber wieder fortgeführt werden.
8: Das lassen wir uns nicht nehmen. Das ist unser Brauch, gleich wie in Tirol und Salzburg, und wir schießen weiterhin.
1: Sagt der Obmann der Zellerschützen Gerhard Brandner. Einen Bericht dazu sehen Sie am Abend in Salzburg heute um 19 Uhr in ORF 2. Der Fußball-Bundesligist Salzburg tritt heute seine erste Auswärtsfahrt in der Europa League an. Der erste Gegner ist der bulgarische Meister Levski Sofia. Gespielt wird morgen am Donnerstag. Die Salzburger sind in dieser Saison noch ungeschlagen, mussten aber am vergangenen Freitag ein 1:1 gegen Ried hinnehmen. Heute trainieren die Salzburger noch einmal in Taxham, bevor es um 16.30 Uhr mit dem Flieger nach Bulgarien geht. Und wir kommen damit zum Wetter.
9: Das ist heute früh und am Vormittag noch relativ ruhig. Das heißt, es wird noch oft die Sonne scheinen. Es wird auch noch warm heute mit 22 bis 27 Grad. Und dann so ab Mittag herum ziehen von Nordwesten her dichtere Wolken herein. Da kündigt sich eine Kaltfront an und die bringt im Laufe des Tages heute fürs gesamte Bundesland Regenschauer. Auch in der Nacht auf morgen regnet es verbreitet und teilweise auch richtig ergiebig. Aber das zieht dann so nach Süden schön langsam weiter und morgen ist es aber in Summe sehr wechselhaft deutlich frischer. Vormittag noch mit Schauern begleitet und am Nachmittag ist es dann schon wieder weitgehend trocken. Und schauen wir, ob es auflockert oder nicht. In der Stadt Salzburg hat es 15 Grad, in Bischofshofen 11 und in Tamsweg 6 Grad.
10: 6.36 Uhr, es gibt ein Problem auf der Hochkönigstraße.
9: Ja, zwischen Leogang und Griesen bei Hütten gibt es weiterhin die Sperre der Hochkönigstraße. Die Feuerwehr ist beim Dachstuhlbrand im Einsatz, auch wenn der schon gelöscht ist. Ausweichen geht da weiterhin nur großräumig, zum Beispiel über Lofer.
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12: Guten Morgen.

0: Das ist eine liebe Geschichte. Hundebesitzer sagen ja gerne mal, was weiß ich, der Bruno und ich, wir verstehen uns einfach blind. Und eine faszinierende neue Studie der Uni Wien beweist, das ist keine Einbildung. Das stimmt tatsächlich.
1: Also die Wiener Forscher, die haben da an Hunden Gehirnscans durchgeführt, um eben vieles herauszufinden. Eben zum Beispiel, dass wenn wir unsere Vierbeiner anlächeln, dann aktiviert das beim Hundehirn sofort das Belohnungszentrum. Und dann meint er, alles klar, sie lacht. Das heißt, jetzt gibt's gleich Lecki. Also das löst bei ihm so ein wirklich positives, gutes Gefühl aus. Und die checken uns wirklich 24/7 im Endeffekt emotional komplett ab. Das Hundehirn reagiert immer völlig unterschiedlich. Also je nachdem, ob Herrl oder Fraul wütend sind, ängstlich oder traurig, die lesen uns wie ein offenes Buch. Und da spielt natürlich auch Mimik, Stimme und Geruch eine große Rolle. Aber wenn Sie es heute mal probieren, mit Ihrem Hund ihn ganz tief in die Augen zu schauen und er es zurückgibt, dann ist das bestimmt Liebe, aber er scannt genauso ihre Schwachstellen.
0: Vielleicht funktioniert das ja beim Chef irgendwie.
1: Was? Muss einfach ich in der Sitzung ausprobieren.
0: Einfach mal anlächeln und schauen, ob das Belohnzentrum aktiviert wird.
1: Ja, guter Tipp.

0: Schwierige Frage und ganz dünnes Eis, hätte ich gesagt. Schönen guten Morgen am Mittwoch. Welche Sportarten funktionieren gut als Paar? Sag ich dir jetzt einmal eine schnelle Antwort. Wenig. Ja,
1: aber Berge funktioniert.
0: Ja, das sage ich einige.
2: Wir gehen gern wandern, weil wir voll gerne in die Berge sind und ich bin in die Berge aufgewachsen und eigentlich sucht die Route immer der Mann aus. Und das passt aber ganz gut, weil ja, Kurt ist gut.
3: Dennis gefällt mir und ihr und das bietet sich her an. Ne? Kein Match, ein bisschen hin und her spielen, das funktioniert recht gut.
4: Wir gehen sehr oft Radfahren.
5: Aber beim Radfahren, da ist eigentlich ganz gleich, wie lange du schon fährst. Du kannst einfach super zusammenfahren und man kommt an die frische Luft. Man kommt eigentlich ziemlich weit mit dem Radfahren, nicht so wie beim Laufen zum Beispiel. Du kommst meistens nicht so weit wie beim Radfahren. Es ist einfach total schön.
0: Gut, Wandern und Radfahren sind jetzt nicht so richtige Sportarten.
1: Das schweißt zusammen.
0: Man darf, glaube ich, nicht gegeneinander antreten. Dann wird es, glaube ich, schwierig. Was geht gar nicht?
6: Also Golf geht von meiner Seite her gar nicht. Und Beachvolleyball, da bin ich einfach zu gut für ihn.
4: Ich glaube, es gibt wenig Sportarten, die überhaupt nicht funktionieren. Wir sind da beide der Typ, der gern Neues ausprobiert. Bis jetzt, jede Sportart, die wir ausprobiert haben, sind wir auch gut zusammen zurechtkommen und haben das gut gemeinsam bewerkstelligen können.
7: Was bei uns gar nicht geht, ist tatsächlich Golf spielen, weil er will mich immer überreden zum Golf spielen, aber er ist zu gut und ich bin zu ungeduldig.
1: Ja, was bringt uns gemeinsamer Sport? Das werden wir in der kommenden Stunde noch mit einer Sportpsychologin abhandeln.
0: Gemeinsame Zeit?
1: Ja, wenn er nicht ewig weit fuhrend oder mit dem Radl ewig weit fuhrfort und du dann immer so hinten nach bist und so. Ich glaube, es ist egal, welcher Sport. Aber man muss gemeinsam dranbleiben.

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1: Am Mikrofon Christina Kreuz, guten Morgen. EU-Kommissionspräsidentin Ursula von der Leyen hält heute ihre jährliche Rede zur Lage der Europäischen Union im EU-Parlament. Eine Gratwanderung zwischen den Interessen der Fraktionen im EU-Parlament.

0: Ursula von der Leyen gibt heute einen Ausblick darauf, was die EU-Kommission für das kommende Jahr plant. Besonders wichtig sind für ÖVP-Delegationsleiter Reinhold Lopatka Investitionen in europäische künstliche Intelligenz.
1: Also ich sehe nach wie vor die Chancen genauso, wie wir die Risiken ernst nehmen müssen.
0: Auf klare Konsequenzen aus dem Hitze- und Waldbrandsommer und mehr Schutz für die Menschen wartet die grüne Abgeordnete Lina Schilling.
2: Was können wir tun, um denen ihr Leben zu erleichtern in Hitzewellen? Was können wir tun, um denen ihr Leben zu erleichtern in Naturkatastrophen?
0: Alle Parteifamilien werden auf Zugeständnisse achten. Von FPÖ-Delegationsleiter Harald Wilimski wird es trotzdem keinen Applaus geben.
3: Selbst wenn da und dort ein positiver Splitter wäre.
0: Von der Leyens große Rede wird auch international verfolgt. Als Ehrengast ist Kanadas Premierminister Mark Carney eingeladen.
4: Der Urschuss zur Causa Pilnacek wird heute nach der Sommerpause fortgesetzt. Geladen ist heute Ex-Justizministerin Sadic von den Grünen. In ihre Amtszeit fällt die Entmachtung und Suspendierung des damals hohen Justizbeamten Pilnacek sowie die Ermittlungen nach dem Auffinden seiner Leiche in einem Seitenarm der Donau in Krems in Niederösterreich im Oktober 2023. Die Verwendung von KI-Tools gehört für viele Menschen mittlerweile zum Alltag. Jeder sechste Berufstätige in Österreich nutzt im Job heimlich KI, also ohne Wissen des Arbeitgebers. Das zeigt eine repräsentative Umfrage des Technologieberatungsunternehmens Tieto unter knapp 800 Berufstätigen. Maximilian Handl vom ORF Verifications Team, ORF de facto, warum machen das so viele heimlich?
5: Ein Grund dürfte sein, dass viele Unternehmen mit der Entwicklung noch nicht Schritt halten. Fast ein Viertel der Befragten sagt, dass im eigenen Betrieb klare Regeln für KI fehlen. Gleichzeitig wollen Beschäftigte Werkzeuge, die sie privat längst verwenden, natürlich auch nutzen, um sich im Job Arbeit zu erleichtern.
4: Aber darf ich ChatGPT oder andere KI-Tools am Arbeitsplatz überhaupt einfach verwenden?
5: Grundsätzlich ja, sagt die Arbeiterkammer. Der Arbeitgeber kann die Nutzung aber auch verbieten. Und führt ein Unternehmen selbst KI ein, braucht es laut AK in vielen Fällen sogar eine Betriebsvereinbarung. Für Beschäftigte gilt jedenfalls, interne Regeln beachten und keine vertraulichen oder personenbezogenen Daten einfach in öffentliche KI-Tools eingeben.
4: Berichtet Maximilian Handl. Das waren die Nachrichten mit Christina Greunz.
6: Und jetzt gibt's das Wetter, das schöne Wetter mit Claudia Schneider.
7: Ja, es sind schon viele Wolken dabei. Es ist auch noch ein bisschen Nebel in manchen Tälern, der verschwindet aber auch noch. Und dann scheint heute Vormittag schon noch oft die Sonne und bis Mittag bleibt's mal überall trocken. Und dann schön langsam kommt der Wind ins Spiel, der Westwind. Und der bringt uns zunehmend dichte Wolken und eben auch schon erste Schauer, Gewitter. Und zum Abend hin breitet sich der Regen und diese Kaltfront dann aufs gesamte Bundesland aus. Es kann auch kräftiger Regen dabei sein und vor der Kaltfront erreichen wir heute aber noch sehr spätsommerliche 22 bis 27 Grad. Und morgen im Laufe des Tages wird es dann trockener und ja, eine Spur freundlicher wieder. In Lofa hat es 13, in Mariupfer 6 und in der Stadt Salzburg 15 Grad.
6: Ein bisschen was los auf den Straßen aktuell, 10 Minuten mehr zum Beispiel.
7: Dauert es auf dem Weg in die Stadt Salzburg auf der B1 von Hendorf nach Eugendorf. Hochkönigstraße zwischen Leogang und Grissen bei Hütten, da ist die Sperre jetzt aufgehoben, der Feuerwehreinsatz ist beendet. Ansonsten geht's noch.
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6: Geht's noch? Ja, ja, ansonsten geht's noch.
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6: Junger Mann, wohin so schnell?
11: Ich bin gerade auf dem Weg zu meinem ersten Kaffee des Tages, also da freue ich mich.
6: Gute Idee, da hänge ich mir auch, bin gleich wieder da.
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6: Schneider, übernehmen Sie.
7: Alles klar.

0: Die schöne Viktor Laszlo und Stefan Wackershausen.
1: Und er ist auch da.
0: Das erste Mal tat's noch weh, ein epochaler Song, möchte ich fast sagen. 13 nach 7, schönen guten Morgen am Mittwoch. Flammen im Kleinalmtunnel in der Steiermark. Mutiger LKW-Fahrer löscht PKW-Brand. Das war die Schlagzeile am 26. Juni.
1: Ja, in Salzburg hat wirklich couragiert das Feuer eingedämmt, dafür gesorgt, dass nichts Schlimmeres passiert. Und dafür ist der Lungauer jetzt geehrt worden mit dem Verkehrsaward in der Kategorie Ö-Driver des Jahres. Wer ist der Hero aus dem Lungau? Peter Obermüller.
2: 2,5 Meter hohe Flammen, beißender, stinkender Rauch, Hitze, ein PKW brennt. Christian Engel stoppt seinen LKW im Tunnel vor der Pannenbucht, steigt aus und handelt.
3: Ich denke mir, da bringt es rausfahren. Jetzt muss ich was tun, es hilft nichts, weil warten ist immer scheiße, weil wenn es mehr wird, dann rennst du nicht mehr davon. Ich bin nicht unbedingt der Sportlichste, bei mir gibt es nur Angriffssturz abhauen.
2: Er bewertet die Lage, beginnt zu löschen.
3: Jetzt habe ich die Kabine aufgemacht, habe ich mir da die Schläuche rausgemacht, die habe ich dann zusammengehängt, zusammengekuppelt. 3 T-Schläuche, ist auch voller mit dem Wasser, sind einmal 180 Kilo, was du mal geist. Und bin in den Vorgang und habe halt vorne das Auto nicht gelöscht. Ich glaube, dass der entweder Motor schon oder irgend sowas gehabt hat.
2: Christian Engel ist Oberfeuerwehrmann bei der Freiwilligen Feuerwehr Lessach. Darum weiß er, was zu tun ist. Angst hat er keine. Während der Lungauer das brennende Auto löscht, Gefahren minimiert und großen Schaden verhindert, wartet der junge PKW-Lenker verängstigt in einer Sicherheitsnische.
3: Der hat nämlich 3 in der Kabine gewartet.
2: Feuerwehrmann Engel bekämpft alleine das Feuer bis zum Brand aus. Andere Autofahrerinnen und Autofahrer unterstützen ihn nicht. Sie bleiben in ihren Fahrzeugen sitzen, warten ab. Für den 48-Jährigen mit dem Hilfeleistungsgehen passt das.
3: Helfen, das tue ich eigentlich generell, wenn ich wo sehe, vorbeifahren, das gibt es bei mir eigentlich nicht.
2: 30 Jahre LKW-Lenker, 110.000 Kilometer pro Jahr auf den Straßen Europas unterwegs, Feuerwehrmann und auch Helfer, wenn es darauf ankommt. Das ist Christian Engel, Ö-Driver des Jahres 2026. Michael Pauser, Senderchef Hitradio Ö3.
4: Mit dem Ö3 Verkehrsaward ehren wir jene Menschen, die sich jeden Tag dafür einsetzen, dass wir sicher auf Österreichs Straßen unterwegs sein können. Man nimmt jeden Tag vieles als selbstverständlich an, das ist es aber nicht. Und mit dem Ö3 Verkehrsaward wollen wir die Menschen in den Mittelpunkt rücken, die Tag für Tag dafür sorgen, dass wir sicher auf den Straßen unterwegs sind und die auch in außergewöhnlichen Situationen Zivilcourage zeigen und Außergewöhnliches leisten, damit diese Sicherheit da ist.
2: Helfen wollen und helfen können, Salzburgs oberster Feuerwehrmann, Landesfeuerwehrkommandant Günther Trinker, freut sich mit dem Ö-Driver des Jahres.
5: Ja, wir freuen uns sehr. Auszeichnungen machen Leistung sichtbar. Gratulation.
0: Und danke.

0: Schönen guten Morgen. 20 nach 7.
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0: Viele Fragen im Moment an die Radio Salzburg Wetterredaktion, die aus Claudia Schneider besteht. Wie wird denn das Wetter am Rupertikirchplatz?
2: Du lustig, ich schaue schon alle die ganze Zeit.
0: Ja, und?
2: Ja, sicher. Als hättest du jetzt meine Gedanken lesen können. Naja, so was die Forscher angeht, schaut es wirklich ganz gut aus. Nicht so heiß, wir hatten auch schon Rupertikirchtage, wo es zum Schwitzen war. Das wird es eher nicht sein, so um die 20 Grad, aber derzeit schaut es nach stabilem Wetter aus für alle Tage durch. Das kann sich natürlich noch ändern, aber wir hoffen natürlich nicht.
0: Da kann man sich gut abkühlen am Kirchtag, da kann es ruhig warm sein.
2: Was siehst du, ich bin vorbereitet.
0: Das ist sehr gut, sehr gut. Und bis und bis. Und bis dorthin?
2: Bis dorthin gehen wir einen durchwachsenen Weg, hätte ich mal gesagt. Jetzt heute im Laufe des Tages kommt eine Kaltfront. Vor allem zum Abend hin merkt man es dann. Dann wird es im gesamten Bundesland recht nass sein. Auch in der Nacht auf morgen wird es regnen. Die erste Tageshälfte schaut aber recht okay aus. Da scheint auch noch öfter die Sonne. Und für Mitte September ist es heute auch richtig warm, spätsommerlich. 22 bis 27 Grad werden das heute, je nachdem, wie lange bei Ihnen heute die Sonne scheint. Und der Temperatursturz, der kommt in der Nacht auf morgen. Morgen, der Donnerstag, ist eben sehr wechselhaft. Zuerst noch regnerisch, dann wird es trockener und es lockert auf. Aber am Freitag kommt schon wieder eine Störung herein. Das ist wieder ein Italien-Tief. Und das betrifft uns insofern, dass von Süden her wieder ein paar Schauer heraufkommen. Aber sollte nicht so dramatisch ausfallen wie das vergangene Italien-Tief. Und dann setzt sich am Wochenende Hochdruckeinfluss durch. Also da gibt es dann schon jede Menge Sonne.
0: Und Zeit für Pärchensport.
2: Richtig.
0: Oh nein.

0: 7.25 Uhr am Mittwoch. Schönen guten Morgen. Man merkt schon, seit die Ferien vorbei sind und natürlich auch die Neutalsperre, ist wieder mehr los auf den Straßen.
1: Ja, eindeutig. Also der Frühverkehr, der ist jetzt schon recht dicht. Sie brauchen ungefähr 10 Minuten länger stadteinwärts auf der B1 von Hendorf nach Eugendorf, über die Oberndorfer Straße, auf der Münchner Bundesstraße stadteinwärts ab Freilassing. Und da zieht es sich auch von Elisabeth-Vorstadt über die Lenerbrücke und dann so hintenrum über die Riedenburg, also wegen der Neutorsperre. Das hat natürlich auch Auswirkungen. Und auch dem Kapuzinerberg entlang, also da rundherum, da ist sehr viel los. Und auch auf der Mittersiller Straße, da wird der Verkehr bei Piesendorf ja wegen Bauarbeiten wechselweise angehalten. Auch hier bitte bis zu einer Viertelstunde Zeitverlust rechnen.

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1: Fischereiverbände verklagen die Gemeinde Strobl. Urlauber fordern Geld von Schützen wegen eines Gehörschadens. Das Wetter bringt zuerst Sonne und dann Regen. Marius Holzer begrüßt Sie zum Frühjournal um 7:30. Guten Morgen. In Leogang hat heute Nacht um 3 Uhr ein Dachstuhl Feuer gefangen. Die Freiwillige Feuerwehr Leogang konnte den Brand um 6 Uhr schließlich löschen. Der Einsatz ist aber nach wie vor im Gange. Das Rote Kreuz hat 4 Personen mit einer Rauchgasvergiftung und Unterkühlung ins Krankenhaus gebracht. Brandermittler sind vor Ort, um die Ursache des Feuers zu klären. Die Leoganger Bundesstraße musste wegen dem Einsatz gesperrt werden, ist aber mittlerweile wieder befahrbar. Bilder und einen Bericht finden Sie auf salzburg.of.at. Am Land kommt es immer wieder zu medizinischen Versorgungsengpässen, konkret bei den Sprengelärztinnen und Ärzten. Die ÖVP im Landtag möchte das verbessern und dazu das Gemeindesanitätsgesetz reformieren. Denn Sprengelärzte müssen weit mehr leisten als nur die Arbeit in ihrer Praxis. Sie werden auch für gesundheitspolizeiliche Aufgaben bestellt, zum Beispiel für die Totenbeschau, die Betreuung von Hilfsbedürftigen und die Überwachung von Sanitätsvorschriften. Matteo Eichhorn berichtet.
2: Zuletzt hatte etwa die Sprengelärztin in Straßwalchen ihre Aufgaben zurückgelegt. Derzeit wird eine Nachfolge gesucht. Denn Sprengeldienste bedeuten oft viel bürokratischen Aufwand, Bereitschaften am Wochenende und niedrige Honorare. Die ÖVP im Landtag möchte deshalb flächendeckend ein leistungsbezogenes Vergütungsmodell einführen und den Dokumentationsaufwand verringern, sagt Abgeordneter Hans Schafetter.
3: Sprengelärztinnen und Ärzte haben natürlich eine sehr wichtige Aufgabe. Und wir sehen heute, dass das System, sagen wir mal, etwas in die Jahre gekommen ist, teilweise ein sehr starres System ist, mitunter auch mit restriktiven Bestimmungen.
2: Denn derzeit dürfen Sprengeldienste nur von einem Arzt oder einer Ärztin mit einer Praxis innerhalb der Sprengelgrenzen übernommen werden. Ein Dienstrat mit mehreren Ärzten oder über Gemeindegrenzen hinweg ist also nicht möglich. Zur konkreten Ausgestaltung seien der Ärzteschaft noch keine Details bekannt, betont Kammerpräsident Matthias Wawrowski auf ORF-Anfrage. Man befürworte aber die geplante Reform der Bürokratie und der Honorierung. Man bleibe gesprächsbereit.
1: Fischereiverbände haben die Gemeinde Strobl verklagt. Sie sagen, dass die Fischbestände zurückgegangen sein sollen, und zwar wegen der Arbeiten an Geschiebesperren beim Strobler Weißenbach. Die Fischer verlangen 360.000 Euro von der Gemeinde. Diese weist die Vorwürfe aber zurück. Man sei nämlich an den Arbeiten gar nicht beteiligt gewesen. Informationen von Gertrud Stabauer.
4: Wer ist für die Auswirkungen in der Natur verantwortlich und wer zahlt dafür? Das beschäftigt die Behörden in Strobl. Die Wildbach- und Lawinenverbauung wollte die Geschiebesperren am Weißenbach reinigen, in Zusammenarbeit mit der Universität für Bodenkultur in Wien. Die Folgen seien massiv gewesen, sagt der Obmann des Fischereireviers, Heimo Huber.
5: Und dann ist bei geringerer Wassermenge sehr viel Geschiebe, Feinsedimente, Sand transportiert worden. Und das ist natürlich eine tödliche Dosis für die Fische, wenn da die Kiemen mit Sand gespült werden.
4: Auswirkungen hat es auch in der Ischl und in der Traun gegeben. Weil die Gemeinde Strobl für das Wasserrecht zuständig war, ist sie von den Fischereiverbänden geklagt worden. Die Forderung 360.000 Euro, sagt der Strobler Bürgermeister Harald Humer von der SPÖ.
6: Wir sind einfach wirklich überrascht gewesen. Am Anfang glaubt man gar nicht, dass das wirklich ernst gemeint ist. Ja. Aber natürlich hat sich dann relativ rasch herausgestellt, dass das Schreiben von dem Anwalt sehr wohl ernst gemeint ist.
4: Jetzt folgt ein Rechtsstreit. Eigentlich müsste der Bund für die Wildbach- und Lawinenverbauung zahlen, sagen die Fischer. Der hat aber bisher nicht zugestimmt.
1: Ein Urlauberpaar macht die Schützenkompanie Zell am See für einen möglichen Gehörschaden verantwortlich und fordert Schadenersatz. Die Haftpflichtversicherung hat den Fall inzwischen übernommen. Wegen diesem Fall haben die Schützen seither nicht mehr in der Zeller Stadt geschossen. Antonia Hammerschmidt berichtet.
7: Nach dem Schützenfest in Zell am See im Sommer hat die historische Schützenkompanie ein Schreiben aus England erhalten. Darin meldet ein Urlauber-Ehepaar, dass sie durch einen Kanonenschuss einen Gehörschaden erlitten hätten, sagt der Obmann der Zeller Schützenkompanie, Gerhard Brandner.
8: Was aber nicht zu verstehen war, es waren 500 Leute am Stoppplatz und genau zwei Personen, ein Ehepaar, hat da einen Tinnitus gekriegt. Ja, die Vorwürfe waren, dass wir mit der Kanonen geschossen haben und ich nicht in mehrere Sprachen bekannt gegeben hat, dass geschossen wird.
7: Das Urlauberpaar fordert in der Nachricht Schmerzengeld. Die allgemeine Haftpflichtversicherung der Schützenkompanie hat den Fall inzwischen übernommen. Die Schützen haben deswegen in letzter Zeit nicht mehr im Zeller Stadtzentrum geschossen. Beim kommenden Erntedankfest in Schüttorf soll die Tradition aber wieder fortgeführt werden.
8: Das lassen wir uns nicht nehmen. Das ist unser Brauch, gleich wie in Tirol und Salzburg, und wir schießen weiterhin.
1: Sagt der Obmann der Zeller Schützen, Gerhard Brandner. Einen Bericht dazu sehen Sie am Abend in Salzburg heute um 19 Uhr in ORF 2. Zum Sport. Der niederländische Skiverband arbeitet an einem erneuten Comeback von Marcel Hirscher zum Weltcup. Wie FIS-Renndirektor Markus Waldner im ORF-Interview bekannt gab, habe es vom holländischen Verband verschiedene Regelvorschläge gegeben. Waldner stellt Hirscher eine neue Wildcard in Aussicht. Es sei nämlich eine Aufwertung, einen Star wie Hirscher dabei zu haben. Nach seinem Kreuzbandriss steht also ein erneutes Antreten des Tennengauers zum Weltcup-Auftakt in Sölden im Raum. Und wir kommen damit zum Wetter mit Claudia Schneider.
9: Heute haben wir noch einen richtig spätsommerlich sonnigen Tag vor uns. 22 bis 27 Grad erreichen wir heute noch, je nachdem, wie viel Sonne sich eben noch ausgeht. Das ist unterschiedlich, weil von Nordwesten her zieht es heute zu und dann im Laufe des Nachmittags beginnt es eben dann zu regnen. Vor allem zum Abend hin dann auch länger anhaltend und teils kräftig. Und in der Nacht auf morgen kühlt es dann markant ab. Das ist dann wirklich so, dass man da die Kaltfront dann spürt. Und morgen starten wir noch unbeständig mit ein paar Regenschauern, aber so nach und nach beginnt es dann schön langsam aufzuhellen, aber dann wiederum dauert es am längsten im Lungau. Also es ist dann genau der umgekehrte Weg von heute. Jetzt hat es in Bischofshofen 11 Grad, in der Stadt Salzburg 16 und in Mittersill 9 Grad.
10: Unser ausführlicher Blick auf die Straßen für Sie. 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
9: 20 Minuten mehr Fahrzeit gibt es wegen Bauarbeiten auf der Mittersiller Straße von Niedernsill bis Piesendorf. 10 Minuten länger brauchen Sie am Weg in die Stadt Salzburg auf der B1 von Hendorf nach Eugendorf, über die Oberndorfer Straße, auf der Münchner Bundesstraße stadteinwärts ab Freilassing und auch rund um den Kapuzinerberg.
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0: Seit gut einem Monat ist jetzt dieses Leihradsystem in Salzburg aktiv. Sie kennen die S-Bikes, ganz viele Stationen, 550 Räder sind in der ganzen Stadt verteilt, werden auch gut angenommen. Ich glaube, du hast da die App schon runtergeladen und hast gleich am ersten Tag gesagt, boah, das muss ich unbedingt ausprobieren. Und wie viele Kilometer bist du schon gefahren?
1: Nein, noch gar nicht. Ich habe es jetzt echt noch nicht ausprobiert. Ich sehe es zwar überall stehen, aber bin jetzt immer nur mit dem eigenen Radl unterwegs gewesen. Aber irgendwann kommt dieser Tag, wo man sich darauf freut, da steht jetzt eins und du musst schnell irgendwo hin und genau dann macht es Sinn. Also wird schon noch kommen. Aber Sie haben vielleicht schon mehr Erfahrungen mit den neuen Elektroleihrädern.
2: Ich finde es eine tolle Idee, was da gemacht wird. Aber die Leute, die raus ist, die fahren zu zweit und angeschoben und dumm. Die fahren kreuz und quer. Das muss nicht sein.
3: Es ist schon nützlich, sage ich mal. Aber schon auf Dauer teuer, glaube ich. Jedes Mal 3 €, das ist schon viel.
4: Also ich weiß nicht, wie gut das funktioniert, weil ich nicht Rad fahre. Aber ich habe bemerkt, dass viele Räder irgendwo umeinander stehen und nicht da, wo sie hinkehren. Das ist einfach, was mir auffällt. Bei uns in der Siedlung stehen schon 5 Radl umeinander.
0: Ist das nicht, wird das nicht, ist das, muss man zahlen, oder? Wenn man es falsch abstellt.
1: Ja, da wird einem eine Strafgebühr verhängt von 30 € oder so, glaube ich, wenn man es jetzt nicht ordnungsgemäß an einer öffentlichen Stelle abstellt. Aber so Beobachtungen mit den neuen, es ist doch immer so, da wird was Neues eingeführt und dann gibt es die paar Hanseln, die das halt einfach probieren und es anders machen müssen und vielleicht irgendwem am Weckergängern dann mit Geläute in der Nacht und Tratzereien. Aber wir nehmen das heute zum Anlass, nachdem es das Ganze jetzt einen Monat lang gibt, dass wir in der Radio Salzburg Mittagszeit ab 13 Uhr drüber reden. Was beobachten Sie? Wie gut finden Sie das? Einfach so ein Erfahrungsaustausch darf das sein mit dem Umgang und den S-Bikes.

0: Hihi. Schönes Thema, finde ich. Pärchensport, meine Damen und Herren. Wer kann da mitreden? Gerade neulich am Tennisplatz habe ich ein Pärchen Tennis spielen gesehen. Er hat ja immer schön hingespielt oder hat geglaubt, er spielt ja schön hin. Und sie hat gesagt, spiel endlich einmal zu mir, das geht nicht. Und nach 5 Minuten war die Stunde schon wieder vorbei.
1: Ich glaube, Tennis ist schwierig, wenn du auf einem unterschiedlichen Level bist und dass das dann kompatibel ist.
0: Auch gemeinsam. Wenn man am selben Level ist, ist es schwierig. Es ist immer schwierig. Golf ist zum Beispiel auch unmöglich, glaube ich.
1: Ja, aber als, da spielst du für alle, dich.
0: Naja, aber mein, ein Lächeln auf die andere Seite, ein süffisantes reicht schon, um,
1: dass er nervös wird.
0: Dass der Familien.
1: Der Haussegen schief
0: hängt. Der Haussegen schief hängt, genauso. Manuel Bader hat sich mit einer Expertin unterhalten, wie es vielleicht funktionieren kann.
2: Die großen Aufgaben im Leben gemeinsam meistern, sich gegenseitig unterstützen. Genau das erhofft man sich von einer guten Beziehung. Und laut Sarah Wittke, Sportpsychologin und Psychotherapeutin, kann gemeinsamer Sport durchaus helfen.
3: Man weiß, dass gemeinsamer Sport die emotionale Bindung vom Paar nachweislich stärkt. Also es ist eine sehr wirkungsvolle Methode, um Nähe, um Freude, um Vertrauen miteinander zu verbinden. Und man weiß auch, dass Paare, die gemeinsam Sport betreiben, sehr viel mehr ins Reden kommen. Also so, dass quasi die Kommunikation gestärkt wird.
2: Mehr miteinander reden klingt natürlich gut. Wobei das beim gemeinsamen Laufen auch schnell ein
4: Hey, nicht so schnell. What of me?
2: Oder
4: Geh du einmal weiter.
2: Sein kann. Deshalb solle man den Ehrgeiz besser hinten anstellen.
3: Ich würde achten, dass wenn man gemeinsam Sport betreibt, dass es als Teamgeschehen betrachtet wird und nicht irgendwie als Leistungsdruckzone. Also es macht wenig Sinn, wenn einer davon sehr profitiert und das als Wettkampf sieht und dann beim anderen Frust oder Ärger auslöst.
2: Geht ja schließlich um die gemeinsame Zeit und nicht um Olympiagold. Besonders gut zum gemeinsamen Sporteln eignen sich übrigens Sportarten, bei denen man ohnehin nur gemeinsam ans Ziel kommt. Zum Beispiel Klettern oder Tanzen.
3: Wo man sich aufeinander abgestimmt sein muss, wo man sich gegenseitig sichern muss, sich sehr vertrauen muss. Oder auch zum Beispiel das Rudern, wo man so gemeinsam in den Rhythmus kommen kann. Also das, oder Tanzen, das sind Sportarten, wo es wirklich das Miteinander sehr gestärkt wird.
0: Mhm. Noch gefährlicher, finde ich, ist ja nach dem gemeinsamen Sport. Stell dir vor, du spielst jetzt mit deinem Partner Tennis und verlierst und dann wirst du den ganzen Abend hast und na, hast halt nicht so gut gespielt. Pui, den Antopefeller hättest du vielleicht sparen sollen. Und ha, schön, dass der noch auf der Linie war. Was gibt's denn zum Essen?
1: Du weißt, wo der nächste Wirt ist.
0: Puh, gefährlich.

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4: Am Mikrofon Christina Kreuz. Guten Morgen. Der Stromkrisenmechanismus und der Industriestrom dürften heute auf der Tagesordnung des Ministerrats stehen. Zwar sind die Strompreise nicht ähnlich in die Höhe geschossen wie die Preise für Benzin oder Heizöl, aber es gelte vorzusorgen, heißt es aus der Regierung. Mehr von Eva Haslinger.
5: Die Grundzüge wurden schon vor dem Sommer präsentiert. Heute sollen dem Vernehmen nach die Details vorgestellt werden. Im Groben sehen die Pläne der Regierung Folgendes vor. Sollte der Arbeitspreis für Strom für Haushalte über 3 Monate hinweg über 16,5 Cent pro Kilowattstunde liegen, dann wird ein Preisdeckel eingezogen. Und zwar von 10 Cent pro Kilowattstunde für ein Grundkontingent. Für Industriebetriebe soll ab kommendem Jahr 3 Jahre lang ein vergünstigter

0: Einige Details waren noch koalitionsintern zu klären. Sollte das gelungen sein, wird heute Vormittag der fertige Gesetzesentwurf präsentiert.
1: Die in der Nacht zu Dienstag über Litauen von NATO-Kampfjets abgeschossene Drohne war mit Sprengstoff bestückt. Das gab Litauens Verteidigungsminister Kaunas bekannt. Die Sprengladung sei demnach von Spezialkräften entschärft worden. Die Drohne werde weiterhin untersucht und analysiert, heißt es. Ein Urlauberpaar macht die Schützenkompanie Zell am See in Salzburg für einen möglichen Gehörschaden verantwortlich und fordert Schadenersatz. Die Haftpflichtversicherung hat den Fall inzwischen übernommen. Wegen diesem Fall haben die Schützen seither nicht mehr im Zeller Stadtzentrum geschossen. Antonia Hammerschmidt berichtet.
2: Nach dem Schützenfest in Zell am See im Sommer hat die historische Schützenkompanie ein Schreiben aus England erhalten. Darin meldet ein Urlauber-Ehepaar, dass sie durch einen Kanonenschuss einen Gehörschaden erlitten hätten, sagt der Obmann der Zeller Schützenkompanie, Gerhard Brandner.
3: Was aber nicht zu verstehen war, es waren 500 Leute am Stoppplatz und genau zwei Personen, ein Ehepaar, hat da einen Tinnitus gekriegt. Ja, die Vorwürfe waren, dass wir mit der Kanone geschossen haben und ich nicht in mehrere Sprachen bekannt gegeben habe, dass geschossen wird.
2: Das Urlauberpaar fordert in der Nachricht Schmerzengeld. Die allgemeine Haftpflichtversicherung der Schützenkompanie hat den Fall inzwischen übernommen. Die Schützen haben deswegen in letzter Zeit nicht mehr im Zeller Stadtzentrum geschossen. Beim kommenden Erntedankfest in Schüttorf soll die Tradition aber wieder fortgeführt werden.
3: Das lassen wir uns nicht nehmen. Das ist unser Brauch, gleich wie in Tirol und Salzburg. Und wir schießen weiterhin.
1: Sagt der Obmann der Zellerschützen, Gerhard Brandner. Das waren die Nachrichten mit Christina Kreuz.
4: Wir schauen aufs Wetter mit Claudia Schneider.
5: Ja, heute kommt noch ein markanter Wetterwechsel daher. Bis Mittag bleibt es jetzt mal überall trocken und es ist auch noch oft sonnig, aber dann so ab Mittag herum zieht es dann schon langsam im Norden zu. Der Westwind frischt auf und am Nachmittag breiten sich dann Schauer und Gewitter heute aus. Das Ganze geht bis zum Abend hin in kräftigen Dauerregen über. Nur im Lungau wird es voraussichtlich bis zum Abend trocken bleiben. Die Nacht auf morgen wird nass und vor allem auch sehr kühl. Also da haben wir den Temperatursturz dann so richtig. Und morgen zuerst regnerisch, im Laufe des Tages dann aber freundlicher, vor allem im Norden und im Süden wird es trüb bleiben. Von den Temperaturen her, jetzt in der Stadt Salzburg haben wir 17 Grad, in Großall sind es 9 und in Zell am See 10 Grad.
4: Kein schönes Wort, Dauerregen. Ja. Genau wie Stau in der Früh.
5: Davon gibt es jetzt noch jede Menge. 10 Minuten länger brauchen Sie stadteinwärts auf der B1 von Hendorf nach Eugendorf, dann auf der Marzierstraße bei Elixhausen, über die Oberndorfer Straße, auf der Münchner Bundesstraße stadteinwärts ab Freilassing und auch rund um den Kapuzinerberg. Und 20 Minuten mehr Fahrzeit gibt es wegen Bauarbeiten auf der Mittersiller Straße von Niedernsill bis Piesendorf.
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4: Das ist eine liebe Idee. Ich habe da gerade einen Bericht gesehen aus Deutschland. Die lassen nach dem letzten offiziellen Badetag, die Hunde in die Schwimmbecken.
5: Ja, das ist also richtig aufgegangen.
4: Da kannst du dann kommen mit deinem Hund und der kann dann dort schwimmen, wo normalerweise die Menschen geschwommen sind und haben eine Riesenfreude gehabt.
5: Ja, in Deutschland folgen dieser Einladung wirklich ganz viele Hundebesitzer, schmeißen die Bälle rein, die Hunde hirschen nach oder sie gehen einfach so schwimmen. Also Remi Demi im Freibad mit den Hunden. Bei uns haben den letzten Badetag die Zweibeiner genossen und wie es im Freibad war. Wir ziehen Bilanz in wenigen Minuten.

0: Man soll zwar niemals nie sagen, aber ich glaube, im Großen und Ganzen war es das jetzt mit dem Baden in diesem Sommer. Vereinzelt wird schon einmal recht warm werden, aber man, irgendwie hat man dann auch keine Lust mehr.
1: Nein, man hat es jetzt auch in den vergangenen Tagen schon gemerkt, also auch wenn es sonnig war oder man dann gewusst hat, okay, so gute 20 Grad werden wir schon noch kriegen, aber irgendwie ist die Luft jetzt raus und man hat jetzt andere Sachen wieder im Kopf. Außerdem ist der Alltag zurück, also wer hat jetzt noch Zeit, großartig baden zu gehen. Aber gestern die 25 Grad, die wurden durchaus im zum Beispiel Leopoldskroner Bad in der Stadt Salzburg noch gut genutzt.
2: Ja, das sind die besten Tage, überhaupt keine Leute, Ruhe und man kann es genießen. Ja.
3: Wir gehen jetzt schwimmen, Längen schwimmen, machen Bewegung, tun was für unseren Körper.
4: In der Sonne sitzen, was lesen. Und wir spielen miteinander.
5: Man muss schauen, dass man nicht einrostet, bewegungstechnisch. Und wir kommen eigentlich eh nur zum Schwimmen her, haben aber auch Enkelkinder, mit denen wir manchmal herkommen als Familie.
6: Ja, traumhaft auf alle Fälle. Wir sind bis zum letzten Tag da. Wir waren auch da, wenn es geregnet hat und wenn niemand da war. Also wir genießen es bis zum geht nicht mehr.
1: Ja, das sind die richtigen Schwimmer, die dann das jetzt genießen, dass sie das Becken für sich haben.
0: Längen, nicht eine Länge, sondern Längen schwimmen.
1: Ja. Und keiner schwimmt da rein und ja, das ist natürlich jetzt gleich ganz was anderes. Das Naturschwimmbad in St. Veit zum Beispiel, das hat am Montag zugesperrt und trotzdem geht es jetzt viel zu tun. Bademeister Stefan Burgschweiger.
7: Ja, bei uns ist seit Sonntag einmal zu mit Schulbeginn und weiter geht dort jetzt, ja, eben Becken reinigen, die ganzen Sachen verrahmen, alles winterfest machen. Und nein, was wir haben beim Naturschwimmbad, haben wir mit den Seerosen und mit dem Ganzen, das alles ausmachen, die ganze Bepflanzung ausmachen und entsorgen. Und dann werden wir den Wasserspiegel absenken und die Pumpen ausschalten.
1: Und jetzt wird der Spieß umgedreht. Also während die anderen wieder arbeiten, darf jetzt der Bademeister dann Urlaub machen.
7: Dann werde ich einmal ein paar Tage Urlaub gehen, ja, richtig. Bevor ich dann wieder im Bau vorgekommen zum Winterdienst. Da halt die Herbstarbeiten und der Winterdienst.
0: Verdient Urlaub machen, möchte ich sagen. War eine lange Saison.
1: Eine heiße.

0: Als der Peter Cornelius zufällig, also diesen Song Ende der 80er geschrieben hat, hatte er noch keine KI zur Hilfe. Hat nicht einfach eingeben können, so schreib mal einen Song, der zufällig heißt, 4 Minuten und von dem und dem handelt. Nein, das ging damals noch nicht. Mittlerweile ist die KI im Alltag nicht mehr wegzudenken.
1: Na, nicht einmal vor 25 Jahren, als die Suchmaschine Google eingeführt wurde, haben wir uns jemals überlegt, dass man da vielleicht gar nicht mehr so viel eingibt, weil jetzt haben wir irgendwelche Chatbots und was weiß ich. Auf jeden Fall, die KI geht um und da gibt es gerade in diesen Tagen irrsinnig viele interessante Berichte und Diskussionen auch rundherum. Und die Menschen stehen dem Ganzen auch berechtigterweise sehr skeptisch gegenüber. Heute Abend gibt es dazu in ORF 1 gleich zweimal eine Doc-1 zum Thema, Isabella Drechsler.
2: Ja genau, immer mehr Entscheidungen soll uns die KI im Alltag abnehmen oder erleichtern. Doch was passiert, wenn wir uns zu sehr darauf stützen? Das untersucht Lisa Gartenstetter in der aktuellen Doc 1. 2 Tage lang lässt sie die KI alles entscheiden und beobachtet die Veränderungen ihres Gehirns wissenschaftlich begleitet.
3: Vor diesen 2 Tagen und danach habe ich eben geschaut, wie ich hirnmäßig sozusagen drauf bin. Also ich habe kognitive Tests gemacht und habe mein Hirn dann auch in einer MR-Maschine anschauen lassen, um wirklich zu sehen, wie und ob es sich nach 2 Tagen intensiver KI-Nutzung verändert, welche Areale sich vielleicht sogar zurückbilden. Schockiert hat mich ehrlicherweise, wie unfassbar echt diese Chatbots mittlerweile klingen. Ich habe für den Versuch ein Smartphone bekommen, das komplett unbenutzt war. Ich habe mit ChatGPT gearbeitet, mit der Plus-Version, und die wurde auch nicht irgendwie so eingestellt, dass diese Maschine möglichst freundlich zu mir sein soll. Und was da in diesen 2 Tagen passiert ist, wie dieser Chatbot dann mit mir gesprochen hat, das war dann fast schon unheimlich.
2: Dass KI durch die Sintflut an Aufgaben immer mehr Rechenleistung und Speicher benötigt, hat zur Folge, dass weltweit Rechenzentren aus dem Boden gestampft werden. Auch in Oberösterreich, in Kronstorf, soll jetzt ein solches entstehen. Und dazu war Hanno Settele in einer weiteren Doc 1 vor Ort.
4: Wenn man diskutieren will, braucht man Information. Und hier ist es mit den Rechenzentren ganz arg bestellt. Es gibt viel zu wenig Informationen. Was machen sie? Wie groß sind sie? Wie werden sie die Umwelt beeinflussen? Sowohl von den Errichtern als auch von den zuständigen Politikern. Also hier muss sich was ändern. Die Bevölkerung muss besser informiert werden. Sonst gibt es auch Proteste, die vielleicht gar nicht notwendig wären.

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4: Fischereiverbände verklagen die Gemeinde Strobl. Urlauber fordern Geld von Schützen wegen eines Gehörschadens. Das Wetter bringt zuerst Sonne, dann Regen. Marius Holzer begrüßt Sie zum Frühjournal um 8:30. Guten Morgen. In Leogang hat heute Nacht um 3 Uhr ein Dachstuhlfeuer gefangen. Die Freiwillige Feuerwehr Leogang konnte den Brand um 6 Uhr schließlich löschen. Das Rote Kreuz hat 4 Personen mit Rauchgasvergiftung und Unterkühlung ins Krankenhaus gebracht. Brandermittler sind vor Ort, um die Ursache des Feuers zu klären. Die Leoganger Bundesstraße musste wegen des Einsatzes gesperrt werden, ist aber mittlerweile wieder befahrbar. Bilder und einen Bericht finden Sie auf salzburg.orf.at. Am Land kommt es immer wieder zu medizinischen Versorgungsengpässen, konkret bei den Sprengelärztinnen und Ärzten. Die ÖVP im Landtag möchte das verbessern und dazu das Gemeindesanitätsgesetz reformieren, denn Sprengelärzte müssen weit mehr leisten als nur die Arbeit in ihrer Praxis. Sie werden auch für gesundheitspolizeiliche Aufgaben bestellt, zum Beispiel für die Totenbeschau, die Betreuung von Hilfsbedürftigen und die Überwachung von Sanitätsvorschriften. Matteo Eichhorn berichtet.
5: Zuletzt hatte etwa die Sprengelärztin in Straßwalchen ihre Aufgaben zurückgelegt. Derzeit wird eine Nachfolge gesucht. Denn Sprengeldienste bedeuten oft viel bürokratischen Aufwand, Bereitschaften am Wochenende und niedrige Honorare. Die ÖVP im Landtag möchte deshalb flächendeckend ein leistungsbezogenes Vergütungsmodell einführen und den Dokumentationsaufwand verringern, sagt Abgeordneter Hans Schafetter.
6: Sprengelärztinnen und Ärzte haben natürlich eine sehr wichtige Aufgabe. Und wir sehen heute, dass das System, sagen wir mal, etwas in die Jahre gekommen ist, teilweise ein sehr starres System ist, mitunter auch mit restriktiven Bestimmungen.
5: Denn derzeit dürfen Sprengeldienste nur von einem Arzt oder einer Ärztin mit einer Praxis innerhalb der Sprengelgrenzen übernommen werden. Ein Dienstrat mit mehreren Ärzten oder über Gemeindegrenzen hinweg ist also nicht möglich. Zur konkreten Ausgestaltung seien der Ärzteschaft noch keine Details bekannt, betont Kammerpräsident Matthias Wawrowski auf ORF-Anfrage. Man befürworte aber die geplante Reform der Bürokratie und der Honorierung. Man bleibe gesprächsbereit.
4: Fischereiverbände haben die Gemeinde Strobl verklagt. Sie sagen, dass die Fischbestände zurückgegangen sein sollen, und zwar wegen der Arbeiten an Geschiebesperren beim Strobler Weißenbach. Die Fischer verlangen 360.000 Euro von der Gemeinde. Diese weist die Vorwürfe aber zurück. Man sei nämlich an den Arbeiten gar nicht beteiligt gewesen. Informationen von Gertrud Stabauer.
7: Wer ist für die Auswirkungen in der Natur verantwortlich und wer zahlt dafür? Das beschäftigt die Behörden in Strobl. Die Wildbach- und Lawinenverbauung wollte die Geschiebesperren am Weißenbach reinigen in Zusammenarbeit mit der Universität für Bodenkultur in Wien. Die Folgen seien massiv gewesen, sagt der Obmann des Fischereireviers Heimo Huber.
8: Und dann ist bei geringerer Wassermenge sehr viel Geschiebe, Feinsedimente, Sand transportiert worden und das ist natürlich eine tödliche Dosis für die Fische, wenn da die Kiemen mit Sand gespült werden.
7: Auswirkungen hat es auch in der Ischl und in der Traun gegeben. Weil die Gemeinde Strobl für das Wasserrecht zuständig war, ist sie von den Fischereiverbänden geklagt worden. Die Forderung 360.000 Euro, sagt der Strobler Bürgermeister Harald Humer von der SPÖ.
9: Wir sind einfach wirklich überrascht gewesen. Am Anfang glaubt man gar nicht, dass das wirklich ernst gemeint ist. Ja, aber natürlich hat sich dann relativ rasch herausgestellt, dass das Schreiben von dem Anwalt sehr wohl ernst gemeint ist.
7: Jetzt folgt ein Rechtsstreit. Eigentlich müsste der Bund für die Wildbach- und Lawinenverbauung zahlen, sagen die Fischer. Der hat aber bisher nicht zugestimmt.
4: Ein Urlauberpaar macht die Schützenkompanie Zell am See für einen möglichen Gehörschaden verantwortlich und fordert Schmerzensgeld. Die Haftpflichtversicherung hat den Fall inzwischen übernommen. Wegen diesem Fall haben die Schützen seither nicht mehr im Zeller Stadtzentrum geschossen. Antonia Hammerschmidt berichtet.
10: Nach dem Schützenfest in Zell am See im Sommer hat die historische Schützenkompanie ein Schreiben aus England erhalten. Darin meldet ein Urlauber-Ehepaar, dass sie durch einen Kanonenschuss einen Gehörschaden erlitten hätten, sagt der Obmann der Zeller Schützenkompanie Gerhard Brandner.
11: Was aber nicht zu verstehen war, es waren 500 Leute am Stockplatz und genau zwei Personen, ein Ehepaar, hat da einen Tinnitus gekriegt. Ja, die Vorwürfe waren, dass wir mit der Kanonen geschossen haben und ich nicht in mehrere Sprachen bekannt gegeben habe, dass geschossen wird.
10: Das Urlauberpaar fordert in der Nachricht Schmerzengeld. Die allgemeine Haftpflichtversicherung der Schützenkompanie hat den Fall inzwischen übernommen. Die Schützen haben deswegen in letzter Zeit nicht mehr im Zeller Stadtzentrum geschossen. Beim kommenden Erntedankfest in Schüttorf soll die Tradition aber wieder fortgeführt werden.
11: Das lassen wir uns nicht nehmen. Das ist unser Brauch, gleich wie in Tirol und Salzburg. Und wir schießen weiterhin.
4: Sagt der Obmann der Zeller Schützen Gerhard Brandner. Einen Bericht dazu sehen Sie am Abend in Salzburg heute um 19 Uhr in ORF 2. Zum Sport. In der Eishockey League startet diese Woche die neue Saison. Salzburg empfängt dabei am Freitag Rekordmeister KAC. In Bischofshofen hat es dazu gestern die Auftaktpressekonferenz mit allen Liga-Beteiligten gegeben. Dabei war vor allem das Freiluft-Event bei der Skisprungschanze in Bischofshofen Thema. Wie aufwendig es sein wird, direkt nach der Vierschanzentournee ein funktionierendes Eisstadion im Freien aufzubauen, das hören Sie gleich bei Guten Morgen Salzburg. Davor gibt es aber noch die Wetteraussichten mit Claudia Schneider.
7: Ja, die schauen vorerst ja noch ganz gut aus, aber dann beendet eine Kaltfront wieder mal die spätsommerliche Phase und der Regen breitet sich aus. Bis über Mittag bleibt es noch trocken, die Temperaturen erreichen noch 22 bis 27 Grad, je nach Sonne, und dann frischt der Westwind auf. Dann zieht es zu und bis zum Abend hin ist es dann in ganz Salzburg nass und es kann noch richtig kräftig heute regnen dann zum Abend hin, und in der Nacht auf morgen bleibt es nass und dann bewirkt diese Kaltfront einen Temperatursturz. Morgen Vormittag dann auch noch einige Regenschauer und im Laufe des Tages wird es dann aber morgen schon wieder ein bisschen freundlicher. In der Stadt Salzburg hat es 17 Grad, in Großhall sind es 9 und in Mariupfer 8 Grad.
12: Unser Blick für Sie auf Salzburg Straßen, auch jetzt um 8.36 Uhr.
7: 10 Minuten mehr Fahrzeit immer noch einplanen über die Oberndorfer Straße auf der Münchner Bundesstraße ab Freilassing und rund um den Kapuzinerberg.
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0: Interessante Frage. Was passiert, wenn man einem Hallensport die Halle wegnimmt? Beim Eishockey wird das Ende Jänner in Bischofshofen ausprobiert, bei der Mountain Classic unter freiem Himmel, mitten im Winter und vor der Kulisse der Sprungschanze. Schönen guten Morgen, Barbara Schulz.
1: Schönen guten Morgen.
0: Was ist jetzt draußen anders, außer dass es schneien kann, regnen, der Wind?
1: Ja genau, pfeift um die Ohren. Ja, die ganzen äußeren Einflüsse natürlich, die es sonst bei einer Eishockeypartie eben nicht gibt. Die Fans müssen sich wahrscheinlich auch ein bisschen wärmer anziehen. Fix ist, für die Spieler wird das schon außergewöhnlich, meint auch Thomas Raffelt, der Kapitän vom EC Red Bull Salzburg. Der hat so ein Freiluftspiel vor Jahren schon einmal erlebt.
2: Ich glaube, als Kind träumt man von einem Playoff Game 7 und ich glaube, ein Freiluftspiel kommt gleich dicht daran und es ist was Besonderes, es wird die Umgebung besonders und ich glaube, das lässt zusätzliche Emotionen ins Spiel fließen und dann noch gegen Klagenfurt, gegen einen Gegner, wo man weiß, da hat sich über die letzten Jahre eine Rivalität aufgebaut. Ich glaube, für das lebt der Sport.
1: Ja, das Ganze dann Ende Jänner, also Salzburg gegen KAC ein Duell, Linz gegen den VSV ein weiteres und die Zeller Eisbären sind auch mit dabei, genauso wie Frauen-Eishockey.
0: Du, wie macht man dann so ein Skisprungstadion eishockeytauglich?
1: Ja, ich glaube, da braucht es so einen wie Manfred Schützenhofer, Präsident vom Skiclub Bischofshofen, der organisatorisch, wie es ausschaut, vor nichts zurückschreckt, ein Macher. Und an ihn die Frage, wenn jetzt Anfang Jänner noch für Schanzentournee und Kontinentalcup zu Gast sind im Skispringen, wie gelingt dann die Verwandlung?
3: Ja, mit viel Arbeit und viel Schnee. Es wird ein komplettes Eisstadion gebaut mit Banden, mit Netzen. Wir bauen rund um dieses Stadion Tribünen mit bis zu 4000 Sitzplätzen. Wir haben dann ca. 4000 Stehplätze auf der Naturtribüne. Das wären drei ganz extreme Wochen.
1: Ja, und wahrscheinlich ein sehr seltsames Bild, wenn dann statt Skispringern im Auslauf die Eismaschinen fahren.
0: Aber cool irgendwie. Karten gibt's schon?
1: Ab Montag dann.

0: Raphael Obermeier ist der Kollege in der Arbeit, der zu allem, was man in der Früh macht, was sagen kann. Der kommt immer in der Früh rein und sagt, na, heute habt ihr über die S-Bikes geredet und da habe ich eine Erfahrung. Heute habt ihr über das Baden geredet und ich war ja nur an der Alm baden und über Pärchensport habt ihr auch geredet, da kann ich leider nicht mitreden.
1: Nein, schon. Also da habe ich schon eine Meinung dazu. Jeder soll sein eigenes Ding machen und am Ende trifft man sich dann wieder.
0: Ach so, okay, kein Pärchensport. Nein, quasi. Ja. Du, was war die Geschichte mit den S-Bikes? Hast das du endlich ausprobiert?
1: Tatsächlich, letzte Woche mal ausprobiert. Ziemlich witzig, ziemlich einfach. Also er gibt ordentlich Gas, das hat mich zu Beginn ein bisschen geschreckt. Du trittst einmal ganz leicht und flitzt schon weg. Und was ich auch spannend gefunden habe, wenn du dann Richtung Innenstadt fährst, piept es auf einmal, du siehst auf deinem Display ein Schildkrötensymbol und auf einmal geht es nochmal 10 km/h, was aber eh gescheit ist, weil in der Innenstadt einmal dumm fetzen mit den 25 km/h wäre ein bisschen zu arg.
2: Schildkrötensymbol,
0: sagt
2: er die Schnecke.
0: Ich hoffe, du hast das richtig abgestellt.
1: Er kennt Tiere, keine Ahnung, kann eine Schnecke auch gewesen sein.
0: Ich hoffe Hallo,
2: bitte. Ja,
0: ganz wichtig, ich hoffe, du hast das richtig abgestellt, weil
1: ja,
0: das
1: ja,
0: kostet.
1: Ja, du musst dann ein Foto machen. Da schreibt dann, bitte machen Sie ein Foto, in der Mitte des Bike und rundherum die grüne Markierung von den Parkplätzen. Und dann steht dabei, in ungefähr 15 Minuten wissen Sie, ob alles gepasst hat und ob es gratis war oder nicht.
0: Gut. Weitere Fragen an Raphael Obermeier können Sie ihm selbst stellen. Er übernimmt hier ab 9. Nur was Wichtiges.
1: Amen und Action gibt es gleich bei mir am Vormittag. Ist nicht irgendwie ein Gottesdienst mit Turnschuhe, sondern ein Podcast von der Erzdiözese. Worum das da geht, ganz gleich.
0: Tatsächlich ein Podcast.
1: Mhm. Die haben sogar einen vor uns gestartet, Wolfi, ha?

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5: Am Mikrofon Christina Greunz. EU-Kommissionspräsidentin Ursula von der Leyen hält in diesen Minuten die jährliche Rede zur Lage der Europäischen Union. Im EU-Parlament in Straßburg schlägt sie zur Halbzeit ihres Mandats politische Pflöcke für das kommende Jahr ein. ORF-Korrespondentin Verena Sophie Meyer, welche Schwerpunkte werden erwartet?
6: Ursula von der Leyen wird in ihrer langen Rede viele Themen ansprechen, unter anderem den Hitzesommer und Maßnahmen zur Klimawandelanpassung. Wir rechnen auch damit, dass die Debatte um künstliche Intelligenz vorkommt, die Lage der Industrie und die Herausforderungen durch China. Und auch Europas Rolle in der Welt, denn als Ehrengast ist der kanadische Premierminister Mark Carney eingeladen, mit dem die EU eine enge Partnerschaft plant. Die Frage ist bei all den Themen, wie konkret die Vorschläge werden und wo Ursula von der Leyen eher vage bleibt.
5: Berichtet Verena Sophie Meyer. Saudi-Arabien hat nach eigenen Angaben nahe der heiligen Stadt Mekka eine Drohne abgeschossen. Sie soll von der jemenitischen Husi-Miliz stammen, die den Vorwurf bestreitet. Es ist das erste Mal seit der neuen Eskalation des Konflikts mit der Husi-Miliz, dass in Mekka Alarm ausgelöst wurde. Unterdessen soll die nach Drohnenangriffen abgeschaltete wichtige Ost-West-Pipeline nach US-Angaben bald wieder in Betrieb gehen. Sie transportiert saudisches Öl vom Persischen Golf zum Roten Meer. Das plötzlich alle großen KI

0: berichtet Philipp Marschall.
1: Bislang gab es nur eine Richtung, mehr künstliche Intelligenz in immer rasanteren Entwicklungsschritten. Dass sich das nun dreht aus Sorge um die Zukunft der Menschheit, verwundert viele. Darunter Martin André, Medienwissenschaftler aus Köln und Kritiker der Tech-Bosse. Er glaubt, es geht um Geld. Die Unternehmen, die hätten Angst davor, für Schäden haftbar gemacht zu werden, wenn sich die KI verselbstständigt.
2: Das ist, glaube ich, der Hauptpunkt, denn ich würde auch vermuten, dass wenn die Eigentümer oder die Manager dieser Plattform diese Risiken nicht wahrheitsgetreu abbilden, dass da in den USA mit den Gerichten nicht gut Kirschen essen ist. Also ich könnte mir vorstellen, dass sie sogar mit ihrem persönlichen Vermögen dann haften müssen.
1: Für Andrea ein möglicher Grund, dass nun auch der Gang an die Börse von Anthropic oder OpenAI verschoben wurde. Eben aus Angst vor finanziellen Folgen.
0: Österreich ist im Öffi-Ranking von Greenpeace auf Platz 4 abgerutscht. In einer Untersuchung von 30 europäischen Ländern und Hauptstädten wird vor allem die starke Teuerung kritisiert. Das Klimaticket kostet seit 2023 fast 28% mehr. Die Wiener Linien wurden ebenfalls um 26% teurer. 2023 lag Österreich noch auf Platz 3. Das waren die Nachrichten mit Christina Goenz. Das Wetter.
3: Zweigeteiltes Wetter erwartet uns heute. Von Kärnten über das Burgenland bis nach Wien und ins Weinviertel überwiegt bis zum Abend der Sonnenschein bei vorübergehend mäßigem Südwind. Von Vorarlberg bis ins westliche Niederösterreich und nach Osttirol kommen allmählich immer mehr Wolken dazu und die bringen Regenschauer und Gewitter. Zudem frischt hier lebhafter Westwind auf. Die Temperaturen erreichen heute 20 bis 28 Grad. Am wärmsten wird es in der länger sonnigen Osthälfte. In der Nacht regnet es dann verbreitet und morgen geht es spürbar kühler und unbeständig weiter. So viel zum Wetter von Georg Brack.
4: Bissl was ist noch übrig geblieben vom Frühverkehr. ORF Radio Salzburg Verkehrsinformation um 9:03. Sie brauchen 10 Minuten länger noch in der Stadt Salzburg auf der Münchner Bundesstraße statt einwärts ab Freilassing sowie rund um den Kapuzinerberg. Gute Fahrt.
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4: Passt, dann schauen wir, dass dieser Mittwoch ins Laufen kommt. Wir hauen uns rein, einen starken Kaffee. Und wenn das nicht hilft, dann werden sie gleich gezwickt. Zwickt's mir. Wolfgang Ambros gibt's gleich hier bei uns. Davor aber noch George Harrison.
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0: Es ist wahr. Es ist wahr.
1: Ja. In jeder Beziehung gibt's Rollen. Eine klare Aufteilung. Einer, der ein bisschen die Richtung vorgibt und der andere, der hinterher schwattelt. Bei Juliane Mohr und Philipp Hasenbichler aus Straßwalchen ist es auch ungefähr so. Aber nicht nur daheim, sondern auch auf dem Rennrad. Wie gut gemeinsame Sporteln für eine Beziehung sein kann, haben wir ja heute schon in Guten Morgen Salzburg gehört. Deswegen hat Manuel Bader mal mit den beiden gesprochen, die eben sehr gerne Rennrad fahren. Wie sie sich da so die Rollen aufteilen und was da das Gute ist.
2: Die Routenplanung macht eigentlich immer der Philipp, der kennt sich da einfach viel besser aus. Das überlasse ich dann dem Mann an meiner Seite. Und ich bin auch eher die Windschattenfahrerin. Also das ist schon sehr praktisch, wenn der Philipp ein bisschen größer ist und man sich quasi dann auch leichter tut, wenn man wen vor sich hat.
3: Wenn du die Routen planst, Philipp, was sind das dann meistens für Routen?
4: Das ist meistens ganz unterschiedlich. Manchmal kleinere Routen, manchmal größere, je nachdem, wie viel Zeit wir auch haben. Also ich sage mal zwischen 50, 100 Kilometer. Das ist so die typische Route bei uns. Und da suchen wir eher Routen auch aus, wo wir natürlich landschaftlich einen schönen Ausblick haben.
3: Habt ihr da eine Lieblingsrunde?
2: Ja, also ich würde sagen Richtung Mattsee. Und eben vor allem in meiner Kindheit bin ich ja viel um den Wallersee rundherum gefahren. Und das weckt dann so ein bisschen Kindheitserinnerungen in mir. Es ist einfach total schön, auch im Flachgau draußen eben.
3: Was für ein Stellenwert hat das bei euch in der Beziehung, dass ihr gemeinsam sportelt?
4: Schon einen sehr hohen Stellenwert. Also wir versuchen eigentlich 2 bis 3 Mal die Woche Radfahren zu gehen und sehen es eigentlich als Ausgleich für unsere Beziehung, aber auch im Beruflichen, dass wir da einfach gemeinsam Radl fahren gehen.
3: Jetzt könnte man natürlich sagen, gemeinsam Radl fahren. Vor allem früher hat es da ein Sportgerät gegeben, wo man das noch näher gemeinsam machen hat können, nämlich das Tandem. Habt ihr das schon mal ausprobiert?
4: Nein, bis jetzt auch noch nicht. Nein.
2: Schaut aber total lustig aus.
3: Also vielleicht ab nächste Woche dann Juliane und Philipp gemeinsam auf dem Tandem.
2: Ja.
4: Das könnte man schon vorstellen.
2: Aber dann bin das mal ich vorn.
1: Gerne, weil hinten ist eh der bessere Platz. Das sieht niemand, wenn man nicht mitstrampelt.

0: zu dieser Whitney Houston Nummer tanzen wir schon seit den 80ern und auch in den 90ern und auch heute noch. Mit Freunden, mit der großen Liebe oder vielleicht mit jemandem, an den wir heute gar nicht mehr denken wollen.
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0: Und wenn heute beim Tanzen eher das Knie als das Herz wehtut, dann ab zum Doktor.
2: Das ist Ihr Vormittag in Radio Salzburg mit Raphael Obermeier.
0: Und jetzt mit unserem Lieblingsdoktor, Dr. Hook.

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1: Marius Holzer begrüßt Sie um 9:30. Am Land kommt es immer wieder zu medizinischen Versorgungsengpässen, konkret bei den Sprengelärzten. Die ÖVP im Landtag möchte das verbessern und dazu das Gemeindesanitätsgesetz reformieren. Denn Sprengelärzte müssten weit mehr leisten als nur die Arbeit in ihrer Praxis. Sie werden auch für gesundheitspolizeiliche Aufgaben bestellt, zum Beispiel für die Totenbeschau oder die Überwachung von Sanitätsvorschriften. Die Ärztekammer sagt, es liege zwar noch kein Vorschlag am Tisch, man begrüße aber die Bemühungen. Fischereiverbände haben die Gemeinde Strobel verklagt. Sie sagen, dass die Fischbestände zurückgegangen sein sollen, und zwar wegen der Arbeiten an Geschiebesperren beim Strobler Weißenbach. Die Fischer verlangen 360.000 Euro von der Gemeinde. Diese weist die Vorwürfe aber zurück. Man sei nämlich an den Arbeiten gar nicht beteiligt gewesen. Der Obmann des Fischereireviers spricht jedenfalls von massiven Auswirkungen auf die Fische, nicht nur im Weißenbach, sondern auch bei der Ischl, in der Ischl und der Traun. Der niederländische Skiverband arbeitet an einem erneuten Comeback von Marcel Hirscher zum Weltcup. Wie FIS-Renndirektor Markus Waldner im ORF-Interview bekannt gab, habe es vom holländischen Verband verschiedene Regelvorschläge gegeben. Waldner stellt Hirscher eine neue Wildcard in Aussicht. Es sei nämlich eine Aufwertung, einen Star wie Hirscher dabei zu haben. Nach seinem Kreuzbandriss steht also ein erneutes Antreten des Tennengauers zum Weltcup-Auftakt in Sölden im Raum. Das Wetter ist heute zunächst freundlich, am Nachmittag kommt aber eine Kaltfront auf Salzburg zu. Dabei ist auch mit kräftigen Schauern zu rechnen, auch Gewitter sind möglich. Nur im Lungau dürfte es bis zum Abend noch trocken bleiben. Die Temperaturen klettern heute auf 22 bis 27 Grad. Morgen wird es wechselhaft und deutlich frischer. Der Vormittag bringt Wolken und Regen, im Tagesverlauf lockert es aber langsam auf. Die Höchstwerte erreichen morgen nur noch 14 bis 19 Grad.
2: Eine Meldung haben wir für die Tauernautobahn. ORF Radio Salzburg Verkehrsinformation um 9.32 Uhr. A10 Richtung Salzburg. Da gibt es momentan stockenden Verkehr bei Kuchl. Ihr Zeitverlust liegt aber unter 10 Minuten. Gute Fahrt.
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0: einer muss es halt machen. Diesen Satz kennen Sie bestimmt vom Sportverein, von der Feuerwehr, von der Musikkapelle oder jetzt wieder vom Elternverein oder auch von der eigenen Pfarre. Eine muss es halt machen. Und genau darum geht's im neuen Podcast von der Erzdiözese, von der katholischen Aktion Salzburg. Simon Ebner, der heißt Amen und Action. Wie seid ihr denn auf die Idee gekommen?
1: Ja, schönen Vormittag. Du hast ja eingangs schon gesagt, einer muss es ja machen. Wir haben Gott sei Dank die Situation, dass wir sehr viele haben, die was machen. Wir haben uns aber auch die Altersstruktur unserer Engagierten angeschaut. Und da sieht man einfach, dass ein sehr großer Teil derjenigen, die unsere Organisationen tragen, zwischen 60 und 75 Jahre alt sind. Und da das Thema Aufhören einfach immer öfters ein Thema wird. Also das eine ist das Aufhören, das andere ist aber das Übergeben in jüngere Hände. Da ist der Podcast quasi eine Begleitmaßnahme von allen diesen Dingen, die wir uns da überlegen, dass wir das Miteinander der Generationen einfach gut über die Bühne kriegen.
0: Ihr habt bei eurem Podcast mittlerweile 4 Folgen, unter anderem mit jemandem, der was gerade beginnt, im Ehrenamt da einsteigt und zum anderen jemanden, der was da quasi endet ein bisschen im Ehrenamt oder schon ausgestiegen ist.
1: Genau, und das war auch für uns ganz interessant, welche Themen da angesprochen werden. Zum Beispiel bei der jüngsten Teilnehmerin, die sehr klug aufgedröselt hat auf die Frage, hast du dich mal überfahren gefühlt oder überfordert oder wurde zu viel da auf die Schnelle von dir verlangt. Im Gegenzug ganz spannend, was wir beim Thema Loslassen gelernt haben. Wenn Dankbarkeit nur beim Abschied stattfindet, ist es zu spät.
0: Was jetzt raus, ihr habt natürlich den Podcast jetzt gemacht für die kirchlichen Angelegenheiten, sage ich jetzt einmal, für das Ehrenamt in der Pfarre oder für andere Gruppen, wo Ehrenamtliche mit dabei sind. Aber was ich so raushöre, das kann man dann eigentlich schon auch auf jeden anderen Verein, gibt es ja ganz viele in Salzburg, ein bisschen ummünzen.
1: Genau, die Analogien, die man auf einen Sportverein, auf eine Blasmusik, auf eine Genossenschaft, auch auf politische Organisationen nehmen kann, die liegen auf der Hand, weil die Mechanismen, die Gruppendynamik, Fragen von Change Management, Organisationsentwicklung und so weiter, die sind überall dieselben. Und das ist das Spannende an dem Podcast, dass er einfach wirklich so breit anschlussfähig ist und Themen bespielt, mit denen eigentlich jeder und jede, der sich ehrenamtlich irgendwo engagiert, was anfangen kann und Anschluss daran findet. Also ich hoffe, dass viele jetzt neugierig geworden sind. Den Podcast gibt es überall, wo man sich Podcasts anhören kann, auf den verschiedenen Plattformen.
0: Amen und Action klingt ein bisschen zuerst nach einem Gottesdienst mit Turnschuhen. Es geht aber tatsächlich um etwas, was jeder aus einem Verein kennt. Wer macht's und wer macht's irgendwann weiter?

Sie haben eine Idee in der Arbeit. Sie sind voll begeistert davon, nur Ihre Kolleginnen und Kollegen springen darauf überhaupt nicht an. Tipp, geben Sie nicht auf. Weil Boy George ist es genau gleich gegangen in den 80ern, der hatte auch dieses Problem. Er hat eine Songidee, ist voll begeistert, aber seine Band überhaupt nicht. Aber er ist dran geblieben. Er hat sie überzeugt. Und aus Hartnäckigkeit wurde dieser Welthit hier.

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4: Am Mikrofon Christina Kreuz. Der Untersuchungsausschuss zur Causa Pilnacek kehrt in diesen Minuten aus der Sommerpause zurück. Zur Erinnerung, untersucht wird die Frage, ob die Ermittlungen zum Tode des einst hohen Justizbeamten Christian Pilnacek politisch beeinflusst wurden. Diese Woche werden erstmals amtierende und ehemalige Ministerinnen befragt. Viktoria Waldhäusl berichtet.
5: Heute wird die ehemalige Justizministerin Alma Sadic von den Grünen befragt, morgen dann Justizministerin Anna Sporer von der SPÖ. Dazu kommen zwei weitere Staatsanwälte. FPÖ-Fraktionsführer Christian Hafenecker.
6: Jetzt sind wir gerade ganz massiv im Justizkapitel drinnen und dann gilt das Ganze mit dem Innenministerium, sprich mit den damals verantwortlichen Innenminister Karner, mit dem ehemaligen Bundeskanzler Nehammer und auch mit dem aktuellen Bundeskanzler Stocker zu besprechen.
5: Bisher haben die Befragungen keine Beweise für politische Einflussnahme auf die Ermittlungen ergeben. Dazu ÖVP-Fraktionsführer Andreas Hanger.
7: Deshalb bleibt es für mich ein FPÖ-Stärke-Verschwendungsausschuss.
5: Im Hintergrund rechnen auch Abgeordnete der anderen Parteien mit keinem großen Erkenntnisgewinn mehr. 6 Befragungstage sind aber jedenfalls noch geplant.
4: EU-Kommissionspräsidentin Ursula von der Leyen hält derzeit ihre Rede vor den Abgeordneten in Straßburg. Sie plädiert einmal mehr dafür, die Lieferketten breiter aufzustellen. Innovation und Energie sollen sich über Grenzen hinweg bewegen. Eine historische Generalüberholung des Binnenmarktes bis Ende 2027 abgeschlossen sein. Seit gestern ist es so gut wie fix. Die obersteirische Molkerei wird mit der in Oberösterreich ansässigen Berglandmilch fusionieren. Solche Zusammenschlüsse prägen die Molkereiwirtschaft der letzten Jahre. Alleine zu bestehen wird offenbar schwieriger. Größere Molkereien haben mehr Verhandlungsmacht, berichtet Christian Brattes.
8: So nach dem Motto, gemeinsam ist man stärker, das kennt man ja auch aus der Bierbranche. Die Berglandmilch ist neben der Nöm und der Salzburgmilch der größte Big Player im Land.

0: realisieren kann. Aber natürlich, Größe ist auch wichtig, weil auch die Abnehmerseite, Industrie, Handel, internationale Abnehmer sehr hoch konzentriert und mit einer entsprechenden Marktmacht ausgestattet sind.
1: Für Konsumentinnen und Konsumenten, so Jauschneck, bestehe kein Grund zur Sorge. Das habe die Fusion mit der Steinzer Milch schon gezeigt. Regionale Qualität und traditionelle Marken würden dadurch in der Milchbranche nicht verschwinden.
2: Israel hat weitere Angriffe auf den Gazastreifen geflogen. Dabei wurde nach Angaben der Streitkräfte auch ein ranghoher Kommandeur der palästinensischen Terrororganisation Hamas getötet. Das waren die Nachrichten mit Christina Goenz. Das Wetter.
3: Eine Kaltfront bringt uns heute von Deutschland her einige Wolken, Regenschauer und ein paar Gewitter. Und zwar vor allem am Nachmittag von Vorarlberg bis ins Waldviertel und nach Osttirol. Weiter im Osten und im Süden überwiegt der Sonnenschein. Dementsprechend auch die Höchstwerte, die liegen von West nach Ost zwischen 20 und 28 Grad. Bis in der Früh wird es aber verbreitet nass. Zum Teil regnet es auch morgen am Vormittag noch, am meisten in Kärnten und der Steiermark. Dazu gibt es viele Wolken und Höchstwerte zwischen 14 und 22 Grad morgen. So viel zum Wetter von Georg Brack.
4: 3:10 hier ist die ORF Radio Salzburg Verkehrsinformation. Kurz und knapp, es läuft, es sind uns keine Störungen gemeldet worden. Gute Fahrt.
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4: So David Bowie, rauf auf die Leiter mit dir. Komm, erste Stufe, zweite Stufe und spätestens jetzt wieder anfangen zu schreien. Weil David Bowie ist Anschauscheich.
6: Anschauscheich? Wie bitte?
4: Anschauscheich, ja. Neue Ausgabe von unserem Mundart-Mittwoch. Gleich hier bei uns. Und jetzt David Bowie, komm wieder runter von der Leiter.

0: So, dann komm, hopp, hopp, hopp, geht schon Kraxel auf für da jetzt. Oder bist leicht anschauscheich. Jeder Mittwoch ist hier bei uns der Mundart-Mittwoch. Vielleicht haben Sie es eh schon mal mitbekommen. Heute geht es bei uns um das Wort anschauscheich. 4 von 10 Salzburgerinnen und Salzburgern leiden daran. Aber an was jetzt? Was bedeutet denn anschauscheich?
1: Anschauscheich?
2: Wie bitte?
3: Wissen Sie, was anschauscheich heißt?
4: Nein, weiß ich nicht.
2: Anschauscheich?
3: Können Sie es wiederholen?
5: Anschauscheich.
6: Man lässt ja nicht genau schauen.
7: Vielleicht, dass man zu scheu ist, irgendwas anzuschauen.
2: Ach, hier ist das schön.
5: Andere Vorschläge?
4: Vielleicht, dass man dann schon schwindelig ist oder so irgendwie. Oder auch manche sind auch schwindelig, wenn sie wo habe ich schon.
6: Wie noch?
5: Anschauscheich.
2: Das ist echt schwierig. Dass man wieder in die Natur kommt.
5: Dieses Gefühl, das man hat.
2: Hochgefühl oder?
5: Hoch ist schon gut, aber eher im negativen Sinne.
2: Klingt aber nicht so negativ.
8: Ich stelle mir vor, das heißt, ich fürchte mich vor der Höhe oder so ungefähr.
2: Oh nein, das, was ich auch ein bisschen habe. Hat das was mit Scheu zu tun? Dass man die Scheu hat? Höhenangst?
6: Obi schon, scheich.
2: Ah, okay.
5: Wenn man nicht obi schaut, kann wenn man nicht schwindelfrei ist.
4: Habe ich was gewonnen? Na, schade.
5: Haben Sie Höhenangst?
6: Nein.
5: Sie?
8: Ich habe schon Höhenangst, aber nicht so wie Sie wahrscheinlich.
0: Also, oh, schau, scheich ist die Höhenangst. Noch mehr lustige Antworten sehen Sie bei uns auf den Social-Media-Kanälen vom ORF Salzburg, auf Instagram und auch auf Facebook.

0: Haben Sie alle 45 Musiklegenden erkannt? Megaprojekt aus den 80ern mit ganz vielen Stars.
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0: Da werden auch einige dabei gewesen sein, die was ein bisschen anschauscheich gewesen sind. Kleiner Nachtrag von unserem Mundart Mittwoch.
2: Das Foto ist Bachmeier. Ich bin von Brandenberg. Und wir haben gesagt, Anschau-Hortel von mir.
0: Anschau-Hortel?
2: Anschau-Hortel,
0: so. Das Hortel kenne ich im Zusammenhang mit Essen. Bin ja auch Pinzgau, da hat es immer geheißen, du bist Hortel, das magst du nicht.
2: Ja, Hortel ist, wenn es von Essen Hortel ist, aber wir sagen da Anschau-Hortel.
0: Sind Sie auch Anschau-Hortel?
2: Ja.
0: Das heißt, nach der ersten Stufe ist Schluss bei der Leiter.
2: Ja, so ungefähr, ja.
0: Danke, dann liebe Grüße in den Pinzgau.
2: Ja, danke. Bitte.
0: Bei den Everly Brothers wäre es ein bisschen ein Problem gewesen, wenn jemand Anschau-Horkel, Anschau-Scheich oder Höhenangst hätte, weil einer hat immer rauf müssen auf Stockbett. Die haben sich ein Zimmer geteilt und später dann auch die Bühne.
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1: Es ist 10:30, am Mikrofon begrüßt Sie Marius Holzer. Ein Flachgauer ist gestern bei einem Fahrradunfall tödlich verunglückt. Eine Frau hat den 36-Jährigen am späten Abend noch schwer verletzt auf der Rossfeld-Panoramastraße in Bayern gefunden. Der Flachgauer ist trotz aller Rettungsversuche aber noch an der Unfallstelle gestorben. Die genaue Unfallursache wird noch ermittelt. Laut Polizei würden die Spuren aber auf eine Kollision mit einem Hirsch schließen lassen. Nach dem Rotwild wird noch gesucht. Ein Urlauberpaar macht die Schützenkompanie Zell am See für einen möglichen Gehörschaden verantwortlich und fordert Schmerzensgeld. Gekommen ist die Forderung via Schreiben aus England. Der Obmann der Schützenkompanie sagt, dass ihm vorgeworfen wird, die Schüsse nicht in der entsprechenden Sprache angekündigt zu haben. Seit dem Vorfall haben die Schützen nicht mehr im Zeller Stadtzentrum geschossen. Beim kommenden Erntedankfest in Schützdorf wolle man die Tradition aber fortführen, heißt es. Der Fußball-Bundesligist Salzburg tritt heute seine erste Auswärtsfahrt in der Europa League an. Der erste Gegner ist der bulgarische Meister Levski Sofia. Gespielt wird morgen am Donnerstag. Die Salzburger sind in dieser Saison noch ungeschlagen, mussten aber am vergangenen Freitag ein 1:1 gegen Ried hinnehmen. Heute trainieren die Salzburger noch einmal in Taxam, bevor es um 16.30 Uhr mit dem Flieger nach Bulgarien geht. Das Wetter ist heute zunächst freundlich, am Nachmittag kommt aber eine Kaltfront auf Salzburg zu. Dabei ist mit kräftigen Schauern zu rechnen, auch Gewitter sind möglich. Nur im Lungau dürfte es bis zum Abend noch trocken bleiben. Die Temperaturen klettern heute auf 22 bis 27 Grad. Morgen wird es wechselhaft und deutlich frischer. Der Vormittag bringt Wolken und Regen, im Tagesverlauf lockert es langsam auf. Die Höchstwerte erreichen morgen nur noch 14 bis 19 Grad.
2: Wir begleiten Sie durch den Mittwochvormittag. Wir sind ORF Radio Salzburg jetzt um 10.32 Uhr mit der Verkehrsinformation. Und da läuft's. Sind uns keine Störungen gemeldet worden. Wenn Sie was entdecken, Stau, Unfall oder Blitzer, dann gerne bei uns anrufen. Das geht kostenlos unter der Kurzwahl Stern 300. Danke Ihnen und gute Fahrt.
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0: Bitte Vorsicht heute Abend und heute Nacht. Die Salzburger Wetterdienststelle hat eine Regenwarnung ausgesprochen. Michael Butschek von der Salzburger Wetterdienststelle, schönen Vormittag.
1: Schönen Vormittag.
0: Michi, bevor diese Kaltfront kommt, wo eben dann diese Regenwarnung eine Rolle spielen wird, davor noch heute ruhiges, spätsommerliches Wetter.
1: Ganz genau, es dominiert der Sonnenschein jetzt am Vormittag. Wunderschönes Wetter mit Temperaturen bis bereits knapp über 20 Grad, etwa in der Stadt Salzburg 22 Grad. Innerhalb Wien liegen wir aktuell noch so zwischen 15 und 18 Grad recht verbreitet. Also ein sehr feiner Vormittag, störungsfrei, nur ganz wenige Wolken. Das ändert sich am Nachmittag, im Vorfeld dieser Kaltfront ziehen schon Wolken dann auf am Nachmittag und dann folgen erste Schauer, eventuell auch Gewitter im Lauf des Nachmittags als Vorboten der Kaltfront. Und mit der Kaltfront selber kommt dann sozusagen der Schwerpunkt des Niederschlags und dann regnet es für ein paar Stunden richtig kräftig und das ist der Hintergrund für diese Niederschlagswarnung. Jetzt haben wir lange ganz, ganz wenig Niederschlag gehabt und jetzt kommt relativ viel Niederschlag in kurzer Zeit, also innerhalb weniger Stunden können da 25, 30 oder 40 Liter fallen. Dort, wo davor noch die Gewitter drüber gezogen sind, vielleicht sogar 50 oder 60 Liter. Und das kann mancherorts vielleicht kleinräumig zu Problemen führen und deswegen gibt es eben auch diese gelbe Starkregenwarnung von uns.
0: Kann man diese Regenwarnung ein bisschen eingrenzen in einen gewissen Bereich des Bundeslands?
1: Also, es betrifft in weite Teile an der Alpen-Nordseite, vor allem den Pinzgau, den Tenningau, den Flachgau. Nach Südosten zu kommt die ganze Störung etwas später. Der Lungau bleibt bis zum Abend trocken und dort ist eben auch keine Warnung aktiv. Dafür regnet es dort im Lungau am morgigen Donnerstag noch länger, bis in die Mittagszeit aus dichten Wolken ist dann noch leichter Regen möglich, während es an der Alpen-Nordseite dann schon wieder freundlicher wird, auflockert. Da ist der Regen in den Morgenstunden schon bald abgeklungen. Aber die Kaltfront hat kühle Luft hinterlassen und so kommen die Temperaturen morgen über maximal 16 bis 20 Grad nicht mehr hinaus.
0: Okay, also für heute Abend in weiten Teilen des Landes eine Regenwarnung. Michael Butschek von der Salzburger Wetterdienststelle, herzlichen Dank dir und noch einen schönen Mittwoch.
1: Danke ebenso.

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1: Hallo aus der Fernsehgartenküche. Ja, heute rutschen wir richtig gemütlich rüber in den Herbst mit einem Preiselbeer-Topfenstrudel. Dafür werden Topfen, Zucker, Zitronensaft, etwas Zitronenschale und Vanillezucker gut miteinander gemixt. Dann kommen noch einige Esslöffel Preiselbeermarmelade dazu. Das Ganze noch einmal gut durchrühren. Und dann die Fülle in den Blätterteig geben, also die Ränder einschlagen und den Strudel dann einrollen. Vor dem Backen dann noch mit einem verquirlten Ei bestreichen. Gebacken wird circa eine Dreiviertelstunde bei 180 Grad. Und serviert wird unser Topfen-Preiselbeerstrudel dann am besten noch lauwarm mit Staubzucker bestreut. Gutes Gelingen und schönen Start in den Herbst.
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3: Am Mikrofon Christina Kreuz. Die Arbeiterkammer hat Beschwerden rund um den Sommerurlaub ausgewertet. Wenig überraschend, es gibt vor allem Probleme bei Flugreisen. Flugannullierungen, Verspätungen oder auch unrechtmäßige Zusatzgebühren wurden beanstandet. Beate Tomasovic aus der Chronik-Redaktion. Die Arbeiterkammer berichtet unter anderem von einem Fall einer Familie, die nach Edinburgh reisen wollte. Was ist denn da genau passiert?
4: Die Familie hatte den Flug über Köln gebucht, doch der Weiterflug wurde ihm gestrichen. Die Familie sollte am nächsten Tag nach Wien zurückfliegen und auch dieser Flug wurde gestrichen. Die Familie ist also 2 Tage in Köln festgesessen. Die Fluglinie hat zwar das Hotel bezahlt, die Entschädigungen für die Flugkosten oder die Verpflegung nicht. Und die Arbeiterkammer hat für die Familie nun 1.500 Euro Entschädigung erreicht.
3: Und gestiegen sind auch die Beschwerden rund um Mietautos. Was ist den Urlaubern denn da passiert?
4: Es wurde die Reparatur von Schäden verrechnet, die aber gar nicht von den Personen verursacht wurden, die das Auto gemietet hatten. Das waren zum Teil Schäden, für die rund 1.000 Euro verlangt wurden. Die Betroffenen konnten nur nicht beweisen, dass sie die Schäden gar nicht verursacht haben. Und die Arbeiterkammer rät deshalb, Videos zu machen, und zwar bei der Abholung eines Mietautos und auch bei der Rückgabe.
3: Berichtet Beate Tomasovic. In der Stadt Gaza gibt es nach einem Gebäudeeinsturz viele Tote. Laut palästinensischen Angaben kamen mindestens 12 Menschen ums Leben, darunter viele Kinder. Die Zahl der Toten dürfte noch steigen. 100 Menschen sollen sich noch unter den Trümmern befinden. Das Gebäude dürfte zuvor im Zuge des Kriegs durch israelische Angriffe beschädigt worden sein. Die israelische Armee gab an, den Berichten nachgehen zu wollen. Im EU-Parlament in Straßburg hat vor kurzem EU-Kommissionspräsidentin Ursula von der Leyen ihre Rede beendet. Viele Themen wurden in dieser Rede angeschnitten, unter anderem der heurige Hitzesommer. Von der Leyen:
5: Science is clear. Europe is warming at double the global rate.
6: Die Wissenschaft ist eindeutig, Europa erwärmt sich doppelt so schnell wie der Rest der Welt. Der Übergang ist komplex und wir werden laufend lernen und uns anpassen müssen. Aber es gibt keinen Zweifel, Europa muss und wird an seinen Klimazielen festhalten.
3: Sagt Ursula von der Leyen in ihrer Rede vor den Abgeordneten im EU-Parlament. Und von der Leyen schlägt weiter eine assoziierte EU-Mitgliedschaft für Kanada vor. Man wolle die Beziehung zu Kanada auf das höchstmögliche Niveau bringen, so von der Leyen. Der Stromkrisenmechanismus und

0: Das waren die Nachrichten mit Christina Goenz. Das Wetter.
1: Überwiegend sonnig geht es durch den Vormittag. Dichte Wolken gibt es jetzt vor allem in Vorarlberg und in Oberösterreich. Und im Lauf des Nachmittags werden die Wolken von Deutschland her immer mehr und bringen Regenschauer und Gewitter, die mitunter auch heftig ausfallen können. Die Temperaturen erreichen heute 20 bis stellenweise 29 Grad. Am wärmsten wird es im länger sonnigen Osten und Süden. In der kommenden Nacht ist dann verbreitet mit Regen zu rechnen. Morgen geht es dann spürbar kühler bei höchstens 14 bis 22 Grad weiter. So viel zum Wetter von Georg Brack.
2: 3 Minuten nach 11 ist die ORF Radio Salzburg Verkehrsinformation. Weiterhin normaler Verkehr auf unseren Straßen, sind uns keine gröberen Verzögerungen gemeldet worden. Gute Fahrt! Haben Sie auch in Ihrer Arbeit so Post-its? Meistens gelb, gibt es aber natürlich auch komplett bunt. So kleine Zettel, damit man nichts vergisst. Chef zurückrufen, Rechnung schicken oder dass man nicht auf die Jause vergisst. Ich habe vor mir hier im Studio auch so ein gelbes Post-it und da steht drauf, fett mit Edding geschrieben, 4 Hits nach 11, 2 Rufzeichen. Passt, dann schmeißen wir den Zettel weg und holen die Musik her. Wir spielen durch, jetzt eine Viertelstunde ohne Unterbrechung.
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0: fährt Marcel Hirscher bald wieder im Skiweltcup mit. Hey, schönen Vormittag am Mittwoch. Radio Salzburg läuft bei Ihnen. Wolfgang Eichinger, seinem Comeback für die Niederlande dürfte eigentlich nichts mehr im Wege stehen.
1: Im Rahmen eines Termins auf der Kitzbüheler Streif hat FIS-Renndirektor Markus Waldner Marcel Hirscher ganz klar eine neuerliche Wildcard in Aussicht gestellt.
2: Wir werden ihm sicherlich die Genehmigung geben, weil es ist immer eine große Aufwertung, so einen Superstar beim Rennen dabei zu haben.
1: Bei seinem Comeback in der Saison 2024-25 hat Hirscher bereits eine Wildcard für 20 Weltcuprennen erhalten. Nur nach drei Starts für die Niederlande hat ein Kreuzbandriss weitere Weltcuprennen von Marcel Hirscher verhindert.
2: Weil er hat ja definitiv nur drei Starts benutzt von den 20, was er gehabt hätte. Also theoretisch kann er nur 17 Mal mit diesem Status fahren. Nicht?
1: Und so ist jetzt eigentlich die große Frage, mit welcher Startnummer dürfte Marcel Hirscher wieder die Weltcup-Pisten hinunterjagen?
2: Es sind verschiedene Regelvorschläge gekommen vom holländischen Skiverband. Ein bisschen ein milderer Vorschlag, dass er als 41. fahren kann, nicht als 31. Momentan ist noch nicht entschieden. Im Council muss das dann in zwei Wochen in Genf bei der Herbstsitzung dann definitiv entschieden werden.
1: Also Marcel Hirscher arbeitet ja seit Monaten intensiv an einem Comeback. Mit einer neuerlichen Wildcard darf der 37-jährige Skistar rechnen.

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3: Es ist 11:30 Uhr, am Mikrofon begrüßt Sie Marius Holzer. In der Landeshauptstadt ist es gestern am späten Abend zu einer schweren Körperverletzung gekommen. Dabei ist ein 27-jähriger Mann mit einem Messer schwer verletzt worden. Laut Polizei habe ihn ein 26-jähriger Bekannter nach einem Streit attackiert. Der pakistanische Staatsbürger hat zunächst die Flucht ergriffen. Die Polizei hat den Verdächtigen aber im Bereich der Innsbrucker Bundesstraße geschnappt. Die Hintergründe der Tat sind noch unbekannt. Am Land kommt es immer wieder zu medizinischen Versorgungsengpässen, konkret bei den Sprengelärzten. Die ÖVP im Landtag möchte das verbessern und dazu das Gemeindesanitätsgesetz reformieren. Denn Sprengelärzte müssen weit mehr leisten als nur die Arbeit in ihrer Praxis. Sie werden auch für gesundheitspolizeiliche Aufgaben bestellt, zum Beispiel für die Totenbeschau oder die Überwachung von Sanitätsvorschriften. Die Ärztekammer sagt, es liege zwar noch kein Vorschlag am Tisch, man begrüße aber die Bemühungen. Fischereiverbände haben die Gemeinde Strobl verklagt. Sie sagen, dass die Fischbestände zurückgegangen sein sollen. Und zwar wegen der Arbeiten an Geschiebesperren beim Strobler Weißenbach. Die Fischer verlangen 360.000 Euro von der Gemeinde. Diese weist die Vorwürfe aber zurück. Man sei nämlich an den Arbeiten gar nicht beteiligt gewesen. Der Obmann des Fischereireviers spricht jedenfalls von massiven Auswirkungen. Nicht nur im Weißenbach, sondern auch in der Ischl und der Traun. Das Wetter ist heute zunächst freundlich, am Nachmittag kommt aber eine Kaltfront auf Salzburg zu. Dabei ist mit kräftigen Schauern zu rechnen, auch Gewitter sind möglich. Nur im Lungau dürfte es bis zum Abend noch trocken bleiben. Die Temperaturen klettern heute auf 22 bis 27 Grad. Morgen wird es wechselhaft und deutlich frischer. Der Vormittag bringt Wolken und Regen, im Tagesverlauf lockert es dann langsam auf. Die Höchstwerte erreichen morgen nur noch 14 bis 19 Grad.
4: Eine Meldung haben wir jetzt für die Tauernautobahn in der ORF Radio Salzburg Verkehrsinformation um 11.32 Uhr. A10 Richtung Salzburg bei Kuchl gibt Stau von der Baustelle. Ihr Zeitverlust liegt aber unter 10 Minuten.
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0: Danke, dass du aufpasst. Mein Papa arbeitet für dich. Haben Sie diesen Satz schon mal gelesen, neben oder über der Autobahn? Das ist eigentlich ein ziemlich guter Satz, weil wenn man so auf der Autobahn unterwegs ist, dann vergisst man schnell mal, dass da nicht irgendeiner mit Warnweste da auf der Autobahn herumarbeitet, sondern dass diese Männer und Frauen, die da arbeiten, alle Familie daheim haben, Kinder daheim haben. Und genau diese Menschen sollen jetzt besser geschützt werden. Die ASFINAG setzt auf künstliche Intelligenz, auf ein neues Warnsystem, das erkennt, wenn ein Fahrzeug den Menschen, den Arbeiterinnen und Arbeitern gefährlich nahe kommt und schlägt dann Alarm.
1: Mit unserem Collision Eye erzeugen wir einen virtuellen Sicherheitskorridor. Das heißt, diese Geräte sind an Fahrzeugen und Geräten der ASFINAG, die beim Einrichten von Baustellen benötigt werden, aufgebaut. Und dieser Sicherheitskorridor detektiert ein herannahendes Fahrzeug. Wenn das detektiert wird, dann wird ein akustisches Warnsignal an das Fahrzeug gegeben. Die haben dann eine Zeit von 3 bis 5 Sekunden, um richtig zu reagieren und ihr Fahrverhalten zu korrigieren. Und gleichzeitig werden unsere im Gefahrenbereich arbeitenden Mitarbeiter gewarnt und können entsprechend Maßnahmen setzen, um sich in Sicherheit zu bringen.
0: Also wenn ich das richtig verstehe, Reinhard Wendler von der ASFINAG, ist es ähnlich wie eine Einparkhilfe bei einem Auto?
1: Genau, also es ist im Prinzip das gleiche System. In dem Fall natürlich ist die Warnung über die Hupe wesentlich lauter. Das heißt, wir geben dort auch ein sehr lautes Signal ab, damit dann die Fahrer laut genug signalisiert werden.
0: Ab Jänner 2027 werden dann alle ASFINAG-Fahrzeuge in Salzburg mit diesem Warnsystem ausgestattet sein. Trotzdem gilt für alle, die auf der Autobahn unterwegs sind, aufpassen und achtsam fahren, weil die Mitarbeiterinnen und Mitarbeiter wollen am Abend natürlich alle wieder gesund heimkommen zu ihren Familien.

0: An wen denken Sie als erstes, wenn Sie diesen Song hier hören?
1: Vielleicht kann man feiern, vielleicht kann man lachen, vielleicht kann man tanzen und viel Blödsinn machen.
0: Vier beste Freunde hat jeder von uns durchschnittlich. Und genau jetzt ist der Moment, wo Sie ihm oder ihr schreiben können: Hey, schalt Radio Salzburg ein, weil der Song jetzt ist nur für uns.
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0: Freundschaft pflegen kann so einfach sein. Kostet nichts und klingt auch noch gut.
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0: Wir helfen, wo wir können.

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4: Es ist 12 Uhr. Sie hören das Geläute der Kirche zum heiligen Franz von Assisi in Rotneusiedl wie

0: Die moderne Dorfkirche in Rothneusiedl entstand auf private Initiative nach dem Zweiten Weltkrieg. Zuvor war die Gottesdienststätte provisorisch in einem Gasthof untergebracht. 1955 weihte Kardinal Initzer die Kirche, deren Patron Franz von Assisi ist. Architekt Oskar Dechand wählte für die Innen- und Außengestaltung einfache Formen und natürliche Materialien. Der Altar ist aus Ziegeln aufgemauert. Ein Kreuz und die Heiligendarstellungen, Franziskus und Maria, sind aus Keramik. Sie stammen vom Bildhauer Josef Suschil. Rothneusiedl ist erst seit 1954 ein Stadtteil von Wien und noch immer landwirtschaftlich dominiert.
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2: Herzlich willkommen zum Mittagsjournal. Das sind die Themen. Ermittlungen gegen Kabarettist Gunkel wegen Verdachts des sexuellen Missbrauchs und EU-Kommissionspräsidentin von der Leyen will einen EU-Sonderstatus für Kanada. Im Studio Eva-Maria Fohn. Die Staatsanwaltschaft Wien ermittelt gegen den Kabarettisten Günther Pahl, bekannt unter dem Namen Gunkel, wegen des Verdachts des sexuellen Missbrauchs und des Besitzes von kinderpornografischem Material. Aufgeflogen ist der Fall, weil der Kabarettist offenbar von zwei Frauen jahrelang erpresst wurde, darunter seine ehemalige Lebensgefährtin. Es soll um rund 100.000 Euro gehen. Die beiden Frauen sitzen seit Monaten in Untersuchungshaft. Beate Tomasowitsch berichtet.
3: Gegen die beiden Frauen liegt mittlerweile eine Anklage wegen schwerer Erpressung vor. Die Polizei hat die beiden bei einer Geldübergabe im Mai festgenommen. Es drohen bis zu 10 Jahre Haft. Davor hat der Kabarettist Günther Pahl, bekannt unter dem Namen Gunkel, Selbstanzeige erstattet. Die Staatsanwaltschaft Wien ermittelt wegen Verdachts des sexuellen Missbrauchs und des Besitzes von kinderpornografischem Material. Er ist derzeit auf freiem Fuß. Seine Veranstaltungen hat Gunkel bis Ende September abgesagt. Ob er auch angeklagt wird, ist offen. Die Ermittlungen laufen noch. Der Missbrauch soll in jüngster Zeit passiert sein, das Opfer erst 5 Jahre alt. Gunkels Anwalt allerdings spricht von Vorwürfen, die teils älter als 13 Jahre sind.
2: EU-Kommissionspräsidentin Ursula von der Leyen hat am Vormittag vor dem EU-Parlament in Straßburg ihre

0: Korrespondentin Verena Sophie Meyer in Straßburg.
1: Kanada soll das erste assoziierte Mitglied der EU werden, ein besonders enger Partner, das sagt Ursula von der Leyen vor dem kanadischen Premier Mark Carney, der auch im EU-Parlament heute zu Gast ist. Denn Kanada und Europa sehen die Welt mit denselben Augen, sie glauben an die Demokratie, sind auf derselben Seite beim Klimaschutz und der Verteidigung. Kanada kann der EU außerdem Zugang zu Rohstoffen bieten und in einer zunehmend instabilen Welt wird das heute überwiegend positiv aufgenommen. Es gab lange Standing Ovations, viel Applaus, weniger von der rechten Seite, bei der viele Plätze auch leer geblieben sind.
0: Außerdem gab es in der Rede Details zu Social Media Beschränkungen. Unter 13 soll niemand in der EU mehr Zugang zu Instagram und Co. bekommen.
1: Kein Social Media unter 13 Jahren, schlägt die Kommissionspräsidentin vor, zum Schutz der Kinder vor gefährlichen Algorithmen, die extreme Folgen haben können. Auch von 13 bis 15 Jahren soll es dann nur Mini-Accounts geben oder spezielle Teen-Accounts mit begrenzten Funktionen und Überwachung durch Eltern. Für 15- bis 18-Jährige müssen dann die Plattformen für ein sicheres Umfeld sorgen. Und dazu wird es gleich morgen Details und auch den konkreten Gesetzesvorschlag geben.
0: Berichtet Verena Sophie Meyer. Das riesige Ozonloch über der Antarktis wird seit Jahren tendenziell kleiner. Das bestätigt heute die Weltwetterorganisation in ihrem aktuellen Ozonbericht. Damit regeneriert sich die wichtige UV-Schutzschicht der Erdatmosphäre langsam wieder. Dennoch, die Freude bei Forschern ist gebremst. Ruth Hutsteiner.
2: Die Ozonschicht erholt sich, sehr langsam, aber doch. Damit regeneriert sich auch der erdeigene UV-Schutz. In 40 bis 50 Jahren könnte die Ozonschicht vielleicht sogar wieder ganz vollständig sein. Dennoch hält sich die Begeisterung bei Forschern wie dem Atmosphärenphysiker Alois Schmalwieser von der Veterinärmedizinischen Uni Wien in Grenzen. Denn in Regionen wie Europa wird die UV-Strahlung seit einigen Jahren mehr statt weniger.
3: Das ist zurückzuführen auf eine Reduktion der Bewölkung über Europa. Das heißt, wir haben mehr Sonnenstunden als noch vor 10, 15 Jahren.
2: Wesentlicher Treiber ist die Klimaerwärmung.
3: Die Klimaerwärmung reduziert die Bewölkung und mit reduzierter Bewölkung haben wir mehr UV-Strahlung.
2: Forscher rechnen daher in wenigen Jahrzehnten mit einem deutlichen Anstieg von weißem Hautkrebs. Daher werde es noch wichtiger, sich vor der Sonne zu schützen, vor allem um die Mittagszeit, wenn die Sonnenstrahlung ihren Höhepunkt erreicht.
0: Das war das Mittagsjournal mit Eva-Maria Fohn. Zum Wetter.
4: Das spätsommerliche Wetter geht zu Ende. Im Westen trifft heute Nachmittag eine Kaltfront ein und zieht bis morgen früh über ganz Österreich. Der Donnerstag wird dann um 5 bis 10 Grad kühler als heute. Derzeit aber in Wien und St. Pölten wolkig und 23 Grad, Eisenstadt heiter 23, Linz noch stark bewölkt 20, Salzburg heiter 24, Innsbruck heiter 22, Bregenz leichte Regenschauer 21, Graz heiter 23 und Klagenfurt heiter 21 Grad. Im Osten und Süden bleibt es bis zum Abend überwiegend sonnig und sehr warm. Auch in Oberösterreich lockern die Wolken jetzt noch einmal auf. In Vorarlberg bleibt es aber meist bewölkt und es ziehen erste Regenschauer durch. Sie werden im Laufe des Nachmittags langsam mehr und breiten sich bis zum Sonnenuntergang auf Nordtirol, den Norden Salzburgs und Oberösterreich aus. Auch Gewitter kommen dazu und es frischt teils kräftiger Westwind auf. Vor den Schauern erreichen die Temperaturen noch 20 bis 29 Grad. Morgen dann zunächst trüb und vielerorts Regen, am längsten in Kärnten. An der Alpen-Nordseite aber bald trocken und im Laufe des Tages auch zeitweise sonnig. So viel zum Wetter mit Jörg Stibor.
5: Sie brauchen gerade länger, wenn Sie auf der Westautobahn unterwegs sind. ORF Radio Salzburg Verkehrsinformation um 7 Minuten nach 12, A1 Richtung Wien, beim Walserberg vor einer Baustelle Stau und 10 Minuten Zeitverlust. B168 Mittersiller Straße, bei Piesendorf gibt es ebenfalls eine Baustelle. Hier wird der Verkehr wechselweise angehalten, hier gibt es kurzen Stau. Und fahren Sie nicht zu schnell, geblitzt wird momentan auf der B311 der Pinzgauer Straße, bei Bruck an der Großglockner Straße. Gute Fahrt! Darf es einmal noch eine Portion Pommes rot-weiß sein? Das sind die letzten Badetage jetzt im Freibad. Deswegen hauen wir uns gleich nochmal ins Becken. Davor hauen wir uns aber noch in die 80er. Damals am Weg ins Freibad in der Badetasche die enge Speedo. Und im Ohr vielleicht zum ersten Mal dieser Hit hier.
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0: Alright, geht's durch die Mittagspause am Mittwoch oder gleich auch mit Gianna Nannini. Davor, vielleicht ein allerletztes Mal noch ins Freibad, ist heute nochmal drinnen. Die Badesaison ist praktisch vorbei. Die Freibäder, die schließen jetzt nacheinander, aber heute nochmal über 25 Grad. Ein paar Unerschrockene lässt es niemand, nicht kalt. Sie lassen sich das nicht nehmen und springen trotzdem noch hinein ins Wasser. Zum Beispiel im Freibad Leopoldskron in der Stadt Salzburg.
1: Ja, das sind die besten Tage, überhaupt keine Leute, Ruhe. Und man kann es genießen, ja.
2: Wir gehen jetzt schwimmen, Längen schwimmen, machen Bewegung, tun was für unseren Körper.
3: In der Sonne sitzen, was lesen und was spielen miteinander.
4: Man muss schauen, dass man nicht einrostet, bewegungstechnisch. Und wir kommen eigentlich eh nur zum Schwimmen her, haben aber auch Enkelkinder, mit denen wir manchmal herkommen als Familie.
5: Ja, traumhaft auf alle Fälle. Wir sind bis zum letzten Tag da. Wir waren auch da, wenn es geregnet hat und wenn niemand da war. Also wir genießen es bis zum geht nicht mehr.
0: Besonders zum Genießen, vor allem für die Jungen und natürlich alle Junggebliebenen, war die neue Rutsche im Freibad. 10 Meter hoch, 70 Meter lang.
6: Ja, die ist sehr gut angekommen. Also die Kinder sind begeistert von unserer neuen Rutsche. Und da wollen wir jede Menge los.
0: Bei der Rutsche gibt es auch eine Zeitmessung, ähnlich wie beim Skifahren. Betriebsleiter Thomas Topolka. Wurde der Rekord geknackt? Zu Saisonbeginn im Mai waren wir ja schon mal dabei, haben getestet. Der Rekord ist damals bei 13 Sekunden gelegen. Geknackt worden, oder?
6: Ja, ganz genau wissen wir es nicht, aber ungefähr so bei 11 Sekunden liegt ungefähr die aktuelle Bestzeit.
7: Okay, da ist also einiges drin gewesen, kann man sagen. Da haben die Kinder gut aufgeholt.
6: Ja, auf jeden Fall. Die Kinder waren sehr motiviert.
0: Ich habe das einmal probiert, aber unter 13 Sekunden bin ich nicht gekommen. Also, vielleicht heute noch mal Badetasche packen und dann ab ins Freibad oder zum See.

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2: In Salzburg werden 5 weitere NS-belastete Straßennamen geändert. Privatkonkurse in Salzburg spürbar gestiegen und eine Kaltfront kommt am Nachmittag auf uns zu. Marius Holzer begrüßt Sie zum Mittagsjournal um 12:30. Ein Flachgauer ist bei einem Fahrradunfall tödlich verunglückt. Eine Frau hat den 36-Jährigen gestern Abend noch schwer verletzt auf der Roßfeld-Panoramastraße in Bayern gefunden. Der Flachgauer ist trotz aller Rettungsversuche aber noch an der Unfallstelle verstorben. Die genaue Unfallursache wird noch ermittelt. Laut Polizei würden die Spuren aber auf eine Kollision mit einem Hirsch schließen lassen. Nach dem Rotwild wird noch gesucht. Heuer im Sommer hat es die Stadt Salzburg schon angekündigt. Jetzt wurde das Vorhaben fixiert. In der ersten Sitzung nach der Sommerpause beschließt der Gemeinderat heute, weitere 5 Straßen im Stadtgebiet umzubenennen. Die bisherigen Namen ehren nämlich Personen, die von einer Historikerkommission als stark NS-belastet eingestuft worden sind. Andreas Landrock mit Einzelheiten.
3: In allen 5 Fällen handelt es sich um verhältnismäßig kurze, wenig bekannte Straßen, überwiegend im Randbereich der Stadt. 2 in Aigen, 2 im Leopoldskroner Moos, dazu eine Straße im äußeren Nontal. In allen 5 Fällen sind die Straßen nach ansonsten wenig bekannten Persönlichkeiten aus dem Kulturbereich benannt. Ein Musiker, ein Musikwissenschaftler, 2 Bildhauer und ein Maler. Alle 5 sind von einer Historikerkommission als schwer NS-belastet eingestuft worden. Deshalb bekommen die nach ihnen benannten Straßen jetzt neue Namen. Geehrt werden dabei jetzt ausschließlich Frauen, nämlich Helene von Tausig, Anna Reindl, Elsa Bienenfeld, Irma Raffaela Toledo und Maria Johanna Sedlmeier. 3 der neu geehrten Frauen waren dabei Holocaust-Opfer. Unangetastet vom heutigen Beschluss bleibt freilich der prominenteste Platz, der in Salzburg nach einem historisch schwer belasteten Nationalsozialisten benannt wurde, nämlich der Herbert-von-Karajan-Platz. Die jetzt geplanten Umbenennungen sollen schrittweise erfolgen, und zwar bis zum Jahr 2028. Gegen die Umbenennungen sind in der Stadt Salzburg die ÖVP und die FPÖ. Die Blauen haben heute überhaupt beantragt, über Straßenumbenennungen künftig politisch bindende Anrainerbefragungen abzuhalten.
2: Im Vergleich zum vergangenen Jahr ist die Zahl der Privatkonkurse in Salzburg um 17% gestiegen. Auch das Ausmaß der Schulden der einzelnen Betroffenen hat stark zugenommen, auf rund 133.000 Euro pro Schuldner. Das meldet der Kreditschutzverband von 1870. Die Zahl der Unternehmenspleiten ist dagegen deutlich zurückgegangen, und zwar auf knapp 280 im heurigen Jahr. Informationen von Gertrud Stabauer.
4: Viele Menschen sind mit den laufenden Kosten stark belastet und können sich zum Teil das tägliche Leben kaum leisten. Das sei die Erklärung für die steigende Zahl an Privatkonkursen, sagen die Verantwortlichen des Kreditschutzverbandes. Bei den Unternehmensinsolvenzen zeigt sich dagegen ein Rückgang um mehr als 10% im Vergleich zum Vorjahr. Allerdings sind die Schulden der betroffenen Unternehmen um 50% gestiegen. Auch die Zahl der Mitarbeiterinnen und Mitarbeiter von Firmen in Insolvenz hat um ein Drittel zugenommen, sagt die für Salzburg zuständige Standortleiterin des Kreditschutzverbandes, Petra Wögerbauer.
5: Die Insolvenzen betreffen bis dato klein und jetzt vermehrt auch Mittelbetriebe sowie Dienstleister und Immobilienentwickler und auch zunehmend dienstnehmerintensive Betriebe.
4: Also Firmen mit vielen Beschäftigten, ergänzt Wögerbauer. Von Firmenpleiten betroffen sind in Salzburg vor allem der Handel, die Hotellerie und Gastronomie sowie die Bauwirtschaft.
2: Ein mehrtägiger Kongress mit 300 Experten aus 36 Nationen startet heute in Salzburg. Dabei geht es um die Frage, wie man Übergewicht und Adipositas bei Kindern und Jugendlichen begegnet. Im Bundesland Salzburg gibt es rund 5000 junge Betroffene, sagt Daniel Weghuber, der Leiter der Universitätsklinik für Kinder- und Jugendheilkunde. Die Empfehlung allein, lediglich mehr Sport zu betreiben und sich besser zu ernähren, helfe den Erkrankten nicht. Adipositas sei wesentlich komplexer, so Weghuber.
6: Es ist kein Lifestyle-Thema. Wir wissen, dass Kinder, Jugendliche bereits in der frühen Kindheit betroffen sind. Und es geht darum, dass wir uns fragen müssen und auch Antworten finden müssen, wie wir zum einen verhindern, dass Kinder übergewichtig werden und Adipositas entwickeln. Und auf der anderen Seite, wie können wir jenen, die bereits betroffen sind, helfen.
2: Sagt der Mediziner Daniel Weghuber. Der Kongress findet noch bis einschließlich Freitag statt. Und am 3. Oktober findet in ganz Österreich die ORF Lange Nacht der Museen statt. In Salzburg ist die Zahl der teilnehmenden Museen und Galerien erneut gestiegen. 42 Häuser sind mit dabei und können zwischen 18 Uhr und 24 Uhr dann besucht werden. Organisatorin Petra Horn freut sich über einige Neuzugänge und mehr Angebot am Land.
7: Schloss Hellbrunn ist neu dabei, das Torfglas-Ziegelmuseum in Bemoos ist neu dabei, Stille Nachtmuseum Oberndorf. Wir bemühen uns jedes Jahr sehr, dass am Land, also in den Regionen, in den Gauen mehr Museen teilnehmen. Es sind teilweise oder sehr oft ehrenamtlich geführte und deshalb freuen wir uns umso mehr, dass eben viele, viele Museen auch am Land dabei sind. 15 sind es insgesamt.
2: Tickets für die ORF Lange Nacht der Museen gibt es ab jetzt im Vorverkauf in allen teilnehmenden Museen. 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Zum Wetter. Noch ist es freundlich. Am Nachmittag kommt aber eine Kaltfront auf Salzburg zu. Dabei ist mit kräftigen Schauern zu rechnen. Auch Gewitter sind möglich. Nur im Lungau dürfte es bis zum Abend noch trocken bleiben. Die Temperaturen erreichen heute maximal 27 Grad. Morgen wird es wechselhaft und deutlich frischer. Der Vormittag bringt Wolken und Regen. Im Tagesverlauf lockert es dann aber langsam auf. Die Höchstwerte erreichen morgen nur noch 14 bis 19 Grad.
8: Eine Meldung haben wir für Sie in der ORF Radio Salzburg Verkehrsinformation jetzt um 12.35 Uhr und die ist für den Autobahngrenzübergang Walserberg. Da brauchen Sie momentan 20 Minuten länger bei der Einreise nach Österreich vor einer Baustelle.
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0: So, das erste Monat, die erste Euphorie ist vorbei. Jetzt ist die Frage, wie gut funktioniert es denn im Alltag? Das S-Bike, das neue Radlsystem in der Stadt Salzburg, Mahlzeit am Mittwoch, Radio Salzburg läuft bei Ihnen. Also, wenn man sich so umschaut, Viola Wörter, es sind schon recht viele unterwegs damit.
1: Ja, ja, irgendwie treten die immer im Rudel auf, kommt mir vor. Das sind unsere neuen Tierchen in der Stadt. So wie so weiße Gazellen, die da herumspringen.
0: Könnte man so sagen.
1: Was ja auch immer jeder darin sehen will. Es ist ja tatsächlich so, dass sie jetzt sehr flott genutzt wurden. Das hat man durchaus im Stadtbild gesehen. Und wahrscheinlich sind sie deswegen eben in Gruppen unterwegs gewesen, weil vermutlich viele Touristinnen und Touristen sie benutzt haben. Wir kennen das ja selbst, wenn wir auf Urlaub sind in großen Städten, dann nutzt man ja diese Systeme auch gern. Das gibt es als Fahrräder, als Roller, E-Roller überall. Da hat man ja auch schon aus verschiedenen Städten gehört, dass es Probleme damit gibt, weil die dann immer irgendwo herumliegen. Also einiges blüht uns da wahrscheinlich noch. Viele Fragen zu diesem Thema zu beantworten, das können wir heute auf jeden Fall, wenn Sie möchten, wenn Sie mitdiskutieren möchten, weil wir wollen ja eigentlich wissen, wie funktionieren diese S-Bikes im Alltag. Sie sollen ja für die sogenannte letzte Meile da sein. Sie sollen dazu motivieren, dass noch mehr Menschen vom Auto umsteigen auf öffentliche Verkehrsmittel und dann eben auf diese S-Bikes. Ein bisschen Technik-Schnickschnack muss man können, oder?
0: Stimmt,
1: du hast das schon ausprobiert.
0: Letzte Woche haben wir ausprobiert. Also ja, handyaffin sollte man sein.
1: Und das Handy soll natürlich
0: Akku
1: Strom haben.
0: Das ist wichtig.
1: Also da fängt es dann schon an bei manchen Leuten. Schauen wir mal, wie das weitergeht. Also meine Damen und Herren, wenn Sie da mitdiskutieren wollen und vor allem auch, wenn Sie Fragen haben zu diesem Thema, dann sind Sie bei uns goldrichtig. Es ist bei uns im Studio Markus Huber, er ist der Koordinator für aktive Mobilität in der Stadt Salzburg und Hannes Gfrerer, der Geschäftsführer vom Salzburger Verkehrsverbund, ist ebenfalls unser Studiogast.
0: Und von Ihnen wollen wir die Erfahrungen hören, die Beobachtungen und die Fragen. Sehr gerne her damit per Telefon unter 0662 823 823 oder schreiben Sie eine Mail an mittagszeit@orf.at.

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3: Im Studio Eva-Maria Fohn. Der Parlamentarische Untersuchungsausschuss zur Causa rund um den Tod von Ex-Sektionschef Pilnacek hat nach der Sommerpause seine Arbeit wieder aufgenommen. Erstmals werden jetzt Politikerinnen befragt. Den Anfang macht Ex-Justizministerin Alma Sadic von den Grünen. Katja Arthofer.
4: Zurzeit wird gerade Alma Sadic von den Grünen befragt. Sie war zum Zeitpunkt von Pilnaceks Tod Justizministerin und unter Sadic sind dem bis dahin als fast allmächtig geltenden Sektionschef im Ministerium ja eben weitgehend Kompetenzen entzogen und Pilnacek ist unter Sadic eben auch suspendiert worden. Sie ist heute merkbar gut gelaunt zur Befragung gekommen und sie betont gleich zu Beginn mit Peter Pilz, der ja Bücher zur Pilnacek-Causa verfasst hat und in dessen Partei sie früher war, seit Jahren überhaupt keinen Kontakt mehr gehabt zu haben. Und auf Fragen der Verfahrensrichterin sagt sie gleich zu Beginn ganz deutlich, sie habe, Zitat, keine konkreten Wahrnehmungen zu politischen Einflüssen auf die Ermittlungen nach dem Tod Pilnaceks gehabt.
3: Berichtet Katja Arthofer aus dem Parlament. Die Staatsanwaltschaft Wien ermittelt gegen den Kabarettisten Günter Pahl, bekannt unter dem Namen Gunkel, wegen Verdachts des sexuellen Missbrauchs und des Besitzes von kinderpornografischen Materials. Das Opfer soll erst 5 Jahre alt sein. Aufgeflogen ist der Fall, weil Pahl von 2 Frauen erpresst wurde, darunter seine ehemalige Lebensgefährtin. Es soll um rund 100.000 Euro gehen. Die beiden Frauen sitzen seit Monaten in Untersuchungshaft. Der ehemalige Präsident des Kosovo, Hashim Thaçi, ist wegen Kriegsverbrechen zu 25 Jahren Haft verurteilt worden. Das Sondertribunal in Den Haag befand den 58-Jährigen unter anderem des Mordes an 96 politischen Gegnern und der Folter für schuldig. Thaçi war während des Konflikts um die Abspaltung des Kosovo von Serbien in den 1990er Jahren Oberbefehlshaber der Kosovo-Albanischen Befreiungsarmee. UCK. In Rom verbreitet derzeit ein unbekannter Amokschütze Angst und Schrecken. An einer Kreuzung des zentralen Bezirks Prati wurden in den vergangenen Tagen schon 2 Frauen von Projektilen getroffen. Insgesamt soll es schon 7 Vorfälle geben. Aus Rom Cornelia Wospanik.
5: Christina erinnert sich nur an etwas, das sich angefühlt hat wie ein starker Stich. Wenig später bemerkt die 50-Jährige, dass sie am Arm blutet. Sie ist Montag auf der menschenleeren Straße in Prati unterwegs. Nachdem ihr Fall bekannt wird, melden sich andere Frauen. Diese Anrainerin berichtet von einem Vorfall am Freitag. Sie habe einen Luftzug und einen starken Knall bemerkt und sei an der Wade gestreift worden. Ins Visier genommen werden nur Frauen. Schon 7 Vorfälle sind gemeldet. Bei der Waffe könnte es sich um ein Luftdruckgewehr handeln, das ohne Waffenschein zu haben ist. Die Polizei hat gestern schon 4 Wohnungen von Vorbestraften durchsucht, ohne Ergebnis.
3: Das waren die Nachrichten mit Eva-Maria Fohn. Zum Wetter.
6: Im Osten und Süden bleibt es bis zum Abend überwiegend sonnig und sehr warm. In Vorarlberg ziehen aber bereits ein paar Regenschauer und Gewitter durch. Sie werden im Laufe des Nachmittags langsam mehr und breiten sich bis zum Sonnenuntergang auf Nordtirol, den Norden Salzburgs und Oberösterreich aus. Vor den Schauern erreichen die Temperaturen noch 20 bis 29 Grad. Morgen dann zunächst trüb und vielerorts Regen. Allmählich aber immer häufiger trocken und an der Alpen-Nordseite zeitweise auch sonnig. Kühler ist zuletzt mit höchstens 14 bis 22 Grad. So viel zum Wetter mit Jörg Stiebor.
7: ORF Radio Salzburg, Verkehrsinformation um 13.04 Uhr. Autobahngrenzübergang Walserberg. Da brauchen Sie 20 Minuten.

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1: Ja, herzlich willkommen an diesem idealen Mittwoch für das Thema, über das wir heute sprechen wollen. Sie sind flott und schnittig. Sie treten gern im Rudel auf, hat man den Eindruck. Und vor allem, sie beleben seit einem Monat die Landeshauptstadt. Die neuen S-Bikes haben sich im Stadtbild schon recht gut etabliert. Wenn man sich umschaut, werden sie fleißig genutzt. Aber wir haben ja noch Tourismus-Hochsaison, könnte man sagen. Aus Städteurlauben, da kennen wir das alle. Wenn wir Urlaub machen, dann nützen wir solche Möglichkeiten. E-Bikes oder vor allem auch E-Roller in vielen großen Städten. Die S-Bikes sollen aber doch in erster Linie dann dafür sorgen, dass man auch im Alltag das Auto stehen lässt und auf öffentliche Verkehrsmittel umsteigt. Da wären dann die S-Bikes der Klassiker für die sogenannte letzte Meile. Aber funktioniert das auch? Wie sind denn Ihre Erfahrungen mit den S-Bikes? Haben Sie diese Möglichkeit schon genutzt und sich auch mit der Technik vertraut gemacht, wie man sie ausborgen kann? Oder was fällt Ihnen auf im Stadtbild bei diesen S-Bikes? Rufen Sie gerne an, reden Sie mit, diskutieren Sie mit uns unter 0662 823 823 oder auch gerne per E-Mail mit einer Frage oder einem Diskussionsbeitrag an mittagszeit@orf.at. Sie können alle Ihre Fragen heute stellen an unsere Experten hier im Studio. Sie sind beide schon fleißige S-Bike-Nutzer und ich begrüße ganz herzlich Markus Huber, den Koordinator für aktive Mobilität in der Stadt Salzburg. Schön, dass Sie da sind.
2: Ja, guten Tag.
1: Und ein herzliches Willkommen auch an den Geschäftsführer vom Salzburger Verkehrsverbund, Hannes Gfrerer. Herzlich willkommen.
3: Hallo.
1: Ja, ich habe es schon angekündigt, beide Herren schon fleißig mit dem S-Bike unterwegs. Herr Huber, Sie sind jetzt gerade auch mit dem S-Bike hier bei uns angekommen. Vielleicht die allererste banale Frage, wie fährt es sich denn?
2: Also es fährt sich hervorragend. Es ist inzwischen so, dass ich lieber mit dem S-Bike fahre als mit dem Dienstrad.
1: Das heißt, Ihr Dienstrad ist nicht ganz so schnittig oder vor allem auch nicht mit E-Motor? Also da müssen Sie mehr treten?
2: Auch, aber wie gesagt, im Verkehr ist es an und für sich sogar besser, weil mit einem Tiefeinstieg, also es hat mehr Vorteile.
1: Man hat ja gehört, Sie seien sehr schwer. Also das war auch ein Kritikpunkt, dass man doch mit sehr behäbigen Gefährten unterwegs ist. Wie kommt es Ihnen vor?
2: Ja, es stimmt, es hat ein Gewicht, weil einfach diese Bauart sehr robust ist. Aber es ist angenehm zum Fahren. Wie gesagt, mal selber ausprobieren, dann kommt man drauf. Es ist angenehmer, als was man glaubt.
1: Selber ausprobieren, da sind wir schon bei dem Punkt, wo es dann darum geht, dass man ja sich einloggen muss. Man braucht ein Handy, das gerade genug Akku hat und so weiter. Also diese Technik, mit der man sich da vertraut machen muss, bei Ihnen wird es wahrscheinlich anders sein. Ich nehme an, Sie können mit dem Dienstausweis aufs Fahrrad springen. Ist das bei Ihnen so? Oder wie funktioniert es bei Ihnen? Brauchen Sie auch ein Handy mit genug Akku?
2: Genauso wie bei jedem User, also bei jeder Anwenderin. Ich steige mir ein über den Wegfinder-App. Das sind zwei Klicks und man fährt los. Also das geht sehr schnell.
1: Wunderbar. Also meine Damen und Herren, ich bin gespannt auf Ihre Erfahrungen, ob das mit den zwei Klicks bei Ihnen funktioniert hat. Aber wenn wir jetzt uns das Thema anschauen, grundsätzlich die letzte Meile, die ja mit diesem Fahrrad gefahren werden soll, also wenn man die öffentlichen Verkehrsmittel nützt. Herr Gfrerer, wie funktioniert denn das? Haben Sie da über das erste Monat schon einen Überblick, wie viele Menschen haben das tatsächlich genützt, dass man sagt, man fährt dann vom Bahnhof bis nach Hause? Wie läuft das aus Ihrer Sicht?
3: Ja, aus unserer Sicht läuft es hervorragend. Der Start war wirklich super. Ein Monat haben wir das vor einem Monat eingeführt. Inzwischen sind 170.000 Kilometer zurückgelegt worden. Das ist mehr als viermal um den Erdball. Letzte Meile von den Nutzern. 45% nutzen wirklich das Klimaticket, um das Fahrrad freizuschalten. Und wie gesagt, die erste halbe Stunde ist dann gratis. Man hinterlegt das Klimaticket in der Wegfinder-App und braucht dann wirklich nur noch die App hinhalten, die scannt dann das Fahrrad ein und man rollt los. Aus unserer Sicht funktioniert es, wenn man auch schaut, wo die Ausleihen sind. Die sind gerade dort, wo auch Bahnstationen sind. Zum Beispiel Salzburg-Pasch bei der S-Bahn-Station ist eine Haltestelle, die ganz oben unter den Top 3 ist. Auch natürlich in der Stadt, weil das Ziel ist dann oft das Zentrum.
1: Aber wenn wir jetzt schon vielleicht diesen Punkt ansprechen, die letzte Meile, wenn man nach Hause fahren will, da hat man ja das Problem, dass man ja direkt vor der Haustür keine Station hat, wo man das Fahrrad wieder abgeben kann.
3: Genau, also

0: Deswegen war auch unser Ansatz, wir haben europaweit uns andere Systeme angesehen und die, die erfolgreich starten, starten mit einer relativ hohen Anzahl an Stationen, weil man muss ja das Fahrrad wo ausbauen können und zurückgeben können. Wir haben jetzt 40 Stationen im Betrieb und wollen in der ersten Phase eigentlich auf 69 kommen und in Wirklichkeit ist unser gemeinsames Ziel mit der Stadt, dass wir heuer Richtung 100 Stationen uns bewegen wollen, weil wir sehen, dass das so gut ankommt, die Nutzungshäufigkeit, also ein Fahrrad wird in der Regel über 4-mal pro Tag ausgeliehen und wir haben über 500 Fahrräder im Einsatz, das heißt, es hat wirklich eingeschlagen, das System. Und wir wollen dort, wo es zu Bottlenecks kommt, nachschärfen, das heißt die Anzahl der Stationen erhöhen und auch beim Rebalancing schauen, dass wir noch besser werden oder der Betreiber noch besser wird. Das Rebalancing ist, dass wenn eine Station überfüllt ist und bei der anderen keine Fahrräder sind, dass die sozusagen umgeparkt werden.
1: Also sowas kann natürlich passieren, wenn jetzt zum Beispiel ganz viele Leute gegen Abend zum Bahnhof fahren wollen, dann ja, kann man sich vorstellen, wie das dann dort ausschaut und die Stationen halt voll sind. Über all diese Details werden wir sicher im Laufe der Sendung noch reden, was man tut, wenn eine Station voll ist, wo bringt man dann das Fahrrad hin? Also meine Damen und Herren, Sie haben sicher auch viele Fragen. Wenn ich richtig mich mitgerechnet habe, das heißt 2000 Mal am Tag werden die Fahrräder ausgeborgt. Sie haben gesagt 500 und jedes so im Durchschnitt 4-mal am Tag. Also meine Damen und Herren, wenn Sie vielleicht zu denen gehören, die schon mal ausgeborgt haben, also zu diesen 2000 pro Tag, die mit den neuen S-Bikes schon unterwegs sind, dann sind Sie natürlich herzlich willkommen, Ihre Erfahrungen mit den S-Bikes zu besprechen. Aber auch wenn Sie Fragen zum Thema haben oder sich auch schon mal Gedanken gemacht haben, wenn die S-Bikes irgendwo abgestellt waren oder möglicherweise sogar herumgelegen sind. Also rufen Sie an, diskutieren Sie mit. Wir freuen uns sehr auf Sie.
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0: 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Wir sprechen heute über die neueste Errungenschaft in der Stadt Salzburg, die S-Bikes, mit denen man die sogenannte letzte Meile fahren soll. Also wenn man öffentlich unterwegs ist und dazu motiviert ist, heute an diesem wunderbaren sonnigen Tag, da wäre das ja zum Beispiel die richtige Gelegenheit. Wir sprechen hier bei uns im Studio darüber mit Markus Huber, dem Koordinator für aktive Mobilität, so heißt Ihre Stelle in der Stadt Salzburg, und Hannes Gfrerer, der Geschäftsführer vom Salzburger Verkehrsverbund, ist bei uns. Und am Telefon begrüße ich jetzt sehr herzlich die Frau Welspacher. Willkommen, grüß Gott.
1: Ja, grüß Gott, Welspacher mein Name. Grüß
0: schön,
1: Gott.
0: Dass Sie anrufen. Bitte schön.
1: Und zwar generell finde ich ja die Idee mit diesen Bikes total super, gell? Aber ich wohne in Barsch. Direkt 3 Meter Luftlinie gegenüber von diesen S-Bike-Stationen. Und jeden Tag in der Früh, wenn ich hingehe, werden es mehr von diesen Fahrrädern. Heute in der Früh waren 56 Fahrräder dort. Ich meine, das ist ein tolles Zeichen, dass angenommen wird, keine Frage. Aber der Lärmpegel oder was mit den Fahrrädern aufgeführt wird, da hätte ich die Frage, wer bezahlt eigentlich die Reparaturen? Müssen das wir Steuerzahler zahlen, wenn es da kaputt ist? Wenn das hergerichtet wird, wer übernimmt die Kosten?
0: Das haben Sie genau die richtige Frage an die Herren, die bei uns im Studio sitzen. Herr Gfrerer, genau. Fangen wir mit Ihnen an. Wenn da was kaputt wird oder eben, wenn einfach so viel los ist rund um die Räder. Frau Welspacher, Sie bleiben eh bitte noch ein bisschen in der Leitung, weil wir sind natürlich neugierig, was Sie da beobachten und werden dazu noch was fragen. Aber jetzt gleich die direkte Frage an den Herrn Gfrerer, wenn was kaputt wird. Wie finanziert sich das? Geht das allein über den Ausleihtarif oder wie schaut das aus?
2: Also grundsätzlich ist so, dass die einfachen Reparaturen über die GWS, über die geschützten Werkstätten durchgeführt werden. Und man weiß natürlich durch das Ausleihen, weiß man natürlich, wer sich das Fahrrad ausgeborgt hat. Und bei der Rückgabe macht man mit dem Handy ein Foto und dann ist es zurückgegeben. Das heißt, man weiß auch, okay, der Kunde hat das Fahrrad genommen und hat es ordentlich abgestellt oder eben nicht. Also man weiß, passiert es vorher oder nachher und man kann dann schon Rückschlüsse ziehen. Und grundsätzlich ist natürlich die Servicierung in dem Auftrag, den wir ausgeschrieben haben, inkludiert. Aber es gibt die Möglichkeit, sich schadlos zu halten dann bei dem, der es auch verursacht hat.
0: Wie oft muss man diese Räder servicieren? Also wenn wir uns jetzt anschauen, einen Monat sind Sie jetzt im Betrieb und Sie haben gesagt, im Durchschnitt 4-mal am Tag wird ein Fahrrad ausgeborgt. Wie schauen die Räder jetzt aus? Wie ist denn der Zustand? Wie ist da Ihr Überblick?
2: Also der Zustand ist jetzt noch sehr gut eigentlich. Und man geht davon aus, dass die kleinen Servicierungen jetzt dann beginnen, nach einem Monat ungefähr, nach 2 Monaten, dass man dann die Räder sukzessive einmal durchcheckt und die kleineren Reparaturen, wenn es notwendig ist, dann durchführt.
0: Also die Instandhaltung, das ist schon alles vorgeplant. Frau Welspacher, Sie haben gesprochen von Lärmbelästigung. Was meinen Sie da genau oder was beobachten Sie da?
1: Das ist, wie gesagt, ich wohne da in der Rettenbacher Straße in Barsch bei der Unterführung und es ist wirklich so, ab 20 Uhr oder was sind die Jugendlichen mit einer Superschoolcard, wo es ja toll ist, die zahlen ja die ersten 30 Minuten nichts. Die leiden sich die Fahrräder auf. Bei uns ist so eine Unterführung mit Treppen, mit allem drumherum. Und ich sage es wirklich, jeden Abend 10 bis 15 Fahrräder werden da ausgeliehen, werden über die Treppen runter gehüpft, gesprungen, Standman und was weiß ich, was da gespielt wird. Es ist so laut, also diese Jugendlichen, was wir jetzt haben am Bahnhof, haben wir vorher nicht gehabt. Also es ist wirklich so, dass wir bis um 9:30 die Fenster zumachen müssen, weil der Lärmpegel einfach so laut ist. Mhm. Das muss ich ganz ehrlich sagen.
0: Ja.
1: Mich ärgert einfach das, dieses, okay, so sind wahrscheinlich die Bevölkerung, dass die alles kaputt machen müssen. Aber wenn ich dann rausschaue um 10:30 und mir die Fahrräder anschaue, dann kann ich mir nicht vorstellen, dass, wie Sie jetzt gesagt haben, der Schaden sehr gering ist. Weil von diesen 10 Rädern, wo es ausgeliehen sind, sind 8 wirklich kaputt. Und wenn ich das hochrechne jetzt von dem Monat, jeden Tag, dann ist der Schaden sehr hoch.
0: Ja, da haben wir jetzt klassisch Aussage gegen Aussage. Der Verantwortliche, also den Überblick müssten Sie ja haben, wenn da wirklich so viele kaputt wären. Aber vielleicht bleiben wir noch ganz kurz bei dem Punkt, Sie haben angesprochen die Superschoolcard, Herr Gfrerer.
2: Genau, ja. Vielleicht ist es auch eine wichtige Information für Sie, Frau Welspacher. Wir haben uns entschieden, dass die Superschoolcard nicht berechtigt dass man eine halbe Stunde gratis fahren kann. Genau aus dem Grund, weil das System erst ab 14 Jahren eigentlich erlaubt ist. und weil auch bis 14 Jahre Helmpflicht ist und weil man genau verhindern will, dass Schüler und Jugendliche das nur zum Spaß machen. Es ist wirklich lustig, mit den Fahrrädern zu fahren. Aber grundsätzlich sind sie dafür da, dass man von A nach B kommt.
1: Genau.
2: Und deswegen, also mit dem Klimaticket U26, unter 26 kann man fahren, aber die Super School Card berechtigt nicht. Es kann sein, wir haben ja jetzt in der Eingangsphase, Ausrollungsphase, diese Gutscheincodes, wo man die Fahrräder gratis nutzen kann, wenn man in die Wegfinder-App I like S-Bike eingibt als Gutscheincode. Kann man zweimal gratis fahren. Vielleicht nutzen das die Jugendlichen aus.
0: Vielleicht waren das sozusagen die ersten Male. Aber das bedeutet, das ist alles genau überlegt. Wir werden ja auf viele Details noch kommen. Eben, Sie haben angesprochen die Helmpflicht. Sie haben angesprochen, erst ab 14 Jahren nutzbar. Aber Frau Welsbacher, Sie haben angesprochen, dass die Fahrräder benutzt werden, um damit über die Treppe zu hüpfen. Jetzt meine Frage an den Herrn Huber. Sie haben ja den Überblick über die Fahrräder, die jetzt da unterwegs sind. Wenn man sich das so anhört, Sie sagen, die sind alle sehr gut instand, es funktioniert alles. Das heißt, das dürften sehr robuste Fahrräder sein, weil wenn man damit über die Treppe hüpfen kann und das Fahrrad trotzdem noch gebrauchsfähig ist, offensichtlich gute Qualität.
3: Also es sind sehr hochwertige Räder, dadurch auch sehr schwer, aber sie sind eben sehr stabil
0: und halten also viel aus. Sie merken nichts, dass da viel kaputt wäre jetzt im Moment.
3: Wir haben noch nicht wirklich Rückmeldungen bekommen, dass viel kaputt ist. Eben wenn was kleinere Sachen sind, wird das sofort behoben über die geschützten Werkstätten. Und man weiß ja, wer es ausleiht. Und wenn natürlich dann der Schaden zu groß ist, wird sich natürlich von diesen Personen der Schaden dann im Endeffekt bezahlt werden.
0: Also im Endeffekt wird es dann schon diejenigen treffen, die was kaputt gemacht haben, was jetzt der Frau Welsbacher insgesamt natürlich nicht hilft, wenn sie von Lärmbelästigung spricht. Also Frau Welsbacher, Sie sagen, das geht über das normale Maß hinaus, gegen das, was Sie davor, bevor es die S-Bikes gegeben hat. Also kann man sagen, offensichtlich werden dazu auch die Jugendlichen dazu gebracht, dass sie wieder mehr draußen unterwegs sind, was man natürlich auch positiv sehen kann. Aber für Sie ist es natürlich schwierig mit dem Lärm, dem Sie jetzt ausgesetzt sind.
1: Und der Bahnhof ist einmal laut, keine Frage. Ein Bahnhof ist laut, da hast du viel mehr, aber natürlich, wenn ich dann, und ich sehe ja genau raus, gell, von meinem Fenster, wenn ich aber dann rausschaue und man denkt, eigentlich 56 Fahrräder, es gibt 600 in der Stadt Salzburg. Also da sind eigentlich mehr viel in der anderen Gegend, da muss ich jetzt ganz ehrlich sagen.
0: Das sind ausgerechnet alle bei Ihnen.
1: Das sprengt allein schon den Rahmen, weil unter 42, 43 sind es nie in der Früh. Muss jetzt ganz ehrlich sagen, es ist, also sie parken ja nicht direkt am Schritt, sie stehen ja überall, gell? Muss man auch dazu sagen. Ja. Und wie gesagt, man, so wie heute in der Früh habe ich nachgeschaut und bei 7 Fahrrädern war ein Pedal weg. Und jetzt kann aber keiner sagen, dass das ein geringer Ausmaß an Schaden ist. Gell?
0: Ja, ich verstehe schon. Frau Welsbacher, aber was wir jetzt gerade erleben, ist natürlich eine tolle Geschichte insofern, weil es natürlich für die Zuständigen eigentlich eine gute Sache ist, wenn die Bevölkerung so gut aufpasst und auch beobachtet und schaut. Das heißt, eigentlich könnte man das ja hineinnehmen in ihr System, dass man sagt, Anrainerinnen und Anrainer können auch melden, wo Fahrräder herumliegen, wo etwas kaputt ist. Ist das in Ihrem Sinne? Gibt es da schon vielleicht eine Möglichkeit, eine Homepage oder eine E-Mail-Adresse, wo man das melden könnte?
3: Es gibt sowohl eine E-Mail-Adresse sowie auch Telefonnummern. Die Telefonnummer steht auf jedem Rad drauf. Einfach anrufen und melden und dann wird das aufgenommen ins System.
0: Liebe Frau Welsbacher, Sie haben schon sehr geholfen.
1: Ja. Ist halt auch eine Menge, gell? Irgendwo muss man dann irgendwann auch mal eine Grenze ziehen und sagen, okay, da können halt nur 30 Fahrräder hin.
0: Ja. Also aber Sie haben jetzt schon sehr geholfen in der Diskussion.
1: Die Idee selber finde ich optimal. Ich nutze das Bike selber. Ich bin begeistert, muss ich ganz ehrlich sagen. Also außer, dass wir ein bisschen schwer sind. Aber okay, ich finde das System extrem toll. Eine Überdachung wäre vielleicht noch super. Jetzt kommt die kalte Zeit. Aber sonst finde ich es generell super.
0: Frau Welsbacher, wir sagen vielen Dank für Ihre Beobachtungen und dass Sie sich die Zeit genommen haben, mit uns darüber zu reden. Und wir wünschen alles Gute.
1: Danke für mich. Danke.
0: Auf Wiederhören. Also diese Details, die auch die Frau Welsbacher angesprochen hat, jetzt in Richtung kältere Jahreszeit, Überdachung zum Beispiel, das wäre schon eine Möglichkeit, muss man ja ganz ehrlich sagen, die man irgendwie im Blick haben könnte. Weil wenn man sich vorstellt, es schneit und dann ist auf den Fahrrädern der Schnee oben, ist natürlich für die, die es ausborgen wollen, auch nicht so praktisch.
3: Überdachungen haben wir sich überlegt im Vorfeld bei der Planung und bei der Ausschreibung. Wir haben sie aber dann de facto dagegen entschieden, weil es auch mit der Systematisierung Probleme gibt mit der Erkennung der Fahrräder durch GPS.
0: Aha, das heißt, da schaut es eher nicht so aus, dass es eine Überdachung geben könnte. Wir haben auch ein E-Mail bekommen von einem Hörer, der sagt, man solle sich die Situation am Quai doch bitte selber mal anschauen. Da herrscht das komplette Chaos mit normalen Rädern, E-Bikes, S-Bikes und auch noch den E-Scootern. Was kann man dagegen machen, ist die Frage von unserem Hörer.
2: Ja, also grundsätzlich ist jeder natürlich verantwortlich für sein Handeln. Jeder Straßenverkehrsteilnehmer, das heißt, wenn man ein Auto sich ausborgt, muss man sich an die Straßenverkehrsordnung halten, genauso beim Bikesharing. Aber wir sind in der Ausrollungsphase. Das heißt, für uns sind alle Hinweise total wertvoll und wir werden die natürlich in die weitere Entwicklung dann mit einfließen lassen. Und wenn es irgendwo Brennpunkte gibt, kann man sich das anschauen. Man kann dann auch vielleicht mit der Exekutive mal besprechen, wo Brennpunkte sind und kann die Situation vielleicht auch klären, insofern, dass man da gemeinsam einfach mit der Behörde, mit der Stadtverwaltung, mit der Exekutive schwerpunktmäßig sich das einmal anschaut.
0: Dass das einfach funktioniert. Gibt es eine E-Mail-Adresse, die wir hier nennen können, die vielleicht unsere Hörerinnen und Hörer auch verwenden können, um Fotos zu schicken oder ihre Beschwerden?
3: Ich weiß momentan nicht auswendig.
0: Das werden wir während der Nachrichten klären, meine Damen und Herren. Wir sind hier natürlich live hier in ORF Radio Salzburg. Wir werden Ihnen eine E-Mail-Adresse liefern, wo Sie all Ihre Beschwerden, auch was die S-Bikes betrifft, hinschreiben können und vielleicht auch Fotos schicken, wo möglicherweise tatsächlich Brennpunkte sind. Aber es ist natürlich ein interessantes Thema, das wir noch bis 14 Uhr mit Ihnen besprechen. Also bleiben Sie dran, diskutieren Sie mit 0662 823 823. Das ist die Nummer zu uns. Und unsere E-Mail-Adresse ist mittagszeit@orf.at.

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1: Es ist 13.30 Uhr. Am Mikrofon begrüßt Sie Gertrud Stabauer. Ein Flachgauer ist bei einem Fahrradunfall auf der Rosfeldstraße bei Berchtesgaden verunglückt und gestorben. Eine Frau hat den 36-Jährigen gestern Abend schwer verletzt gefunden. Der Flachgauer ist trotz aller Rettungsversuche aber noch an der Unfallstelle gestorben. Die genaue Unfallursache wird noch ermittelt. Laut Polizei würden die Spuren auf eine Kollision mit einem Hirsch schließen lassen. Im Vergleich zum vergangenen Jahr ist die Zahl der Privatkonkurse in Salzburg um 17% gestiegen. Auch das Ausmaß der Schulden der einzelnen Betroffenen hat stark zugenommen. Das meldet der Kreditschutzverband von 1870. Die Zahl der Unternehmenspleiten ist dagegen deutlich zurückgegangen, und zwar auf knapp 280 im heurigen Jahr. Dafür ist das Ausmaß der Schulden und die Anzahl der betroffenen Mitarbeiterinnen und Mitarbeiter stark gestiegen. Bei einem Zusammenstoß von zwei Bussen auf der Müllner Hauptstraße in der Stadt Salzburg ist heute Mittag eine Person leicht verletzt worden. Drei weitere Betroffene gehen selbst zum Arzt. Die Müllner Hauptstraße ist eine Ausweichroute für Busse während der Sperre des Neutors. Das Wetter in Salzburg. Noch ist es freundlich. Am Nachmittag kommt aber eine Kaltfront auf Salzburg zu. Dabei ist mit kräftigen Schauern zu rechnen. Auch Gewitter sind möglich. Nur im Lungau dürfte es bis zum Abend noch trocken bleiben. Die Temperaturen steigen heute auf 22 bis 27 Grad. Morgen wird es wechselhaft und deutlich kühler. Der Vormittag bringt Wolken und Regen. Im Tagesverlauf lockert es langsam auf. Die Höchstwerte steigen morgen auf 14 bis 19 Grad.
2: ORF Radio Salzburg Verkehrsinformation um 13.32 Uhr. Autobahngrenzübergang Walserberg. 10 Minuten Wartezeit hier bei der Einreise. Und auf der B168 der Mittersiller Straße wird der Verkehr bei Piesendorf wegen Bauarbeiten wechselweise angehalten. In der Stadt Salzburg ist, wie bekannt, die Durchfahrt durch das Neutor für 6 Monate gesperrt. Grund sind auch hier Bauarbeiten. Der Verkehr wird rund um den Mönchsberg umgeleitet. Im Frühverkehr, da musste man eben mit Staus rechnen, aber auch jetzt zu Mittag oder gegen Nachmittag hin, zum Beispiel im Bereich Rudolfskee, Staatsbrücke, auch auf der Ignaz-Zara-Straße, der Nonntaler Hauptstraße und im Stadtteil Mühlen. Auch die O-Bus-Linien 1, 8, 10 und 22 werden über Mühlen umgeleitet. Wir wünschen viel Geduld und vor allem gute und sichere Fahrt.
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2: Ja, und um gute und sichere Fahrt geht es auch hier bei uns heute in der ORF Radio Salzburg Mittagszeit, nämlich die Fahrt mit den neuen S-Bikes. Wir haben schon in der ersten halben Stunde dieser Mittagszeit ein bisschen darüber sprechen können, was es denn auch für Probleme mit diesen S-Bikes gibt. Meine beiden Gäste hier im Studio sind beide schon begeisterte S-Bike-Nutzer, natürlich auch aus beruflichen Gründen. Hannes Querer, der Geschäftsführer vom Salzburger Verkehrsverbund, ist mit S-Bike unterwegs. Und Markus Huber, der Koordinator für aktive Mobilität in der Stadt Salzburg, ist auch hierher zu uns ins Studio mit dem S-Bike heute gekommen. Und wir haben schon über ein Detail gesprochen, nämlich über das Problem, dass wenn es keine direkte Station gibt, wo man das S-Bike abstellen kann, dann rennt der Zähler durch. Das heißt, jede halbe Stunde kostet in dem Fall 3 Euro, in Ihrem Fall nicht, weil Sie, nehme ich an, ein Klimaticketbesitzer sind. Also dann ist es günstiger. Aber vielleicht, wenn wir mal über diesen ganzen Bereich der Bezahlung sprechen. Wie läuft das ab? Womit muss man rechnen? Und wie läuft es auch jetzt in der ersten Phase, also in diesem ersten Monat?
5: Ja, wie gesagt, ich habe genauso wie jeder Bürger und Bürgerin genauso mein Klimaticket hinterlegt. Für die erste halbe Stunde bezahle ich eben nichts. Und dann läuft auch bei mir die 1,50 Euro für jede weitere halbe Stunde dann weiter.
2: Genau, das heißt, dann zahlt man die Hälfte. Jemand ohne Klimaticket zahlt 3 Euro
5: genau.
2: Für die erste, auch für die zweite, dritte und jede weitere halbe Stunde.
5: Genau.
2: Das heißt, man kann sagen, wenn man kein Klimaticket besitzt, dann zahlt man 6 Euro in der Stunde, um mit diesem S-Bike unterwegs zu sein.
5: Ja, genau.
2: Was passiert, wenn, so wie Sie jetzt hier bei uns Station machen, hier im ORF-Landesstudio gibt es keine S-Bike-Station, noch nicht, haben Sie gesagt. Es gibt den Plan, dass man eben die Stationen ausrollt, dass es in der Stadt Salzburg insgesamt dann mehr als 100 Stationen geben soll, bis Jahresende ist der Plan. Aber wenn man jetzt keine Station hat, dann läuft der Zähler durch.
5: Da läuft jetzt einmal der Zähler weiter, bis dann das System von sich aus abschaltet. Ich glaube, das ist noch eine Viertelstunde in etwa. Man zahlt aber diese nächste halbe Stunde dann weiter und wenn es abgehört wird, bezahlt man auch eine Straf, Zahlung fürs Abholen.
2: Also jemand, der einfach das S-Bike dann irgendwo abstellt und sich denkt, ja, ich benütze es eh nicht mehr, der bezahlt eine Strafe. Wie hoch ist die Strafe und wie wird das auch dann genau gemacht?
5: Also das sind 30 Euro und das wird sofort über die hinterlegten Bankdaten abgebucht.
2: Das heißt, es könnte sich jemand denken, na gut, ein Taxi hätte auch einiges gekostet, ich stelle es jetzt ab und zahle die 30 Euro als Abholservice. Wenn das jemand bewusst macht sozusagen.
5: Wenn er es bewusst macht und so kalkuliert, bitteschön.
2: Aber wie läuft das insgesamt, wenn wir jetzt über das erste Monat Bilanz ziehen? Wie viele Menschen haben tatsächlich einfach das Fahrrad dann irgendwo abgestellt? Wie oft mussten sie ausrücken, um das dann abzuholen? Haben Sie da einen Überblick?
6: Ja, wir haben inzwischen 216 Strafen von 30 Euro verhängt. Die ersten zwei Wochen waren wir kulant und danach haben wir eben auf scharf geschalten. Das heißt, es kommt schon vor. Und was wir einführen wollen, ist eben die Fahrtunterbrechung, dass man bewusst das Fahrrad stehen lassen kann und es bleibt aber dann reserviert, also man bleibt in der Mitte und da sind wir mit dem Wegfinder in Gesprächen, dass wir das als Feature dann auch anbieten können, den Kundinnen und Kunden.
2: Also, dass man es wo abstellt und dann für die Zeit, wo es abgestellt ist, nicht bezahlen muss, ist das so? Also sozusagen eine Fahrtunterbrechung?
6: Genau, es ist eine, nein, man bezahlt weiter, aber das Fahrrad bleibt ausgeliehen und man kann dann danach sicher wieder weiterfahren damit.
2: Also es bleibt reserviert, aber man bezahlt, als würde man damit fahren.
6: Genau, und das andere Feature ist, wie gesagt, ich habe das natürlich auch ausprobiert, wenn man mit der S-Bahn hereinfährt, ich habe gesehen, es sind in Pasch, damals waren es keine 50, sondern waren es 4 Fahrräder, die in der Früh dort gestanden sind. So, und dann überlegt man natürlich, wären das jetzt nur 2 oder 1 Fahrrad, steige ich jetzt aus und riskiere, dass in der Zwischenzeit wer andere das Fahrrad nimmt und kommt dann, kann die Fahrt nicht fortsetzen. Und da wollen wir eine Reservierungsmöglichkeit bis zu 15 Minuten vorher. Das heißt, man sitzt in der S-Bahn, kann dann das Fahrrad beispielsweise im Barsch reservieren, steigt aus und kann dann weiterfahren damit. Also das sind die 2 Verbesserungen, die wir in den nächsten Monaten umsetzen wollen mit Wegfinder.
2: Also das heißt, das hat sich in dem ersten Monat schon ergeben. Aber man muss immer dazu sagen, der Tacho läuft. Das ist wie wenn man ein Taxi vor der Tür warten lässt. Der Taxameter rennt weiter.
6: Genau.
2: Und wenn wir uns jetzt das anschauen, wir haben ja schon eine Anruferin gehabt, die eben über Schäden an Fahrrädern gesprochen hat, die das beobachtet hat. Kann man sagen, jetzt aus dem ersten Monat, die Einnahmen auch mit eben Abholservice sozusagen, das geht sich aus, also das System funktioniert, weil viele Menschen sagen ja, also ich bin das jetzt aus dem Urlaub gewöhnt, dass das in anderen Städten viel günstiger ist, also 6 Euro die Stunde ist schon ein sehr hoher Preis. Kann man sagen, dafür geht sich das dann aus mit Service und auch Abholservice in dem Fall, wenn man die Fahrräder wieder irgendwo einsammeln muss?
6: Also für uns geht sich das Rechenmodell aus, weil wir haben ausgeschrieben und haben uns auch bewusst für diesen Anbieter entschieden, weil der die Fahrräder weltweit einsetzt und speziell entwickelt selbst für Bikesharing. Das heißt, die sind sehr stabil, sind aber auch sehr gemütlich zu fahren und sind aber auch sehr leistungsstark. Das heißt, man setzt sie rauf, es ist ein sehr cooles, gemütliches Fahrgefühl, man ist aber auch sehr zügig unterwegs und sie sind sehr stabil. Und wir haben die Servicierung mit ausgeschrieben, das heißt, die ist mit im Paket. Die Rechnung geht sich also aus. Grundsätzlich ist zu sagen, mit dem System erste, letzte Meile, Integration in den öffentlichen Verkehr. Das ist wirklich, glaube ich, europaweit einzigartig. Und deswegen ist, glaube ich, auch die Nachfrage so groß, weil so einen fulminanten Start haben andere Städte und Regionen nicht gemacht. Und deswegen funktioniert das. Aber das System, also wir zahlen ja dafür, dass die Klimatickets anerkannt werden und dass man gratis fährt. Das heißt, in Summe ist das kein Geschäft, sondern es kostet natürlich ein bisschen was.
2: Aber Preisgestaltung, also gab es Beschwerden über die Höhe des Preises? Haben Sie da schon etwas mitbekommen, also die 6 Euro pro Stunde?
6: Also die 3 Euro, da geht es ja auch darum.
2: 3 Euro für die halbe Stunde?
6: Genau, für die halbe Stunde, wenn man vergleicht, das sind nur E-Bikes. Und für E-Bikes ist das kein hoher Preis im Vergleich zu anderen Städten. Und wir wollen natürlich auch im Vergleich zu kommerziellen Fahrradverleihanbietern nicht zu sehr jetzt mit dem Preis unten reinfahren und hier wirtschaftlich diese Unternehmen dann gefährden. Und auch wenn sage ich, der Tourist ein bisschen was bezahlt für das System, dass die Pendlerinnen und Pendler, die Einheimischen dann das gratis nutzen können, ist das ja, sage ich, ein guter Nebeneffekt.
2: Also, Sie sehen viele Details, die wir da heute besprechen. Und ein Detail bin ich Ihnen noch schuldig, was wir vor den Nachrichten gesagt haben. Es gibt eine E-Mail-Adresse eben, nämlich unter Support, also Support mit zwei mal Paula geschrieben, @li.me. Da könnten Sie alles melden, auch Fotos schicken, wenn es eben Probleme gibt bei Ihnen irgendwo im Umfeld, wenn Fahrräder herumliegen oder so, wie unsere Hörerin, die in der ersten halben Stunde das geschildert hat, auch besonders viele an einer Station stehen. Also unter dieser E-Mail-Adresse wäre das möglich. Das heißt, das geht über die Homepage. Kann man die auch finden, Herr Huber, oder? Also direkt über die S-Bike-Homepage, wo man alles findet zum
5: genau.
2: Thema.
5: Da findet man auch diese, die Telefonnummer, aber auch alle anderen Informationen, wie zum Beispiel auch die Preisgestaltung oder wo dann die Standorte auch zukünftig sein werden.
2: Und bei uns können Sie noch weiter mitdiskutieren. 0662 823 823. Wir sind für Sie da zum Thema S-Bike und für all Ihre Fragen dazu.

0: Das ist die ORF Radio Salzburg Mittagszeit. Wir sprechen heute über die S-Bikes in der Landeshauptstadt, die doch unser Stadtbild schon sehr deutlich verändert haben. Man sieht sie herumfahren, natürlich bei schönem Wetter noch mehr als sonst. Und zu diesem Thema ruft jetzt der Herr Wallinger an. Willkommen, bitteschön.
1: Grüß Gott, ja, mein Name ist Wallinger, ich wohne in Salzburg-Gneis und habe mich auch registriert für die S-Bikes. Wenn man jetzt in diese Karte hineinschaut, sieht man, dass in der Peripherie, also in der Moosstraße, in der Dossenwegsiedlung oder auch beim Interspar jede Menge S-Bikes stehen, am Flughafen, Bahnhof in der Innenstadt aber nur sehr wenige. Wer dafür Sorge, dass diese Kumulation speziell nach den Wochenenden, wo die Leute offenbar in der Nacht nach Hause fahren, dass diese S-Bikes wieder in Zirkulation kommen?
0: Bitte, Herr Huber, wie läuft das ab? Also das heißt, das ist der aktuelle Lageplan, den Sie haben, Herr Wallinger, weil Sie da eben auch Mitglied sind, eingeloggt. Sie können genau schauen, wo finde ich mein S-Bike, wenn ich jetzt eins ausborgen will. Aber das ist offensichtlich ein ziemliches Ungleichgewicht jetzt, wenn man die Stationen anschaut.
2: Ja. Auch hier, da sind wir in der Lernphase. Wie gesagt, das hat uns auch jeder bestätigt im Vorfeld. Das dauert ca. 1 bis 2 Monate, bis das rund läuft. Bis dass man weiß, wo sind und welche Uhrzeiten, welche Bedürfnisse, wo braucht man wie viele Räder, beziehungsweise wo stehen dann mehr als gebraucht werden. Das läuft jetzt sich ein und ist ein Learning. Das, was die Betreiber dann umsetzen müssen.
1: Also das und dann werden konkret die abgeholt aus der Mutterstraße und aus der Dossenwegsiedlung? Weil dort stehen die quer durch. Also wenn Sie schauen auf den aktuellen Plan, sind 40 Stück dort.
0: Ja.
1: Auf
0: und
1: den vorgesehenen 10 Plätzen.
0: Sozusagen. Die müssen noch gestern Abend übrig sein.
1: Vom Wochenende, die stehen schon ewig dort.
0: Aha, das heißt, Sie haben da den genauen Überblick. Herr Wallinger, wunderbar, das ist genauso wie bei der Frau Welsbacher, dass das natürlich, eigentlich müsste man sagen, man müsste so ein System auch öffnen für die Nutzerinnen und Nutzer, dass die auch die Informationen direkt weitergeben können. Also nicht nur über eine E-Mail-Adresse, sondern sozusagen aktuell vielleicht anfordern den Shuttle-Service, der die Fahrer wiederholt. Wie flexibel sind denn Sie? Wie viele Menschen sind denn da auch unterwegs mit, Lastwagen müssen das sein, die dann die Fahrräder abholen?
2: Es sind Fahrzeuge im Auftrag von Leim. Wie gesagt, das ist Fahrzeuge mit Hänger, die die Räder eben servicieren, aber auch herumstellen, wo sie dann gebraucht werden.
0: Also das ist der Partner, Sie haben es angesprochen, der auch in vielen anderen Städten international Service für die S-Bikes, die, so wie sie bei uns heißen, aber auch für andere Leihräder in Großstädten sorgt. Aber das heißt, dem könnte man schon auch ein bisschen auf die Finger klopfen und sagen, also wir haben da den Überblick, da stehen jetzt seit dem Wochenende die Fahrräder an der falschen Stelle. Wir brauchen sie beim Bahnhof oder beim Flughafen.
1: Natürlich. Genau, das hätte ich mir vom Management erwartet, dass also die ja auch jeden Tag sehen, wo sich welches Bike befindet, dass es hier zu einer gleichmäßigen Verteilung kommt.
3: Also vielleicht, weil Sie da das Management angesprochen haben, um 12.11 Uhr gibt es eine Meldung von Leim an uns per Mail. Wir sehen eine Situation, die aktuell nicht perfekt ist und arbeiten aktuell mit Hochdruck daran, dass das Rebalancing in Salzburg verbessert wird. Der Erfolg und die Nutzung des S-Bike-Systems ist deutlich größer als ursprünglich antizipiert und so weiter.
0: Also das heißt, Ihre Partnerfirma hat nicht
3: mit dem
0: Erfolg gerechnet, oder? Kann man das sagen, Herr Gfrerer? Die Firma ist ein bisschen überfordert, die hat zu wenig Mitarbeiterinnen und Mitarbeiter da, die da aktiv werden können. Kann man das
1: also momentan glaube ich, dass...
0: Entschuldigung, Herr Wallinger, lass mal kurz den Herrn Freyrer antworten, bitte.
3: Also die haben ja international Erfahrung mit Bikesharing und die sind einfach mit diesem super Start, mit dem hat keiner gerechnet und ich glaube, das ist schon dieses erste, letzte Meile Angebot und die Integration in Wegfinder und den öffentlichen Verkehr. Und da muss man jetzt nachziehen und ich bitte auch um Verständnis, das wird noch einige Wochen oder sogar Monate dauern, bis wirklich, also es ist ein ständiges Weiterentwickeln und Feedback schleifen und verbessern.
0: Also da muss diese Firma auch lernen. Herr Wallinger, bitte, Sie wollten noch was sagen.
1: Ja, nein, es macht momentan den Eindruck, das sei ein One-Way. Jemand, der also spät nachts keinen Bus mehr hat, fährt also an die Peripherie und lässt das Ding dort stehen, denkt aber nicht daran, dass am nächsten Tag wieder wenn er in die Arbeit fährt oder sonst was, so wieder an den ursprünglichen Standort oder wieder in den Kreislauf einzubringen. Ja. Das fällt schon sehr auf.
0: Das heißt, das ist das, was jetzt gelernt werden muss. Daran arbeiten Sie, Herr Gfrerer. Ja. Sie haben es angesprochen, es kann noch länger dauern. Also Sie sagen, Sie reden schon von mehreren Monaten, dass man das...
3: Nein, ich glaube, aber es geht ja auch darum, dass wir das weiter, also das Netz verdichten wollen, noch mehr Standorte, weil es so gut funktioniert, weil die Nachfrage ja so gut ist. Das heißt, es ist der Bedarf da. Wir wollen mehr Stationen errichten, gemeinsam mit der Stadt und später aber auch in der Phase 2 noch in der Stadt schauen, dass wir das System wirklich gut hinbekommen. Und danach soll ja auch eine Ausrollung in die Umlandgemeinden stattfinden. Aber da muss man vorher schauen, dass es in der Stadt Salzburg gut funktioniert. Ja. Und das wird einfach ein paar Monate dauern, da muss man ganz ehrlich sein.
0: Also Herr Wallinger, Sie hören es, große Pläne, aber man ist dahinter. Vielen Dank für den Hinweis und danke auch für Ihre Erfahrungen. Das heißt, Sie nutzen die S-Bikes und schauen halt immer, wo Sie gerade eins finden, das dann frei ist.
1: Na, ich habe selber ein Fahrrad, aber Es interessiert mich dieses Thema. Hat ja mit öffentlichem Verkehr zu tun und ich habe mir das Gefühl, dass da sehr viel Geld investiert wird für etwas, was noch nicht wirklich den Nutzen erzeugt.
0: Wo noch viel gelernt werden muss, also diese Firma, die das eben in vielen anderen Städten macht, ist offensichtlich ein bisschen überfordert mit dem System, wie es in Salzburg gemacht wird. Das heißt, der Erfolg hat, auf der einen Seite gibt der Erfolg Ihnen recht, aber auf der anderen Seite hat er die Firma offensichtlich überfordert. Wir sind gespannt, wie das die nächsten Wochen, Tage weitergeht. Es gibt dazu auch noch eine konkrete Frage, nämlich von unserer Hörerin, der Frau Pichler. Sie meint eben, da geht es genau direkt darum, wenn jetzt alle S-Bike-Abstellplätze in der Altstadt zum Beispiel voll sind, was macht man dann? Wo kann ich es abstellen, direkt in der Nähe, ohne gestraft zu werden?
2: Also jetzt geht's noch, dass man es beim Platz selber abstellt, ist noch ein bisschen großzügig, wird natürlich in der nächsten Zeit dann, wenn es immer mehr Stationen gibt, dann wird man das ein bisschen enger ziehen.
0: Das heißt, dann muss man sich eine Station suchen, wo ein konkreter Platz frei ist. Jetzt kann man es noch daneben hinstellen und das verbindet sich mit dem System. Wunderbar. Aber genau, da ging es eben auch um die Frage, wer bringt die richtige Anzahl der Räder zurück? Das haben wir schon beantwortet, wenn die Station übervoll ist. Wir haben sehr viele E-Mails jetzt bekommen, da trudeln sie alle ein. Zum Beispiel schreibt uns die Frau Schmidhuber: Ich fahre mit dem Zug in die Stadt, um einige Einkäufe zu tätigen und mir das Gehen zu den einzelnen Geschäften zu weit ist und zu beschwerlich. Der U-Bus keine Alternative für mich ist, schreibt sie, da die Haltestelle vielleicht zu weit weg von den Geschäften ist. Wenn ich mir nun ein S-Bike ausleihe und mit diesem S-Bike zu den einzelnen Geschäften fahre, diese an diesem Ort aber an einem Fahrradständer natürlich abstellt, nach dem Einkauf weiterfahre. Habe ich dann das S-Bike falsch abgestellt, schreibt sie uns. Und wie sieht das aus? Sie haben diese Frage im Laufe der Sendung schon einmal beantwortet, aber vielleicht könnte man es kurz zusammengefasst nochmal sagen. Was tut man, wenn man eben mehrere Stationen hat, aber niemals das Fahrrad in eine echte Station stellen kann?
2: Also wie gesagt, jetzt haben wir die Funktion noch nicht. Das sind wir gerade dabei, dass unser Wegfinder das programmiert, dass man die Räder pausieren kann. Die Uhr läuft weiter, zu zahlen ist es weiterhin, aber wie gesagt, man pausiert, macht seine Einkäufe oder seine Erledigungen oder man geht auf einen Kaffee und fährt dann wieder weiter.
0: Und das Fahrrad bleibt reserviert, aber wie wir schon gesagt haben, Taxameter rennt weiter, also bezahlen muss man es dann, aber es bleibt auf einen selbst reserviert. Nur im Moment gibt es diese Möglichkeit noch nicht. Das heißt, unsere Hörerin, die Frau Schmidhuber, so wie sie geschrieben hat, läuft Gefahr, dass es dann so aussieht, als hätte sie das Fahrrad nicht rechtmäßig abgestellt sozusagen?
2: Im Moment ja.
0: Im Moment könnte das noch passieren. Also das heißt, auch hier Weiterentwicklung ist dringend gefragt, damit auch dieses System funktioniert. Wir haben die Anfrage von einem Hörer, der eben geschrieben hat, hier ist von technischen Dingen die Rede, man lockt sich ein, man schafft das alles. Aber wie benutze ich das S-Bike als Laie? Wie funktioniert das System, wenn ich mich einfach noch nicht auskenne mit dem System? Ich kann ja nicht einfach hingehen, aufsperren, so wie man ein normales Schloss aufsperrt, mir das Fahrrad mitnehmen. Wie kann man es für einen Laien jetzt ganz schnell kurz erklären?
2: Also einlocken, draufsetzen, wegfahren.
0: Aber eben einlocken. Wenn jetzt jemand mit einlocken und mit diesen Apps also, nicht viel zu tun hat, wie tut man da?
2: Im Prinzip, Kollege hat einmal gesagt, wenn man WhatsApp kann, kann man es. Also man macht im Prinzip wie ein Foto, dass man den QR-Code fotografiert, scannt. Und dann schaltet es automatisch frei.
0: Also das bedeutet, man muss zumindest in Grundzügen, man braucht auf jeden Fall ein Smartphone mit einem ganz normalen Tastentelefon, also so ein altes Telefon, kann man nicht mitmachen. Man braucht ein Smartphone, das auch gut aufgeladen ist, weil sonst hat man ja das Problem, wenn der Akku leer ist, kann ich es nicht mehr rechtmäßig zurückgeben sozusagen.
2: Ja, das braucht es.
0: Eine weitere Frage, die jetzt nicht nur das Bedienen betrifft, sondern vor allem auch die Sicherheit. Die haben wir bekommen. Es ist ja so, dass wenn man das Fahrrad aufsperrt, also entsperrt mit diesem QR-Code und so, wie Sie das jetzt beschrieben haben, dann kommt die Warnung oder der Hinweis, dass empfohlen ist, einen Helm zu tragen. Jetzt schreibt uns die Frau Schosser, sie fährt fast alle Wege mit dem Fahrrad, trägt immer Helm dabei, aber wenn sie zum Beispiel jetzt vom Bahnhof kommt und für die letzte Meile, so wie es ja angedacht ist, das Fahrrad benutzen will, das S-Bike, hat sie natürlich ihren Helm nicht dabei, weil sie den nicht auf der Reise mit hatte. Was kann man machen? Welche Lösung gibt es? Ist das angedacht, eine Lösung anzubieten? Weil im Sinne der Sicherheit wäre es natürlich schon fein, wenn die Menschen mit diesen doch sehr flotten, schweren S-Bikes unterwegs sind, mit Helmen. Was gibt es da für Pläne, Herr Gfrerer?
3: Naja, die klare Empfehlung ist wirklich, dass man den Helm tatsächlich mitnimmt. Und wie wir alle das System kennenlernen und uns verbessern, ist es dann auch, der Helm ist ja doch was sehr Persönliches. Und man hat überlegt, Helmverleih zu machen. Das hat aber viele Probleme, nicht nur technisch. Da geht es um hygienische Geschichten. Da geht es vor allem auch darum, was ist, wenn der Helm irgendwann mal runterfällt, wenn der eigentlich nicht mehr ganz okay ist. Ist es dann vermeintliche Sicherheit? Wer ist dann haftbar? Also es gibt sehr viele Themen, die da relativ schwierig sind. Deswegen setzen wir auf Information. Und die klare Empfehlung ist, Helm zu benutzen. Und wenn man weiß, also wenn man das wirklich einbaut in die Wegekette, dann kann man den Helm einfach mitnehmen und ist dann sicher unterwegs.
0: Ist aber natürlich ein Geschleppe, das wissen wir alle. Also das heißt, da ist keine Lösung angedacht. Sie sagen lieber gar keine Sicherheit in dem Sinn, dass man von vornherein sagt, es gibt keinen Helm, als die vermeintliche Sicherheit, wenn bei dem Helm irgendwas zum Beispiel entweder kaputt oder unhygienisch wäre.
3: Also ich sehe gerade den Markus Huber, der ist hereingekommen, ist mit dem E-Bike hereingekommen, hat einen Helm in der Hand. Das heißt, ich glaube, man baut das automatisch ein, wenn man mit dem Rad unterwegs ist, dass man seinen Helm einfach mitnimmt.
0: Den eigenen Helm dabei hat.
2: Also ich würde das vergleichen wie mit einem Regenschirm. Nehme ich auch mit, wenn ich Pendler bin zum Beispiel oder wenn ich unterwegs bin, nehme ich einen Regenschirm mit.
0: Also in Zukunft Regenschirm und Helm. Wir haben den Herrn Fuchs noch am Telefon. Herzlich willkommen, bitteschön.
4: Einen schönen guten Tag. Folgendes, ganz schnell, weil man nicht mehr viel Zeit.
0: Genau.
4: Erstens einmal Gratulation zu deinem System und wirklich ganz toll. Und wie man so schön sagt, nobody is perfect. Aber ich hätte da, was das betrifft, die vielen, weil ich gehe ja viel durch die Stadt, wo ich viele Räder sehe und dann wieder kein. Lass ja einführen eine Bonusmarke, weil wenn ich sehe, da sind viele Räder und ich nehme, und das kann man ja markieren. Und ich nehme ein Rad und fahre das dorthin, wo wenig sind, dann kriege ich einen Bonus oder zahle nur die Hälfte. Das wäre eine Anregung für mich. Und ich will euch nur gratulieren dazu, weil es hat nämlich zwei gute Sachen, nämlich durch die geschützten Wertstecken sind da Menschen beschäftigt und das finde ich ganz, ganz toll. Und auch wenn es etwas kostet, das muss es uns einfach wert sein. Danke, echt super, weiter so.
0: Herr Fuchs, danke für den Anruf und auch für diese gute Idee und Anregung. Wie wäre das, ein freies Mitarbeitersystem, ein Bonussystem, das man zum Beispiel auch in neue Fahrradminuten, Stunden umwandeln könnte, wenn man jetzt aktiv Fahrräder als Privatperson überstellt sozusagen?
3: Also wir haben sogar mit dem Anbieter darüber gesprochen. Das gibt es auch in anderen Städten und Regionen. Bei uns ist ein bisschen das Problem, wir haben 45% Klimaticket-Nutzer. Das heißt, die haben von Freiminuten relativ wenig, weil sie ohnehin in der Regel frei fahren. Aber man kann überlegen, wenn das System dann wirklich schon kalibriert ist, dass man so ein Bonussystem eventuell zusätzlich einführt. Wir wollen aber auch das System so simpel wie möglich halten. Also man scannt ein, man fährt los, ohne dass man jetzt mit den Freiminuten und mit dem Rebalancing zu sehr sich jetzt beschäftigen muss. Aber das ist ein Feature, das man vielleicht in der Zukunft einführen könnte.
0: Also das heißt, es gibt viele Anregungen, viele Ideen. Herr Huber, was ist das, was Sie jetzt mitnehmen, auch für die nächsten Monate?
2: Dass wir noch ein bisschen Arbeit haben.
0: Viel Kurbeln noch in diesem Sinne für die S-Bikes. Dann sage ich herzlichen Dank für Ihre Zeit. Danke auch für die vielen Antworten auf doch sehr viele Fragen zu diesem Thema und alles Gute. Herr Huber, Herr Gfrera, Dankeschön.
2: Dankeschön und auf Wiedersehen.
0: Und Ihnen, meine Damen und Herren, danke für Ihre Fragen und vor allem auch für die vielen Anregungen zu dem Thema. Wir sehen, das Thema beschäftigt auf jeden Fall in der Landeshauptstadt und wir haben ja gehört, es soll dann auch ausgerollt werden in die Regionen. Also wir sind gespannt, wir werden die S-Bikes weiter beobachten und wir haben sicher nicht das letzte Mal darüber diskutiert. In diesem Sinne wünsche ich Ihnen noch einen angenehmen Nachmittag mit ORF Radio Salzburg, eine schöne Zeit und alles Liebe.

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1: Im Studio Eva-Maria Fohn. Die Staatsanwaltschaft Wien hat heute gegen den Kabarettisten Günther Pahl, genannt Gunkel, Anklage erhoben. Ihm wird sexueller Missbrauch und Besitz von kinderpornografischen Darstellungen vorgeworfen. Aufgeflogen ist der Fall, weil Pahl offenbar von zwei Frauen, darunter eine Ex-Lebensgefährtin, erpresst wurde. Bernd Koschuh informiert.
2: Seit heute ist sowohl der Kabarettist angeklagt als auch die mutmaßlichen Erpresserinnen. Vor 1 bis 2 Jahren soll Günther Pahl, genannt Gunkel, deren Tochter bzw. Enkeltochter sexuell missbraucht haben, bestätigt sein Anwalt Florian Höllwart.
3: Diese Erpressung hat es deswegen gegeben, weil es eben einen Vorfall gegeben hat, wo eben der Verdacht des sexuellen Missbrauchs im Raum steht und diese Damen meinen Mandanten unter Druck gesetzt haben, das gegebenenfalls zu veröffentlichen.
2: Gunkel habe Anzeige und Selbstanzeige erstattet.
3: Auch weil er einen Tisch machen wollte.
2: Vor einer Übergabe von rund 30.000 Euro war die Polizei informiert und hat zunächst eine der mutmaßlichen Erpresserinnen festgenommen. Auf einem Computer von Günther Pahl sollen außerdem aus dem Internet heruntergeladene Kindesmissbrauchsdarstellungen gefunden worden sein.
1: In Österreich wurden knapp 160 Millionen Euro an Corona-Hilfen zu Unrecht bezogen. Das hat eine vorläufige Überprüfung von Covid-19-Förderungen des Finanzministeriums ergeben. Bis Juni hat die Finanzverwaltung zudem ein Rückerstattungsvolumen von 45 Millionen Euro allein bei Unternehmensverbünden festgestellt. Die inzwischen aufgelöste Covid-Finanzierungsagentur hatte seit März 2020 insgesamt 47 Milliarden Euro an Hilfen ausgezahlt. Beim Einsturz eines Gebäudes in der Stadt Gaza sind mindestens 16 Menschen ums Leben gekommen. Laut palästinensischen Angaben sind unter den Toten auch 5 Kinder. Noch mehr als 100 Menschen werden unter den Trümmern des bei israelischen Angriffen beschädigten Gebäudes vermutet. Mindestens 10 Familien sollen dort Zuflucht gesucht haben, weil es an sicheren Unterkünften fehlt. Die Ticketpreise für die öffentlichen Verkehrsmittel sind in Österreich im europäischen Vergleich besonders stark gestiegen. Im Klimaticket-Ranking von Greenpeace in 30 europäischen Ländern und ihren Hauptstädten ist Österreich deshalb abgerutscht. Karin Goritschnik berichtet.
4: Beim letzten Greenpeace-Report 2023 hat Österreich noch einen Stockerlplatz belegt. Heuer reicht es nur mehr für Rang 4 hinter Luxemburg, Malta und Slowenien. In kaum einem anderen Land seien die Ticketpreise für Bus und Bahn so stark gestiegen wie in Österreich, heißt es von Greenpeace. Beim Klimaticket macht das Plus fast 28% aus. Ähnlich ist die Entwicklung auch beim Vergleich der europäischen Hauptstädte. Während die Preise für Jahres- und Monatskarten in mehreren Städten deutlich gesunken sind, sind sie in Wien um 26% gestiegen. Greenpeace fordert nun von Mobilitätsminister Peter Hanke, SPÖ, Sozialtarife für das Klimaticket, um klimafreundliche Mobilität für mehr Menschen erschwinglich zu machen.
1: Das waren die Nachrichten mit Eva-Maria Fohn. Zum Wetter.
5: Knapp 29 Grad hat es in Weidhofen an der Ips, 28 in Salzburg, 26 in Kitzbühel. Spätsommerlich warm geht es im Großteil Österreichs durch den Nachmittag. Im Osten und Süden bleibt es auch überwiegend sonnig. In Vorarlberg und im Außerfern ziehen aber bereits ein paar Regenschauer und Gewitter durch. Sie werden im Laufe des Nachmittags langsam mehr und breiten sich bis zum Sonnenuntergang auf Nordtirol, den Norden Salzburgs und Oberösterreich aus. In der Nacht überquert diese Front dann ganz Österreich. Und morgen ist es um 5 bis 10 Grad kühler als heute. So viel zum Wetter mit Jörg Stieber.
6: ORF Radio Salzburg, Verkehrsinformation um 14.03 Uhr. Autobahngrenzübergang Walserberg. Sie brauchen 10 Minuten länger bei der Einreise nach Österreich. Und Baustellen B168 Mittersiller Straße. Dort wird der Verkehr bei Piesendorf wegen Bauarbeiten wechselweise angehalten. In der Stadt Salzburg ist die Durchfahrt durch das neue Tor für 6 Monate gesperrt. Grund sind Bauarbeiten. Der Verkehr wird rund um den Mönchsberg umgeleitet. Gute und vor allem sichere Fahrt mit Radio Salzburg.
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6: Der heutige Nachmittag ist wettermäßig ein bisschen geteilt in unserem schönen Bundesland. Die einen dürfen ihre Nasenspitzen noch in die Sonne halten.

0: Roy Orbison in Radio Salzburg. Es ist Mittwochnachmittag. Ein Seminar nur für Männer. Unweigerlich denkt man da an Dinge wie Bars, Grillerei oder Motoren. Doch weit gefehlt. Bei einem Salzburger Projekt sollen am Wochenende Männer lernen, wie man sich mit seinen Gefühlen auseinandersetzen kann.
1: Männer und Gefühle, das ist so eine Sache. Vor allem, wenn Männer über ihre Gefühle sprechen sollen, wird's schwierig. Denn
2: man muss stark sein. Ein Indianer kennt keinen Schmerz, ja, habe ich von meiner Mama oft gehört. Ja. Das war einfach Usus, solche Stehsätze zu hören. Und das prägt natürlich. Und das hat, glaube ich, vor allem jetzt so eben die Generation geprägt, in der ich mich befinde. 45 plus, sage ich mal. Für die ist das ein Thema.
1: Der Salzburger Hannes Klein hat deshalb ein Seminar für Männer ins Leben gerufen. Ein Seminar, bei dem die Herren der Schöpfung lernen sollen, besser mit ihrer Gefühlswelt umgehen zu können.
2: Man kann über Gefühle reden, ja. Kann ein Schmerz da sein, es ist völlig normal. Es ist auch völlig normal zu sagen, ja, mir geht's nicht gut. Und nicht immer nur einfach das, ja, ja, passt schon, ja, passt eh. Ja, viel zum Tun, viel Arbeit, viel Stress, dort und da, aber es passt schon. Weil man halt den starken Mann stehen muss, das glaube ich, ja, macht auf Dauer krank.
1: Und so weit soll es nicht kommen. Der Ansatz, einen Tag lang nur mit Männern gemeinsam kochen, wandern, Waldbaden.
2: Und dann natürlich ganz offene Gesprächskreise, wo man einfach Themen ansprechen. Ja, was bedrückt im Moment denjenigen? Was für Hilfestellungen kann man bieten? Was kann die Gemeinschaft vor allem jetzt auch bieten? Und um das geht es mir sehr stark, dass das ja nicht jetzt einfach ein Event ist, das einmalig stattfindet und man winkt die Teilnehmer durch, sondern das soll wirklich eine Gemeinschaft werden. Das soll so eine Art Brotherhood werden, wo einfach Männer sich regelmäßig dann halt auch treffen, sie gegenseitig unterstützen. Und wenn es nur darum geht, dass man mal sagt, okay, man geht alle zwei Wochen mal gemeinsam wandern.
1: Männer vereint. So der Name des Seminars an diesem Wochenende in Anif. Wie können sich Interessierte informieren?
2: Am besten wäre einfach eine E-Mail schicken an männer.verein.t@hotmail.com. Männerverein@hotmail.com. Das ist so das Wortspiel, das leider jetzt akustisch nicht sehr gut rüberkommt und nur als Logo funktioniert.

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2: Es ist 14.30 Uhr, am Mikrofon begrüßt sie Gertrud Stabauer. Der neue Intendant der Salzburger Festspiele ist Peter de Kalue. Er ist früherer Intendant der Oper in Brüssel. Er wird der alleinige Intendant, das wurde dem ORF bestätigt, erfolgt auf Markus Hinterhäuser. Im Vergleich zum vergangenen Jahr ist die Zahl der Privatkonkurse in Salzburg um 17% gestiegen. Auch das Ausmaß der Schulden der einzelnen Betroffenen hat stark zugenommen. Das meldet der Kreditschutzverband von 1870. Die Zahl der Unternehmenspleiten ist dagegen deutlich zurückgegangen, und zwar auf knapp 280 im heurigen Jahr. Dafür ist das Ausmaß der Schulden und die Anzahl der betroffenen Mitarbeiterinnen und Mitarbeiter stark gestiegen. Bei einem Zusammenstoß von zwei Bussen auf der Müllner Hauptstraße in der Stadt Salzburg ist heute Mittag eine Person leicht verletzt worden. Drei weitere Betroffene gehen selbst zum Arzt. Die Müllner Hauptstraße ist eine Ausweichroute für Busse während der Sperre des Neutors. Das Wetter in Salzburg: noch ist es freundlich, am Nachmittag kommt aber eine Kaltfront auf Salzburg zu. Dabei ist mit kräftigen Schauern zu rechnen. Auch Gewitter sind möglich. Nur im Lungau dürfte es bis zum Abend noch trocken bleiben. Die Temperaturen steigen auf 22 bis 27 Grad. Morgen wird es wechselhaft und deutlich kühler. Der Vormittag bringt Wolken und Regen. Im Tagesverlauf lockert es langsam auf. Die Höchstwerte erreichen morgen 14 bis 19 Grad.
3: ORF Radio Salzburg Verkehrsinformation um gleich 14.32 Uhr. Autobahngrenzübergang Walserberg, 10 Minuten Wartezeit bei der Einreise nach Österreich. Und wie wir eben auch in den Nachrichten gehört haben, Salzburg-Stadt Müllner Straße bei der Wartelsteinstraße. Wegen der Arbeiten nach einem Unfall wird der Verkehr dort wechselweise angehalten. Auf der B168 der Mittersieler Straße wird der Verkehr bei Piesendorf wegen Bauarbeiten wechselweise angehalten. Und dass das Neutor geschlossen ist für die Durchfahrt. Für die nächsten 6 Monate wissen Sie vermutlich gute und vor allem sichere Fahrt mit Radio Salzburg.
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0: Essen ohne Kalorien zu zählen. Das versprechen künstliche Süßstoffe, doch ihr gesundheitlicher Nutzen, der ist umstritten. Studien deuten darauf hin, dass Süßstoffe Darmgesundheit beeinflussen und möglicherweise auch den Zuckerstoffwechsel verändern können. Andrea Steurer, bitte.
1: Sie heißen Aspartam, Sucralose oder sind als E-Nummern auf den Lebensmitteletiketten zu finden.
2: Künstliche Süßstoffe sind oft hundertfach süßer als natürlicher Zucker,
1: sagt der Internist und Stoffwechselexperte Florian Kiefer. Neuere Studien legen nahe, dass sich unser Mikrobiom im Darm, also die Bakterienzusammensetzung, durch diese künstlichen Süßstoffe verändert und auch den Zuckerstoffwechsel beeinflusst.
2: Im Falle von Sucralose und Saccharin hat es auch dazu geführt, dass das Risiko für die Entwicklung eines Typ-2-Diabetes beispielsweise erhöht ist.
1: Süßstoffe wirken, indem sie das Verlangen nach Süßem steigern, aber nicht satt machen.
3: Produkte, die zum Beispiel 0% oder zuckerfrei oder ohne Zuckerzusatz bewerben, sind schon oftmals verdächtig, weil da eben die Süßstoffe enthalten sein können.
1: Daniela Bergthaler ist Diätologin und sie berät Menschen, wie man gesund abnehmen kann. Ihre Empfehlung für den süßen Geschmack? Obst.
3: Also Obstmus, Bananenpaste oder Dattelpaste zum Beispiel, das sind tatsächlich sehr gute Alternativen, weil wir in diesen Produkten einfach auch andere Stoffe in sehr hoher Menge finden, wie zum Beispiel Ballaststoffe, Mikronährstoffe oder Antioxidantien. Und diese Stoffe wirken auf unsere Gesundheit sehr, sehr positiv.

Marianne Rosenberg, großartig. Ein Hit, der das schmerzhafte Ende einer Liebesbeziehung zu einer Dame mit engelsgleichen Namen verhandelt, verzaubert uns seit 1973. Hier sind die Rolling Stones mit Angie.

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4: Im Studio Eva-Maria Fohn. Die Energiepreise steigen weiter. Die Regierung will jetzt die Menschen entlasten. Astrid Petermann aus unserer Innenpolitikredaktion. Was ist da genau geplant?
5: Ja, die Strompreisbremse feiert da ein Comeback, allerdings nur im Krisenfall. Krisenmechanismus nennt das die Regierung. Das heißt, wenn die Nettopreise auf 16,5 Cent pro Kilowattstunde steigen und wenn gleichzeitig die Großhandelspreise eine bestimmte festgesetzte Grenze überschreiten, dann soll hier ein Preisdeckel bei 10 Cent eingezogen werden, zumindest für einen Grundverbrauch. Und auch für Industriebetriebe, speziell auch für besonders energieintensive, ist ein vergünstigter Strompreis geplant.
4: Viele Autofahrerinnen und Autofahrer leiden auch unter den hohen Spritpreisen. Warum passiert da nichts?
5: Die Spritpreise will die Regierung weiter beobachten. Die Spritpreisbremse läuft ja noch bis Ende des Monats und die Regierung verweist auch auf die sogenannte Preisruntergarantie. Sie soll ja sicherstellen, dass Konzerne Preissenkungen an den Weltmärkten weitergeben. Die Preise sind bei uns im Moment niedriger als in Deutschland. Das zeige, dass das System funktioniert, heißt es da. Für viele an der Zapfsäule ist das aber wohl nur ein schwacher Trost.
4: Berichtet Astrid Petermann. In Bad Vöslau in Niederösterreich ist ein Mann nach dem Messerangriff auf seine Partnerin von der Polizei erschossen worden. Die Frau wurde bei dem Angriff des Mannes schwer verletzt. Offenbar war es zuvor zu einem Streit zwischen den beiden gekommen. Die Polizei war im Großeinsatz. Nähere Einzelheiten sind nicht bekannt. Der frühere Präsident des Kosovo, Hashim Thaçi, ist vom Kriegsverbrechertribunal in Den Haag zu 25 Jahren Gefängnis verurteilt worden. Die Vorwürfe gegen Thaçi gehen auf den Unabhängigkeitskampf der Kosovaren gegen Serbien Ende der 90er Jahre zurück. Thaçi war damals Kommandant der UÇK, der kosovarischen Befreiungsarmee. Hartmut Fiedler informiert.
6: Die Anklage hatte 45 Jahre Gefängnis gefordert, die Verteidigung Freispruch. Das Urteil, das das Kosovo-Tribunal heute am Vormittag gegen den früheren UÇK-Chef Hashim Thaçi gesprochen hat, lautet schuldig in 96 Fällen des Mordes, außerdem willkürliche Inhaftierung, Folter und Verfolgung, begangen an Serben, Roma und oppositionellen Albanern. Die Strafe 25 Jahre Gefängnis.
7: The panel now sentences you to a single sentence of 25 years of imprisonment.
6: Thaçi, 58 Jahre alt, sagte nichts. Der frühere Präsident des Kosovo hatte sich dem Verfahren selbst gestellt und die Verantwortung für Kriegsverbrechen bestritten. Er kann gegen das Urteil berufen. Im Kosovo gilt er als Held.
4: Eine am Montag vor der polnischen Ostseeküste entdeckte russische Drohne war bewaffnet. Die Drohne sei mit Gefechtskopf und Zünder ausgestattet gewesen, heißt es. Sie wurde entschärft. Die Ermittlungen laufen. Das waren die Nachrichten mit Eva-Maria Fohn. Zum Wetter.
8: Im Osten und Süden scheint auch in den nächsten Stunden überwiegend die Sonne. Von Vorarlberg bis Oberösterreich ziehen aber allmählich immer mehr Wolken durch. Vorerst gibt es zwar nur einzelne Regenschauergebiete, demnächst etwa im Innviertel. Sie werden bis zum Abend aber immer häufiger und teilweise auch kräftig. 29 Grad hat es jetzt in Mattersburg, 28 in Salzburg, nur noch 15 dagegen in Tannheim. Morgen zunächst trüb und vielerorts Regen, allmählich aber immer häufiger trocken und an der Alpen-Nordseite etwas Sonne. Höchstens 14 bis 22 Grad. So viel zum Wetter mit Jörg Stibor.
9: ORF Radio Salzburg Verkehrsinformation um 15.03 Uhr. Stadt Salzburg, Müllner Straße bei der Wartelsteinstraße. Wegen der Arbeiten nach einem Unfall wird der Verkehr wechselweise angehalten. Auf der B168 Mittersieler Straße wird der Verkehr bei Piesendorf wegen Bauarbeiten ebenfalls wechselweise angehalten. Und in der Stadt Salzburg ist die Durchfahrt durch das Neutor für 6 Monate lang gesperrt. Gute und vor allem sichere Fahrt. 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
9: Wir machen weiter mit super feinem Rock'n'Roll, Status Quo, What You're Proposing. Wenn Sie gerade überland im Auto unterwegs sind, der beste Soundtrack. Funktioniert aber auch im Büro, habe ich mir sagen lassen. Schönen Nachmittag.

0: Richard Marx in Radio Salzburg am Mittwochnachmittag. Ein letztes Mal baden war gestern und ja, ist vielleicht auch heute noch möglich. Das Läppi in der Stadt Salzburg zum Beispiel hat noch geöffnet. Bei na, gut 25 Grad war gestern auch noch ordentlich was los, oder?
1: Ja, das sind die besten Tage, überhaupt keine Leute, Ruhe und man kann es genießen, ja.
2: Wir gehen jetzt schwimmen, Längen schwimmen, machen Bewegung, tun was für unseren Körper.
3: In der Sonne sitzen, was lesen und was spielen miteinander.
4: Man muss schauen, dass man nicht einrostet, bewegungstechnisch. Und wir kommen eigentlich eh nur zum Schwimmen her, haben aber auch Enkelkinder, mit denen wir manchmal herkommen als Familie.
5: Ja, traumhaft auf alle Fälle. Wir sind bis zum letzten Tag da. Wir waren auch da, wenn es geregnet hat und wenn niemand da war. Also wir genießen es bis zum Gehtnichtmehr.
0: So ausnutzen können das aber nicht mehr alle. Das Naturschwimmbad in St. Veit zum Beispiel hat am Montag zugesperrt. Und trotzdem gibt es noch einiges zu tun. Bademeister Stefan Burgschweiger.
6: Ja, bei uns ist seit Sonntag einmal zu mit Schulbeginn und weitergeht dort halt, ja, eben Becken reinigen, die ganzen Sachen verrahmen, alles winterfest machen. Und dann, was wir haben beim Naturschwimmbad, haben wir mit den Seerosen und mit dem ganzen, das alles ausmachen, die ganze Bepflanzung ausmachen und entsorgen. Und dann werden wir den Wasserspiegel absenken und die Pumpen ausschalten.
0: Und dann kann der Bademeister auch endlich einmal auf Urlaub fahren.
6: Dann werde ich einmal ein paar Tage Urlaub gehen, ja, richtig. Bevor er sich dann wieder im Bau vorgekommen zum Winterdienst. Heute Herbstarbeiten und der Winterdienst.
0: Ich sag's Ihnen ehrlich, es klingt komisch, aber ich freue mich ja jetzt schon wieder aufs Freibad nächstes Jahr, wenn ich ehrlich bin.

Wolfgang Amrus ist es jedenfalls nicht. Rocky Burnett hatte schon etwas länger genug davon, sich allerlei strikte Regeln sich daran zu halten. Ja? Er formulierte das ein bisschen blumiger, tired of toeing the line, und hat einen riesen Charterfolg damit gelandet. Nummer 1 in Argentinien, in Australien,

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1: Es ist 15.30 Uhr, am Mikrofon begrüßt sie Gertrud Stabauer. Neuer Intendant der Salzburger Festspiele soll Peter de Caluet werden. Er wird alleiniger Intendant, das wurde dem ORF heute bestätigt. Caluet ist der frühere Intendant der Oper Monet in Brüssel. Damit hat sich überraschend eine neue Wendung ergeben, nachdem Verhandlungen über eine andere Führung offenbar gescheitert waren. Das Kuratorium bestätigt Caluet als neuen Intendanten, ebenso wie die Verlängerung Christina Hammers als Festspielpräsidentin. Ein Flachgauer ist bei einem Fahrradunfall auf dem Rossfeld in Berchtesgaden im benachbarten Bayern gestorben. Eine Frau hatte den 36-Jährigen gestern Abend aufgefunden. Der Flachgauer ist trotz aller Rettungsversuche noch an der Unfallstelle gestorben. Die genaue Unfallursache wird noch ermittelt. Laut Polizei deuten die Spuren auf eine Kollision mit einem Hirsch hin. Im Vergleich zum vergangenen Jahr ist die Zahl der Privatkonkurse in Salzburg um 17% gestiegen. Auch das Ausmaß der Schulden der einzelnen Betroffenen hat stark zugenommen. Das meldet der Kreditschutzverband von 1870. Die Zahl der Unternehmenspleiten ist dagegen deutlich zurückgegangen, und zwar auf knapp 280 im heurigen Jahr. Dafür ist das Ausmaß der Schulden und die Anzahl der betroffenen Mitarbeiterinnen und Mitarbeiter stark gestiegen. Das Wetter in Salzburg. Noch ist es freundlich, am Nachmittag kommt aber eine Kaltfront auf Salzburg zu. Dabei ist mit kräftigen Schauern zu rechnen, auch Gewitter sind möglich. Nur im Lungau dürfte es bis zum Abend noch trocken bleiben. Die Temperaturen steigen auf 22 bis 27 Grad. Morgen wird es wechselhaft und deutlich kühler. Der Vormittag bringt Wolken und Regen, im Tagesverlauf lockert es langsam auf. Die Höchstwerte erreichen morgen nur noch 14 bis 19 Grad.
2: ORF Radio Salzburg Verkehrsinformation um gleich 15.32 Uhr. B1 Wiener Straße, der Umfahrungstunnel Hendorf, ist gesperrt wegen einer Fahrzeugpanne. Ausweichen können Sie durchs Ortsgebiet von Hendorf. Und Stadt Salzburg, Müllner Hauptstraße, bei der Wartelsteinstraße wegen Arbeiten nach einem Unfall wird der Verkehr wechselweise angehalten. Gute und vor allem sichere Fahrt mit Radio Salzburg.
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0: SDS mit Mach die Augen zu. Aber wir wollen die Augen aufmachen und rausschauen. Alexander Ohms von der Wetterdienststelle. Servus.
1: Servus. Ja, da sehen wir recht interessante Dinge zurzeit. Einerseits viel, viel Sonnenschein noch im ganzen Land und sommerliche Temperaturen. Andererseits hat uns schon eine erste Gewitterzelle ganz im Norden gestreift. Am Matze hat es zwar nicht geregnet, aber der Wind hat mit 60 Kilometer pro Stunde aufgefrischt. Und im Innviertel in Oberösterreich haben wir derzeit nur mehr 18 Grad. Also das ist schon 10 Grad kälter als in der Stadt Salzburg. Wir merken, es tut sich was in der Wetterküche. Und was sich tut, das ist eine ausgewachsene Kaltfront. Und die legt sich jetzt in den nächsten Stunden immer mehr an Salzburg heran. Und ab etwa 17 Uhr wird es dann zunehmend feucht werden. Da breiten sich die Regenschauer aus. Und bis 19, 20 Uhr sollte man dann wahrscheinlich im ganzen Land schon nass geworden sein.
0: Ui, das hast du jetzt wirklich packend geschildert. Und die kommt so vom Norden nach dem Süden runter, diese Kaltfront, oder?
1: Genau, die erreicht uns von Nordwesten. Eben die ersten Vorläufer sind jetzt diese Gewitter, die aber eher noch auf der oberösterreichischen Seite bleiben. Und bei uns werden dann die Schauer wahrscheinlich eben ab etwa 17 Uhr häufiger vom Pinzgau her. Und um 19, 20 Uhr werden sie dann schlussendlich auch im Lungau eintreffen, also das ganze Land überqueren. Und mit dieser Kaltfront erfrischt eben auch der Wind ordentlich auf vorübergehend. Und die Temperaturen, die gehen sehr markant zurück. Eben derzeit noch um die 28 Grad, dahinter unter 20 Grad.
0: Und die bleibt uns erhalten bis morgen, die Kaltfront?
1: Die zieht in der Nacht durch. Das heißt, da kann es schon noch, vor allem in der ersten Nachthälfte, teilweise recht kräftig regnen für ein paar Stunden. Der Regen wird dann allmählich in Richtung der Morgenstunden aber schon wieder schwächer und seltener. Und der morgige Tag wird dann schon wieder deutlich freundlicher von Norden her. Also von Norden her, wo es heute schlechter wird, wird es morgen besser. Da bleibt es im Süden morgen noch länger nass, im Lungau etwa bis Mittag. Im Flachgau und im Tennengau, da werden wir dann schon im Laufe des Vormittags öfter mal die Sonne sehen. Und da wird der Nachmittag wahrscheinlich schon sehr freundlich. Was wir allerdings morgen im ganzen Land spüren, das sind die niedrigeren Temperaturen. Höchstwerte morgen nur mehr 16 bis 20 Grad.
0: Ja, Herbst halt, oder?
1: Das stimmt, ja, und so bleibt es dann auch. Wenn wir schauen, Freitag 16 bis 21 Grad, zwar recht freundlich, zeitweise sonnig und auch das Wochenende schaut nicht schlecht aus, aber wir bleiben grundsätzlich auch dann an einem sonnigen Wochenende jetzt unter der 25 Grad Marke. Also die Zeit der Sommertage ist auch rein statistisch gesehen einmal vorbei.
0: Fair enough, sagen die Briten. Ich danke dir, Alexander Ohms. Ich wünsche dir einen schönen Nachmittag. Pfiatti.
1: Gerne. Servus.

Ich erzähle Ihnen ja immer wieder gerne, worum es geht in unseren Radio Salzburg Hits. Bei dem folgenden singe ich aus vollem Halse mit, aber worum geht's? Keine Ahnung. Vermutlich um eine Mama Lou. Viel Vergnügen mit den Les Humphrey Singers.

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1: Im Studio Eva-Maria Fohn. Immer mehr Menschen in Österreich schlittern in die Privatinsolvenz. Fast 7.400 Privatkonkurse waren es heuer bereits. Julian Kern berichtet.
2: Mit fast 11% mehr Privatinsolvenzen rechnet der KSV 1870 heuer im Vergleich zum Vorjahr. Insolvenzleiter Karl-Heinz Götze.
3: Das ist hauptsächlich darauf zurückzuführen, dass Mitte des Jahres eine Gesetzesänderung gegeben hat. Die Entschuldungsdauer wurde wieder von 3 auf 5 Jahre verlängert.
2: Wer also geplant hat, den eigenen Privatkonkurs anzumelden, der hat das noch vor der Gesetzesänderung gemacht, um sich in 3 statt 5 Jahren zu entschulden. Besorgniserregend ist laut Götze der Anstieg jener Firmenpleiten, bei denen aufgrund fehlender Gelder gar kein Insolvenzverfahren mehr eröffnet werden kann.
3: Der Hauptgrund ist unter anderem, dass die Firmen zu spät anmelden. Das heißt, da ist dann nicht mehr mal 4.000 Euro da, um die Mindestkosten zu decken.
2: In diesen Fällen gehen Gläubiger meist komplett leer aus.
1: Noch ist offen, ob die Bundesregierung die Spritpreisbremse verlängert. Sie läuft Ende September aus. Eine Entscheidung soll erst, wie in den letzten Monaten, am Monatsende entsprechend der Marktentwicklung getroffen werden, sagte Wirtschaftsminister Hartmannsdorfer von der ÖVP nach dem Ministerrat. Diese Vorgehensweise habe sich bewährt. Der Vorarlberger Verpackungshersteller Alpla hat 2 neue Werke in der Türkei eröffnet. In die beiden Produktionsstätten in Izmir und Adana wurden insgesamt 30 Millionen Euro investiert. Sie sollen Lieferwege verkürzen und zusätzliche Kapazitäten in der Türkei schaffen, teilt das Unternehmen mit Hauptsitz in Hart mit. Vorsicht beim Kauf von Fotobüchern, es gibt große Preisunterschiede. Das zeigt jetzt ein Preisvergleich der Arbeiterkammer Österreich, Adam Michalech.
4: Preisunterschiede von bis zu 300% hat die AK jetzt festgestellt. Dabei sind die Preise von 20 Internetshops verglichen worden. Ein 24-seitiges A4-Fotobuch mit Versandgebühr kostet beim günstigsten Anbieter rund 17 Euro. Beim teuersten Shop sind es 43. Beim A5-Fotobuch liegt die Preisspanne zwischen 16 und 28 Euro. Die Arbeiterkammer rät beim Kauf neben dem Preisvergleich auch auf die Seitenanzahl des Fotobuches zu achten und zu prüfen, ob etwa teureres Echtfotopapier verwendet wird.
1: In Wien kommt der Kultureuro doch nicht. Bürgermeister Michael Ludwig von der SPÖ rudert nach Kritik aus der Kulturbranche zurück. Geplant war dem Vernehmen nach, Kulturtickets um 12,5% oder aber um 1 Euro zu verteuern. Vertreter sämtlicher Wiener Kulturinstitutionen liefen gegen die Pläne Sturm. Das Ozonloch über der Antarktis ist im vergangenen Jahr so klein gewesen wie selten seit Anfang der 90er Jahre. Das teilt die Weltwetterorganisation WMO mit. Seit 1987 und dem Protokoll von Montreal wurden schädliche Stoffe wie FCKW schrittweise verboten. Gleichzeitig nehme allerdings die UV-Strahlung in Teilen Europas durch den Klimawandel zu, warnt die WMO. Das waren die Nachrichten mit Eva-Maria Fohn. Zum Wetter.
5: Im Osten und Süden scheint auch in den nächsten Stunden überwiegend die Sonne. Von Vorarlberg bis Oberösterreich ziehen aber vermehrt Wolken durch und nach bilden sich immer häufiger Regenschauer und Gewitter. Eine kräftige Gewitterzelle zieht derzeit mit teils stürmischen Windböen durch das Innviertel. In Ostermeeting hat es dabei von 29 auf 19 Grad abgekühlt. In der Nacht regnet es dann in weiten Teilen Österreichs. Morgen Donnerstag klingt der Regen vom Nordwesten her im Laufe des Tages wieder weitgehend ab. Höchstwerte 14 bis 22 Grad. So viel zum Wetter mit Jörg Stieber.
6: ORF Radio Salzburg Verkehrsinformation um 16.03 Uhr. B1 Wiener Straße, der Umfahrungstunnel in Hendorf ist wieder frei. Das defekte Fahrzeug ist aus dem Tunnel geschleppt. Und Salzburg Stadt, die Müllner Hauptstraße bei der Badelsteinstraße. Dort ist die Unfallstelle geräumt und Sie kommen ebenfalls wieder gut durch.
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6: Eine Umarmung. Das ist was Schönes, keine Frage. Aber sich mal so richtig fallen lassen wieder in die Arme von jemandem. Großartig, oder? Lay back in the arms of someone. Die formidablen Smokey. Schönen Nachmittag.
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0: Es gibt Dinge, die riechen wir noch bevor wir sie sehen. Eine Eisrückkehrkabine zum Beispiel. Heute haben die Salzburger Eisbullen die Türen zu ihrem Wohnzimmer geöffnet. Das hat Tradition, wenige Tage vor dem Saisonstart und bevor es am Freitag gegen den KC losgeht. Barbara Schulz, was sind die Top-Themen in der Kabine?
1: Die Frage, die gebe ich gerne mal an die Spieler vom EC Red Bull Salzburg weiter. Die sitzen heute wirklich wie aufgefädelt, ganz brav auf ihren Plätzen in der Kabine. Die Helme, die liegen auf der Ablage, Handschuhe, Schulterschutz, alles aufgehängt. Peter Schneider, zuerst einmal, was sind denn eure Top-3-Themen in der Kabine?
2: Erstens einmal, bei uns herrscht eine Ordnung, weil wir natürlich bestraft werden, wenn es nicht so ist. Wir schauen unsere Zeugwarte sehr, sehr genau drauf und wenn irgendwas nicht richtig hängt, dann kriegen wir keiner drüber.
1: Okay. Und die Top-3-Themen?
2: Ja, ich würde sagen, es ist eigentlich Eishockey, ist Thema Nummer 1. Dann kommt das nächste schon für uns Familienväter, wie es daheim läuft mit den Kindern, welche neue Tricks man da anwenden kann, dass man da gut über die Runden kommt. Das dritte ist oft, dass man von den jungen Spielern hören, wie es sonst so rennt im Single-Leben, was da Neues gibt.
3: Ich glaube, sehr viel reden wir über die NHL. Dann wird viel über Football geredet und Golf steht auch relativ weit oben. Ich glaube, das sind die drei Hauptthemen.
1: Gesprächsthema dann wahrscheinlich auch am Freitag der Saisonstart gegen den KAC. Mario Huber, neues Trainerteam, neue Gesichter in der Mannschaft. Wie bereit fühlt ihr euch?
3: Ich glaube, wir sind sehr bereit und sehr gut aufgestellt für Freitag. Wir haben die Zeit jetzt sehr gut genutzt. Die Champions League waren schwierige Spiele für uns, waren aber gute Momente dabei. Ich glaube, dass wir uns die Woche jetzt noch sehr gut vorbereiten und dann am Freitag gut reinstarten können.
1: Wir gehen jetzt noch einem Mythos nach. Warum dieser Geruch in einer Eishockeykabine und wie ist es für euch?
3: Sehr viele verschiedene verschwitzte Ausrüstungen, die den Geruch über einen langen Zeitraum in der Kabine halten, den man aber als Eishockeyspieler nicht mehr mitkriegt, aber als Außenstehender wahrscheinlich sehr gut riechen kann.
1: Nicht so tragisch, wie ich mir gedacht hätte.
2: Für uns, wie gesagt, ja, riecht das trotzdem ein bisschen wie zu Hause.

0: Jetzt haben wir für Sie einen echten Klassiker des Austropop im Programm. 1970 hat der Autor und Kabarettist Gerhard Bronner einen Liedtext geschrieben, der als Initialzündung für die erste Dialektwelle und damit den Austropop überhaupt gilt. Wir Glocken, gesungen von Marianne Ment, und das ist
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2: Es ist 16.30 Uhr, am Mikrofon begrüßt sie Gertrud Stabauer. Der neue Intendant der Salzburger Festspiele wird der Belgier Peter de Caluë. Er wird alleiniger Intendant. Caluë ist der frühere Intendant der Oper Monet in Brüssel. Damit hat sich überraschend eine neue Wendung ergeben, nachdem Verhandlungen über eine andere Führung offenbar gescheitert waren. Das Kuratorium bestätigt Caluë als neuen Intendanten, ebenso wie die Verlängerung Christina Hammers als Festspielpräsidentin. Angesichts stark steigender Kosten für Holzpellets fordert die Salzburger Arbeiterkammer heute einen Preisdeckel. Für Arbeiterkammerpräsident Peter Eder gibt es keinen nachvollziehbaren Grund dafür, dass die Preise innerhalb weniger Wochen um ein Drittel gestiegen sind. Der heimische Rohstoff sei in ausreichender Menge vorhanden. Die Anbieter würden hier ihre Marktmacht ausspielen. Neben dem Preisdeckel müsse deshalb auch der Export von Pellets aus Österreich kontrolliert werden, so die Arbeiterkammer. Bei einem Zusammenstoß von zwei Bussen auf der Müllner Hauptstraße in der Stadt Salzburg ist heute eine Person leicht verletzt worden. Drei weitere Betroffene gehen selbst zum Arzt. Die Müllner Hauptstraße ist eine Ausweichroute für Busse während der Sperre des Neutors. Das Wetter in Salzburg. Am Nachmittag kommt eine Kaltfront auf Salzburg zu. Dabei ist mit kräftigen Schauern zu rechnen. Auch Gewitter sind möglich. Nur im Lungau dürfte es bis zum Abend noch trocken bleiben. Die Temperaturen steigen auf 22 bis 27 Grad. Morgen wird es wechselhaft und deutlich kühler. Der Vormittag bringt Wolken und Regen. Im Tagesverlauf lockert es langsam auf. Die Höchstwerte erreichen morgen nur noch 14 bis 19 Grad.
3: ORF Radio Salzburg Verkehrsinformation um 16 Uhr, fast 16.32 Uhr. A10 Taunautobahn Richtung Salzburg. Zwischen Altenmarkt und Eben, Vorsicht, da liegen Teile von verlorener Ladung auf der Fahrbahn. Und ebenfalls A10 Richtung Salzburg, Taunautobahn. Zwischen Salzburg Süd und dem Knoten Salzburg melden Radio Salzburg-Hörer Stau, weil ein defekter Wohnwagen abgeschleppt wird. Gute und vor allem sichere Fahrt mit Radio Salzburg.
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0: Sie hören Radio Salzburg am Mittwochnachmittag. Die Salzburger Militärmusik, die feiert diese Woche ihr 70-jähriges Jubiläum. In so langer Zeit, da steckt schon ganz schön viel Geschichte, die bereits von drei Generationen erlebt und geprägt wurde.
1: Andreas Griesel ist 90 Jahre alt und hat 1956 als Schlagzeuger die Anfänge der Salzburger Militärmusik miterlebt.
2: Wir haben keine Uniformen noch gehabt. Das ist alte Gendarmerie-Uniformen. Strapazschuch von den Amerikanern. Ein großer Schlagzeuger war, da war die Mickey Maus drauf. Und Mittel der Strafstunden US-Armee. Das hat uns aber nichts ausgemacht. Wir Musiker waren so hoch motiviert damals und so stolz, dass wir Militärmusiker sind, dass wir das alles gerne in Kauf genommen haben. Und dann ist der volle Betrieb angegangen.
1: Und es hat sich auch einiges verändert. Zum Beispiel mit Waltraud Stöckner. Sie war im Jahr 2000 die erste Frau bei der Salzburger Militärmusik.
3: Boah, das war aufregend. Da war ich gescheit nervös. Dann bin ich mal da reingekommen, bin ich irgendwie so verlassen und verloren im Flur gestanden. Ja, aber das hat sich dann alles schnell gelegt. Ich bin ganz nett aufgenommen worden und wir haben uns alle immer super verstanden und wir haben echt eine schöne Zeit gehabt und ich möchte es nicht missen.
1: Waltraud Stöckner hat den Weg für eine Gegenwart geebnet, in der Frauen in der Salzburger Militärmusik keine Seltenheit mehr sind. Ganz im Gegenteil, Kathi Weiß ist als erste Frau der Militärakademie Fähnrich und damit angehende Offizierin.
4: Der Wunsch vom Offizier, der war schon wieder da und durch die Militärmusik habe ich auch einiges erlebt und viel mitgekriegt, auch was das Offiziersleben betrifft. Und das hat meinen Wunsch dann nur bestärkt und so habe ich mich entschlossen, dass ich auf die Militärakademie gehe.
0: Morgen beim 70-Jahre-Jubiläums-Gala-Konzert auf der Perner-Insel in Hallein gibt's die Gelegenheit, alle Generationen der Salzburger Militärmusikgeschichte kennenzulernen und vor allem spielen zu hören.

0: Es ist 16.52 Uhr, hier folgt gleich das Journal um 5. Worum wird es denn unter anderem gehen? Eva-Maria Fohn.
1: Die Staatsanwaltschaft Wien hat heute gegen den Kabarettisten Günter Pahl, genannt Gunkel, Anklage erhoben. Ihm wird sexueller Missbrauch und Besitz von Kinderpornografie vorgeworfen. Zwei Frauen sollen ihn erpresst haben. Details gleich bei uns im Journal um 5.
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1: Herzlich willkommen zum Journal um 5. Das sind die Themen. Anklage wegen des Verdachts des sexuellen Missbrauchs Unmündiger gegen Kabarettist Gunkel. Mindestens 20 Tote bei Gebäudeeinsturz in Gaza. Und Polizei in Niederösterreich erschießt Mann nach Messerangriff auf Partnerin. Im Studio Eva-Maria Fohn. Die Staatsanwaltschaft Wien hat Anklage gegen den Kabarettisten Günther Pahl, besser bekannt als Gunkel, wegen des Verdachts auf sexuellen Missbrauch Unmündiger erhoben. Angeklagt sind auch zwei Frauen aus seinem privaten Umfeld, die Pahl erpresst haben sollen. Verena Bruha berichtet.
2: Vor rund 2 Jahren soll Günther Pahl die damals 3-jährige Tochter seiner Ex-Partnerin missbraucht haben, laut Anklage mit einem Kuss auf die nackten Genitalien. In Folge soll er von der Kindesmutter und ihrer eigenen Mutter erpresst worden sein. Gedroht wurde mit der Veröffentlichung von Fotos, die ihn bei der Tat zeigen sollen. Pahls Anwalt Florian Höllwart.
3: Es steht der Verdacht der schweren Erpressung im Raum. Von meinem Mandanten wurde mittlerweile ein hoher 6-stelliger Betrag über mehrere Jahre gefordert und auch bezahlt. Und der Druck wurde immer höher. Und das war dann letztendlich auch die Veranlassung für die Selbstanzeige.
2: Auf einem alten Computer des Kabarettisten wurden zudem rund 960 Bilder und 19 Videos mit Kindesmissbrauchsdarstellungen sichergestellt. Die beiden Frauen sitzen seit dem Frühsommer in Untersuchungshaft. Pahl selbst ist auf freiem Fuß.
1: EU-Kommissionspräsidentin Ursula von der Leyen hat heute vor dem EU-Parlament in Straßburg ihre Rede zur Lage der Union gehalten. Von der Leyen sprach sich dabei für eine assoziierte EU-Mitgliedschaft Kanadas aus. Für unter 13-Jährige soll EU-weit ein Social-Media-Verbot gelten. Details will die Kommission morgen bekannt geben. In Gaza sind beim Einsturz eines Wohnhauses mindestens 20 Menschen ums Leben gekommen, darunter mehrere Kinder. Rund 100 Menschen werden noch unter den Trümmern vermutet. Weil sichere Unterkünfte fehlen, suchen viele Schutz in Gebäuden, die durch israelische Luftangriffe beschädigt wurden. In Gaza gilt seit Oktober 2025 eine brüchige Waffenruhe. Sarah Emler informiert.
4: Mit den bloßen Händen versuchen die Menschen, sich durch die Trümmer des Wohnhauses zu graben, in der Hoffnung, Überlebende zu finden. UN-Organisationen und ein ägyptischer Hilfsdienst unterstützen die Bergungsarbeiten. Doch neben 2 Baggern fehlt es an größeren Bergungsgeräten. Sie konnte kein Zelt finden, erzählt Sharif Samura, der seine Schwester bei dem Einsturz verloren hat. Das baufällige Gebäude war der letzte Ort, an den sie sich noch wenden konnte. Für eine der wenigen sicheren Unterkünfte, die es in Gaza noch gibt, fehlten ihr die finanziellen Mittel. Nach Angaben des Zivilschutzes könnten sich solche Gebäudeeinstürze wiederholen. Denn Zehntausende Palästinenser leben in Gebäuden, die durch israelische Luftanschläge beschädigt wurden. Und an sicheren Unterkünften fehlt es.
1: In Bad Vöslau im Bezirk Baden in Niederösterreich ist ein Mann nach einer Messerattacke auf seine Partnerin von der Polizei erschossen worden. Mehrere Anrufer hatten in der Wohnhausanlage im Zentrum von Bad Vöslau Hilfeschreie gehört und die Einsatzkräfte verständigt. Details von Thomas Puchinger.
5: Es ist 13.15 Uhr, als die Polizei alarmiert wird. In einer Wohnung soll ein Mann mehrmals auf die Frau eingestochen haben, sagt Polizeisprecher Johann Baumschlager.
6: Aus diesem Grund sind auch unsere Streifen zugefahren. Und letztendlich sind sie dann in diese Wohnung hinein, haben dort eine Frau vorgefunden, die schwer verletzt war, mit Messerstichen verletzt worden ist. Und letztendlich bei dieser Amtshandlung kam es dann zu einem Waffengebrauch der Polizei, wobei der Beschuldigte hier getötet worden ist.
5: Bei dem Mann soll es sich Berichten zufolge um einen 39-Jährigen handeln. Die Frau soll 27 Jahre alt sein. Die Polizei selbst macht zum Alter und zur Nationalität der beiden vorerst keine Angaben. Das Messer wurde sichergestellt, zudem wurden bereits Spuren gesichert. Die Ermittlungen auch zum Schusswaffengebrauch laufen.
1: Der Belgier Peter de Kaluwe wird ab Herbst 2027 neuer Intendant der Salzburger Festspiele. Das hat das Kuratorium heute bekannt gegeben. Die Besetzung des Postens war notwendig geworden, nachdem der Vertrag von Langzeitintendant Markus Hinterhäuser nach Unstimmigkeiten Ende März aufgelöst worden war. De Kaluwe ist derzeit Generaldirektor der Brüsseler Oper. Das war das Journal um 5 mit Eva-Maria Fohn. Zum Wetter.
7: Im Süden und Osten geht der Nachmittag überwiegend sonnig und sehr warm zu Ende. Von Vorarlberg bis Oberösterreich werden Regenschauer und Gewitter aber nach und nach immer häufiger. Eine kleinere, kräftige Gewitterzelle zieht jetzt Richtung Linz, eine zweite schon wieder über das Innviertel. Und die Schauer erreichen allmählich auch das westliche Niederösterreich, breiten sich heute Nacht dann auf weite Teile Österreichs aus. Morgen zunächst vielerorts Regen, allmählich aber immer häufiger trocken und besonders an der Alpennordseite zeitweise auch sonnig. Höchstens 14 bis 22 Grad. So viel zum Wetter mit Jörg Stibor.
8: ORF Radio Salzburg Verkehrsinformation um 17.05 Uhr. Vor allem im Raum Straßwalchen herrscht gerade starker Regen und stürmische Windböen. Immer wieder liegen Äste auf der Fahrbahn. Bitte fahren Sie vorsichtig. Stadt Salzburg am Rudolfsplatz hat ein LKW eine Panne, Stau in alle Richtungen, vor allem rund um den Kapuzinerberg. Und A10-Tauernautobahn Richtung Salzburg zwischen Puch und Salzburg Süd melden Radio Salzburg-Hörer Stau, weil ein defekter Wohnwagen abgeschleppt wird. Das soll es aber auch gewesen sein.
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8: Die Musik für die Fahrt nach Hause, die habe ich jetzt für Sie im Start. Da kommen jetzt gleich die Mamas and Papas, die legendäre EAV und Nick Kamen. Gute Fahrt.

0: The Mamas and the Papas, California Dreaming. Egal, ob sie gerade in der Sonne oder schon im Regen sitzen. Menschen mit und ohne Beeinträchtigung, Laien und Schauspieler und Schauspielerinnen mit und ohne Sprachbarrieren auf der Bühne. Das ist das Konzept des inklusiven Theaters ECCE. Heuer feiert es seinen 30. Geburtstag mit dem Jubiläumsstück »Die kleine Meerjungfrau«. Warum es ausgerechnet ein Märchen ist, das weiß Reinhold Tritscher, der künstlerische Leiter des Theaters. Er hat die kleine Meerjungfrau inszeniert.
1: Ich hatte jetzt einfach Lust, ein wirkliches Märchen zu erzählen, das für Kinder auf der Geschichtenebene und für Erwachsene sehr, sehr vielschichtige Inhalte zu bieten hat. Ich will nicht moralisieren oder predigen, sondern einfach ein schönes Märchen erzählen.
0: Und das kommt offenbar auch beim Publikum gut an. Zwei Zuschauerinnen über ihren Eindruck.
2: Ich bin eigentlich auch da wegen den ganzen akrobatischen Sachen. Die haben mir richtig gut gefallen. Ich habe ganz vergessen, dass eigentlich Live-Musik da ist. Also man taucht wirklich in die Unterwasserwelt ein. Also ist alles in allem ja, sehr, sehr schön zum Anschauen.
3: Ich bin einfach happy, begeistert, also wie die das Spiel mit so viel Liebe, Freude, weil jeder Mensch hat irgendwelche Fähigkeiten und wenn man diese Fähigkeiten für die anderen einsetzt, das finde ich einfach super.
0: Noch bis Ende September gibt es die kleine Meerjungfrau in den Glangärten in der Stadt Salzburg, also in Max Glan, zu sehen. Dann wandert das Theaterzelt nach Leogang, dort beginnen die Vorstellungen dann Mitte Oktober.

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5: Der neue Intendant der Festspiele ist der Belgier Peter de Caluwe. Weitere Umbenennung von NS-belasteten Straßen in der Stadt Salzburg. Das Wetter morgen trüb und kühler bei Werten bis 19 Grad. 17.30 Uhr am Dienstag, dem 16. September, begrüßt Sie Gertrud Stabauer. Neuer Intendant der Salzburger Festspiele wird der Belgier Peter de Caluwe. Er wird alleiniger Intendant, das wurde heute bestätigt. Caluwe ist der frühere Intendant der Oper Monet in Brüssel. Damit hat sich überraschend eine neue Wendung ergeben, nachdem Verhandlungen über eine andere Führung offenbar gescheitert waren. Das Kuratorium bestätigt den Belgier als neuen Intendanten, ebenso wie die Verlängerung Christina Hammers als Festspielpräsidentin. Aktuell ist Caluwe Geschäftsführer des Europäischen Kulturhauptstadtjahres 2030 im belgischen Löwen. Heuer im Sommer hat es die Stadt Salzburg schon angekündigt. Jetzt ist das Vorhaben fixiert. In der ersten Sitzung nach der Sommerpause hat der Gemeinderat heute beschlossen, weitere 5 Straßen im Stadtgebiet umzubenennen. Die bisherigen Namen ehren nämlich Personen, die von einer Historikerkommission als stark NS-belastet eingestuft worden sind. Andreas Landruck berichtet.
0: In allen 5 Fällen handelt es sich um verhältnismäßig kurze, wenig bekannte Straßen, überwiegend im Randbereich der Stadt. 2 in Eigen, 2 im Leopoldskrona-Moos, dazu eine Straße im äußeren Nonntal. In allen 5 Fällen sind die Straßen nach ansonsten wenig bekannten Persönlichkeiten aus dem Kulturbereich benannt. Ein Musiker, ein Musikwissenschaftler, 2 Bildhauer und ein Maler. Alle 5 sind von einer Historikerkommission als schwer NS-belastet eingestuft worden. Deshalb bekommen die nach ihnen benannten Straßen jetzt neue Namen. Geehrt werden dabei jetzt ausschließlich Frauen, nämlich Helene von Tausig, Anna Reindl, Elsa Bienenfeld, Irma Raffaella Toledo und Maria Johanna Sedlmeier. 3 der neu geehrten Frauen waren dabei Holocaust-Opfer. Unangetastet vom heutigen Beschluss bleibt freilich der prominenteste Platz, der in Salzburg nach einem historisch schwer belasteten Nationalsozialisten benannt wurde, nämlich der Herbert-von-Karajan-Platz. Die jetzt geplanten Umbenennungen sollen schrittweise erfolgen, und zwar bis zum Jahr 2028. Gegen die Umbenennungen sind in der Stadt Salzburg die ÖVP und die FPÖ. Die Blauen haben heute überhaupt beantragt, über Straßenumbenennungen künftig politisch bindende Anrainerbefragungen abzuhalten.
5: Berichtet Andreas Landrock. Angesichts stark steigender Kosten für Holzpellets fordert die Salzburger Arbeiterkammer heute einen Preisdeckel. Für Arbeiterkammerpräsident Peter Eder gibt es keinen nachvollziehbaren Grund dafür, dass die Preise innerhalb weniger Wochen um ein Drittel gestiegen sind. Der heimische Rohstoff sei in ausreichender Menge vorhanden. Die Anbieter würden hier ihre Marktmacht ausspielen. Neben dem Preisdeckel müsse deshalb auch der Export von Pellets aus Österreich kontrolliert werden, so die Arbeiterkammer. Zum Sport. Der FC Bayern München hat heute den Vertrag mit Sportdirektor Christoph Freund verlängert. Der 49-Jährige aus Leogang hat beim deutschen Rekordmeister bis Juni 2029 unterschrieben. Laut Bayern Sportvorstand Jan-Christian Dresen habe Christoph Freund die Erwartungen mehr als erfüllt und neue Akzente gesetzt und sei in bestem Austausch mit dem Cheftrainer. Für Christoph Freund ist der FC Bayern München in den 3 Jahren zur Herzensangelegenheit geworden, wird der Pinzgauer in einer Aussendung zitiert. Und jetzt zu den nationalen und internationalen Nachrichten in einfacher Sprache.
6: Am Mikrofon ist Konstantin Hahn. EU-Kommissionspräsidentin Ursula von der Leyen hat heute eine Rede zur Lage der Europäischen Union gehalten. Dabei hat sie unter anderem Altersgrenzen für soziale Netzwerke in der EU angekündigt. Die EU will soziale Netzwerke wie Instagram, TikTok und Facebook für Kinder unter 13 Jahren verbieten. Unter 15 Jahren sollen Jugendliche kein eigenes Nutzerkonto haben dürfen. In ihrer Rede hat von der Leyen auch gesagt, dass die EU unter anderem wegen dem Krieg in der Ukraine vor großen Herausforderungen steht. Das Ozonloch über der Antarktis ist letztes Jahr ungewöhnlich klein gewesen. Die Ozonschicht ist eine Schicht in der Luft. Sie schützt Menschen vor starker und gefährlicher UV-Strahlung von der Sonne. Laut Weltwetterorganisation ist das Ozonloch schon das zweite Jahr in Folge kleiner und weniger tief als früher. Nach einem Messerangriff auf seine Partnerin ist ein Mann in Bad Vöslau in Niederösterreich von der Polizei erschossen worden. Die Polizei war wegen einer gefährlichen Drohung alarmiert worden. Der Mann soll die Frau mit einem Messer schwer verletzt haben. Bei einem Schusswaffeneinsatz ist der Mann dann von der Polizei erschossen worden. Das Landeskriminalamt Niederösterreich hat jetzt die Ermittlungen zu dem Vorfall übernommen. Europas ältester Mann ist mit 112 Jahren gestorben. Der Italiener Vito Antonio Lovallo war der älteste Mann von Europa. Er war Hirte und hat als Maultiertreiber gearbeitet. Ein Maultiertreiber führt Maultiere mit Lasten. Er hat sehr lange gearbeitet. Noch mit 103 Jahren hat Lovallo in der Früh Schafe auf die Weide geführt. Bis 106 Jahre hat er auch selbst seinen Weinberg gepflegt. Das waren die Nachrichten in einfacher Sprache, gelesen von Konstantin Hahn.
5: Noch zum Wetter in Salzburg. Eine Kaltfront kommt auf Salzburg zu. Dabei ist mit kräftigen Schauern zu rechnen. Auch Gewitter sind möglich. Nur im Lungau dürfte es bis zum Abend noch trocken bleiben. Die Temperaturen steigen auf 22 bis 27 Grad. Morgen wird es wechselhaft und deutlich kühler. Der Vormittag bringt Wolken und Regen. Im Tagesverlauf lockert es langsam auf. Die Höchstwerte steigen morgen nur noch auf 14 bis 19 Grad.
7: ORF Radio Salzburg Verkehrsinformation um 17.36 Uhr. Vor allem im Raum Straßwalchen gibt es gerade starken Regen und stürmische Windböen. Immer wieder liegen Äste auf der Fahrbahn. Bitte fahren Sie dort sehr vorsichtig. Und Stadt Salzburg, der defekte LKW am Rudolfsplatz ist entfernt. Vor allem rund um den Kapuzinerberg oder auf der Vogelweider Straße. Stadtauswärts ist noch ziemlich viel los. Der Stau löst sich nur langsam auf. Gute und vor allem sichere Fahrt mit Radio Salzburg.
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0: Es ist 17.47 Uhr, hier geht's gleich weiter mit...
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0: Genau, und bei mir ist jetzt Alexander Holzmann. Servus, Alexander.
2: Servus, schönen Nachmittag, Simon.
0: Du wirst heute durch diese Sendung führen und du hast einiges vor und du hast auch einen Stargast, richtig?
2: Ja, das kann man so sagen. Heute ist Anna Buchecker bei mir, die üblicherweise vielleicht nicht in der Volksmusiksendung zu Gast wäre, aber sie ist ja mittlerweile Kuratorin seit dem letzten Jahr vom Bodenständig-Festival für neue Volksmusik.
0: Was ist das für ein Festival?
2: Das ist ein Festival, das junge Gruppen, aber auch schon erfahrene Gruppen auf die Bühne holt, die die Volksmusik neu interpretieren, vielleicht klassische Muster mal hinterfragen und einfach ja, ihren eigenen Stil rüberbringen, die Volksmusik einfach an ihre Grenzen bringen auch zum Teil und schauen, wie das beim Publikum ankommt. Und das hat sich in den letzten Jahren sehr gut entwickelt und wird auch dieses Wochenende wieder Freitag und Samstag über die Bühne gehen.
0: Ich nehme mal an, du wirst solche Musik auch spielen, oder?
2: Wir werden heute die mitwirkenden Gruppen natürlich hören. Ja genau, die haben wir in der kommenden Stunde vorbereitet. Zum Beispiel die Südtiroler Gruppe Cordes y Boutons oder auch das Ensemble Wieder Gansch und Paul, ganz spezielle Bläserklänge sind das da, die heute in Gut aufgelegt auf uns zukommen werden. Aber das Ganze auch bunt gemischt mit traditioneller Volksmusik.
0: Die du nämlich auch spielen wirst, nehme ich an, richtig?
2: Genau, das gehört natürlich auch dazu. Da werden wir eine richtig schöne Mischung heute zusammenbringen in dieser nächsten Stunde Gut aufgelegt.
0: Danke für deinen Besuch hier im Studio. Du machst gleich weiter hier in circa 12 Minuten. Viel Spaß dabei. Servus, Alexander.
2: Danke dir, Simon.
0: Vierti.

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2: Am Mikrofon ist Anselm Peer. Tanken ist wieder deutlich teurer und im Winter dürften die Kosten für Heizung und Strom steigen. Die Regierung will vorsorgen mit einem Stromkrisenmechanismus und einem günstigeren Strompreis für die Industrie ab dem kommenden Jahr. Niklas Lercher berichtet.
3: Die Strompreisbremse ist zurück. Der sogenannte Krisenmechanismus soll bei einem Strompreis von 16,5 Cent pro Kilowattstunde greifen und wenn gleichzeitig die Großhandelspreise aus dem Ruder laufen. Das Geld dafür soll von den Energiekonzernen kommen, durch eine Abschöpfung ihrer Übergewinne. Damit würde die Bevölkerung stärker von heimischer Energie profitieren, sagt SPÖ-Staatssekretärin Michaela Schmid.
4: Also Heimatstrom statt Preisexplosion.
3: Zusätzlich will die Dreierkoalition auch der besonders energieintensiven Industrie unter die Arme greifen, mit einem günstigeren Strompreis, um den Standort zu sichern, betont Kanzler Christian Stocker von der ÖVP.
5: In der energieintensiven Industrie hängen 600.000 Arbeitsplätze.
6: Wir wollen, dass die industrielle Produktion in Österreich auch eine Zukunft hat.
3: Ergänzt NEOS-Staatssekretär Sepp Schellhorn. 750 Millionen Euro sind dafür bis 2029 eingeplant.
2: Österreichische Unternehmen haben während der Corona-Krise mindestens 160 Millionen Euro zu viel an Hilfsgeldern bezogen. Das haben die laufenden Prüfungen des Finanzministeriums ergeben. Rund 11.700 Fälle sind bisher geprüft worden. Mehr als 5.000 Prüfungen sind noch offen. Der frühere Präsident des Kosovo, Hashim Thaci, ist vom Kosovo-Sondergericht in Den Haag zu 25 Jahren Haft verurteilt worden, wegen Kriegsverbrechen Ende der 90er Jahre im Unabhängigkeitskampf der Kosovaren gegen Serbien. Thaci war oberster Kommandant der UÇK, der kosovarischen Befreiungsarmee. Hartmut Fiedler berichtet.
7: Tausende Albaner versammeln sich am Vormittag in der kosovarischen Hauptstadt Pristina und können live mitverfolgen, als Hashim Thaci und drei weitere ehemalige UÇK-Führer wegen Kriegsverbrechen schuldig gesprochen werden. Die Pfiffe wollen nicht enden. Die Angeklagten sind im Kosovo Helden, Anführer des Kampfes gegen die serbischen Unterdrücker und die Unabhängigkeit des Landes. Die NATO war dabei, sagt ein Mann. Wenn wir Kriminelle sind, sind sie es auch. Wir haben gemeinsam gekämpft. Hashim Thaci war nach dem Krieg Ministerpräsident und Präsident des unabhängigen Kosovo. 2020 trat er zurück und stellte sich den Vorwürfen, die ihm Mord, Verschleppung und Folter an Serben, Roma und oppositionellen Albanern zur Last legten. Er selbst hat sie immer bestritten. Gegen das jetzige Urteil des Tribunals kann er berufen.
2: Das Ozonloch über der Antarktis ist so klein wie seit den 90er Jahren nicht mehr. Das Verbot der sogenannten FCKW-Gase, die die Ozonschicht schädigen und früher in Kühlschränken und Haarspray eingesetzt wurden, zeigt Wirkung, heißt es von der Weltwetterorganisation. Das waren die Nachrichten mit Anselm Peer. Und jetzt zum Wetter.
8: In den nächsten Stunden wird der Regen in Vorarlberg, Nordtirol, Salzburg und Oberösterreich immer häufiger. Auch heftige Gewitter können dabei sein mit stürmischen Windböen. In der Nacht breiten sich Regen, Gewitter und starker Wind auch auf den Osten und den Süden Österreichs aus. Morgen am Donnerstag regnet es im Süden noch häufig. Im Großteil von Österreich wird der Regen aber am Vormittag seltener und zum Nachmittag hin können die Wolken zeitweise die Sonne durchlassen. Die höchsten Temperaturen morgen nur noch 14 bis 22 Grad. So viel zum Wetter mit Thomas Wostal.
9: Und hier ist die ORF-Radio Salzburg Verkehrsinformation um 18.03 Uhr mit einer Meldung für die Stadt Salzburg. Hier gibt es vor allem rund um den Kapuzinerberg Stau in beiden Richtungen und eine Baustelle auf der B168 der Mittersiller Straße. Da wird der Verkehr bei Biesendorf wegen Bauarbeiten wechselweise angehalten. Wir wünschen gute und sichere Fahrt.
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9: Wochenteilung haben wir schon wieder am gemütlichen Mittwochabend. Darf ich wünschen in Radio Salzburg heute am 16. September. Feinste alpenländische Volksmusik habe ich wieder mitgebracht für die kommende Stunde. Gut aufgelegt. Und dazu gibt es heute auch viele modernere volksmusikalische Klänge zum Hören. Wir reden nämlich heute über das bevorstehende Bodenständig-Festival für neue Volksmusik. Bevor es aber moderner wird, gehen wir es zu Beginn einmal traditionell an mit dem Hammerschlagmarsch. Schneidig interpretiert von der Zwangslust-Tanzlmusik. Auf geht's!

0: der Almwiesen-Blues von Hansi Hornsteiner und seine Freunde. Es geht schon in Richtung modernere Volksmusik bei uns in Radio Salzburg. Am Wochenende steht wieder das Bodenständig-Festival für neue Volksmusik vor der Tür. Und dazu ist heute Kuratorin Anna Buchecker bei uns in Gut aufgelegt zu Gast. Herzlich willkommen.
1: Ich freue mich voll. Danke, dass ich da sein darf.
0: Du hast letztes Jahr zum ersten Mal dieses Festival künstlerisch gestalten dürfen. Wie sind denn deine Eindrücke von dieser letztjährigen Produktion noch in Erinnerung?
1: Also erstes Jahr war spannend auf jeden Fall, sehr aufregend für mich. Premiere ist immer ein bisschen was, wo ich zumindest nervöser bin als sonst. Es war auch schön, einmal zu schauen, wie das ankommt, was ich da für Programm zusammengestellt habe. Und ich freue mich auch schon sehr auf heuer. Und auf nächstes Jahr natürlich auch. Nächstes Jahr 10-jähriges Jubiläum. Man muss ja dann schon immer in die genaue Zukunft schauen.
0: Also lauter gute Geister vom letzten Jahr noch da. Wenn wir jetzt über die als Künstlerin reden, als Jazz- und Popsängerin, lässt ja du natürlich auch immer sehr viele regionale Wurzeln durchklingen in deiner Musik. Der Dialekt, der spielt eine große Rolle. Du hast dich in deiner Musik auch viel mit Heimat beschäftigt, auch mit volksmusikalischen Elemente. Was verbindet dich denn als Musikerin mit der traditionellen Volksmusik?
1: Genau, also im Bandkontext sind wir immer mit Hockbrettl unterwegs, da spiele ich live Hockbrettl und das war das erste Instrument, das ich gelernt habe mit 4 Jahren. Da bin ich mit meiner Schwester gemeinsam, also wir haben ein Duo gehabt, ein Volksmusik-Duo quasi, und da war also das erste Mal auf den kleineren Bühnen des Salzburger Landes unterwegs und es waren meine ersten Bühnenerfahrungen und nachdem ich das Hockbrettl sehr lange Zeit im Dachboden gelagert habe, habe ich mir gedacht, das packe ich wieder mal aus und seitdem ist es Teil unserer, ja, meiner Solo-Projekt-Geschichte sozusagen. Also ich würde sagen, das hat natürlich immer was mit Identität zu tun und je älter man wird, desto mehr macht man sich vielleicht wieder auf die Suche nach der eigenen Identität und deshalb bin ich, glaube ich, auch wieder aufs Hockbrettl gestoßen.
0: Mhm. Was macht dann für dich jetzt die moderne Volksmusik aus, die ja auch beim Bodenständig-Festival zum Hören ist? Geht's da auch viel um Identität?
1: Ja, ich glaube, es geht immer um Identität, oder? Vor allem auf einer Bühne, wo man sich selber ja präsentiert, ist das auch immer ein Teil davon. Aber ich glaube, es ist schon die Herangehensweise, auf welcher Art man spielt und was man spielt und wie sehr man das verändert und wie sehr man sich da auch drüber traut, das zu verändern, weil das braucht man schon auch immer einen Mut, einen gewissen Mut natürlich. Es gibt ganz viele Leute, die eingesessen sind in der Tradition und die wollen, dass man das tradiert und reproduziert, so wie es gehört. Und dass man da mal hinter die Fassade schaut und das auch kritisch begutachtet, gehört auf jeden Fall dazu. Und da freue ich mich auch schon sehr auf Ramsch und Rosen. Die sind da, glaube ich, besonders erfahren, in dieser Angelegenheit dahinter zu schauen. Die Julia Lachersdorfer vor allem. Und ja, Thomas Gansch ist da auch ein Name, den man in dem Kontext auf jeden Fall erwähnen muss.
0: Dann legen wir die zwei Gruppen gleich einmal auf. Ramsch und Rosen mit einem Jodler und zuvor wieder Gansch und Paul mit Stomping Sentiment.

0: So vielseitig kann Volksmusik sein. Die Pleitebrücke war das von Cordes y Potenz, ebenfalls zum Herrn beim Bodenständig-Festival am kommenden Wochenende. Anna Buchecker, dir ist es ja immer wichtig, was Neues zu schaffen, immer am Ball zu bleiben sozusagen. Wirkt sich das auch auf dieses Festival aus?
1: Ja, ich glaube, es gibt so viel Neues zu erkunden. Und das Bodenständig ist auf jeden Fall ein Ort, wo man hinkommen kann. Und es wird einem quasi am Silbertableau serviert. Und ich glaube, das ist auch sehr wichtig, dass man einen Ort hat, wo man hingehen kann und weiß, da kriege ich jetzt wieder was Neues mit.
0: Was bedeutet denn für dich persönlich der Begriff bodenständig? Losgelöst vielleicht jetzt vom Festival, einfach bodenständig sein.
1: Für mich zumindest bedeutet es, wenn man viel auf einer Bühne steht und wenn man viel sich mit Kunst beschäftigt, dann fängt man so ein bisschen zum Schweben an. Ich glaube, es ist wichtig, dass man nicht abhebt. Und bodenständig ist für mich auf jeden Fall das Bewusstsein dafür, dass wir alle gleich sind und dass wir uns alle auf Augenhöhe begegnen und solidarisch miteinander sein sollen. Und ich glaube, dafür ist das Festival auch ein sehr guter Ort, dass man miteinander Gespräche führt, dass man auf der Bierbank sitzt und sich die Pommes holt oder Ballwürstel holt und miteinander redet und eine gute Zeit hat.
0: Also der Begriff im wahrsten Sinne des Wortes am Boden stehen, bodenständig so sein, wie man sein will und sein darf und sein kann. Jetzt hast du schon einige Gruppen angesprochen, die heuer dabei sind. Wie hast du dich denn auf diese Gruppen fokussiert heuer oder worauf hast du Wert gelegt bei der Auswahl der heurigen Mitwirkenden?
1: Also ich habe auf jeden Fall Wert darauf gelegt, dass es dramaturgisch einen Bogen gibt. Also wir beenden das Festival mit Geschick. Das ist auf jeden Fall nochmal ein Zeitpunkt, wo man so ein bisschen flippen kann und ausgelassen das Wochenende hinter sich lassen kann. Und es war mir auch wichtig, dass es instrumental möglichst viel Abwechslung gibt. Also es ist sowohl Gesang, es sind die Bläser im Thomas Gansch da und es sind sehr viele Saiteninstrumente da. Außerdem war es mir auch sehr wichtig, dass wir den Kleinen eine angemessene Bühne geben. Also das Musikum hat uns ein Trio empfohlen und das Trio wird am Freitag auch eröffnen. Und die Kleinen werden dann auch mit den Großen auf der Bühne stehen. Und das wollte ich unbedingt, dass es da quasi so ein richtiges Eintauchen gibt für die Next Generation. Und dass man sie auch wieder auf Augenhöhe begegnet, wenn es um die Generationen geht.
0: Also mit dem Musikum auch Lokalkolorit dabei sozusagen.
1: So ist es.
0: Ja, Salzburger sind übrigens auch bei der Gruppe Geschickt dabei. Die haben wir jetzt in Radio Salzburg mit ihrem Titel Fidel. Das fetzt.

0: Cordes y Boutons, übersetzt Saiten und Knöpfe, heißt diese Gruppe. Eine der mitwirkenden Bands heuer beim Bodenständig-Festival aus Südtirol kommt diese Gruppe. Anna Buchecker, internationale Gäste dabei heuer. Die waren sogar schon mal dabei, glaube ich, gell?
1: Ja, ich glaube, das ist schon das zweite Mal, dass sie dabei sind. Und sie haben sich auch wieder sehr gefreut. Da bin ich auch schon sehr gespannt. Und das weiß noch gar nicht mit den Nationalitäten. Wir haben tatsächlich beim Ethno ganz, ganz viele Nationalitäten dabei. Das ist was, wo die Laura Expertin ist. Und die sind jetzt da gerade schon wieder auf der Alm und bereiten sie vor. Da gibt es alles von indisch, also indische Rhythmen werden dabei sein. So viel weiß ich auf jeden Fall schon. Und da bin ich auch schon sehr gespannt, weil das nochmal natürlich einen internationalen Geschmack dazu bringt. Und ich finde, das ist auch eine sehr schöne Abwechslung, weil man vergisst oft, dass Volksmusik ja nicht nur bei uns gibt, sondern auf der ganzen Welt. Und ja, das zu wissen, finde ich, ist auch schon wieder was, was die Augenhöhe ausmacht.
0: Und was bei diesem Festival ganz besonders zur Geltung kommt da. Und weil du gerade die Laura Lebes-Mühlbacher angesprochen hast, deine Kollegin, ihr zwei habt ja dieses Festival letztes Jahr übernommen, damit ein junges, dynamisches Team an der Spitze steht. In welche Richtung wollt ihr denn dieses Festival in Zukunft entwickeln, auch im Hinblick auf das 10-jährige Jubiläum?
1: Ja, jung und dynamisch, so ist es. Das gefällt mir. Also ich glaube, der Laura und mir, uns gefällt sehr, dass es im Petersbrunnhof stattfindet, weil es da einfach auch diesen Innenhof gibt, wo die Leute zusammenkommen und wo man zuerst einmal sich gegenseitig begrüßen kann und ankommen kann und dazwischen auch immer wieder rausgehen kann, frische Luft schnappen. Wir wollen auf jeden Fall, dass es mehr Leute kennenlernen. Ich habe schon auch das Gefühl, in Salzburg gibt es da noch Luft nach oben. Nicht alle wissen, was das Bodenständig ist und dass das überhaupt gibt. Und das liegt uns auf jeden Fall sehr am Herzen. Deshalb rühren wir ordentlich die Werbetrommel und machen auf Social Media schon recht einen Wirbel. Das ist uns auf jeden Fall ein Anliegen. Und Zehnjähriges, da freuen wir uns schon sehr. Wir sind sehr motiviert. Wir wollen ein bisschen expandieren für das Zehnjährige. Aber ja, das steckt alles noch in den Kinderschuhen. Mehr will ich dazu gar nicht verraten.
0: Darf man gespannt sein, was ihr euch einfallen lasst. Alle sind herzlich willkommen am Freitag und Samstag jeweils ab 18 Uhr im Petersbrunnhof in Salzburg. Anna Buchecker, vielen Dank. Ich darf euch ein gutes Gelingen wünschen und vor allem für schöne Musik am Wochenende.
1: Danke.
0: Und wir hören in Radio Salzburg jetzt nochmal eine ruhige Melodie von Wieder, Gansch und Paul, das Ständchen Nummer 4 aus dem Liederzyklus Schwanen.

0: Da sind wir jetzt wieder zurückgekommen zur traditionellen Volksmusik, die Weißenbacher Tanzlmusi mit der Wildbachbrücke. Einen Geburtstagswunsch darf ich auch noch erfüllen heute am Mittwoch auf Nacht. Da gingen heute Grüße in den Lungau.
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0: Wir dürfen heute ganz herzlich gratulieren, und zwar Adelheid Eder in Unternberg, die ihren 90. Geburtstag feiert. Die besten Glückwünsche, die kommen von Martin Eder, und der schickt musikalische Grüße mit dem Carinthia-Chor und dem Lied »Ich hab dich gern«. Alles Gute zum 90er.

0: Die Hieflauerbrücker von der Altbauzieherhausen in Radio Salzburg. Da werfen wir jetzt noch einen Blick in den volkskulturellen Veranstaltungskalender.
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0: Am Sonntag, am 20. September, da feiert Pfarrwerfen sein Mühlenfest rund um das Freilichtmuseum Siebenmühlen. Die Besucher erwartet an diesem Tag ein Handwerksmarkt, regionale Schmankerl und viele Einblicke in die historische Mühlenwelt. Um 8:30 beginnt der Festtag mit einem Familiengottesdienst in der Pfarrkirche. Ab 9:30 öffnet der Handwerksmarkt und dann geht's mit dem Frühschoppen weiter mit Musik von die Kolibris, von der Pfarrwerfner Tanzelmusi, vom Volksschulchor und von junge Harmonikaspieler. Den ganzen Tag über gibt's Mühlenführungen. Der Eintritt zum Mühlenfest ist frei. Der Reinerlös, der kommt dem Erhalt der sieben Mühlen zugute. Ebenfalls am Sonntag findet in Salzburg das österreichisch-ukrainische Kulturfest statt. Ab 11:30 im Petersbrunnhof im Salzburger Nandal. Das Fest, das zeigt die vielen Gemeinsamkeiten der österreichischen und der ukrainischen Volkskultur. Bei freiem Eintritt gibt's ein Kinderprogramm, viel Kulinarik aus beiden Nationen, verschiedene Workshops und ein internationales Konzertprogramm. Und im Pinzgau, da wird am Samstag, am 19. September, der Bartkönig des Asitz-Gipfels gekürt. Es ist die internationale und österreichische Meisterschaft der Bärte in Leogang. Los geht's um 12:45 mit dem Einmarsch der Teilnehmer. Nach dem Bewerb spielt die Bäumeselmusi zur Unterhaltung auf. Mitmachen kann übrigens jeder mit einem schönen Bart. Anmelden kann man sich dafür auf der Homepage vom Tourismusverband Leogang Seufelden. Und in gut aufgelegt haben wir jetzt die Stubenmusi aus Leogang mit der Polka an Hirsen da sein.

Der gemütliche Themakugelwalzer war das, gespielt von der Kellerstöckl-Musi. 18:56 Uhr kommen wir an diesem Mittwoch auf Nacht. Ich darf damit wieder zum Schluss kommen für heute. Es geht aber dann noch 2 Stunden lang volksmusikalisch weiter bei uns in Radio Salzburg, gleich jetzt im Anschluss. Und morgen auf Nacht gibt es wieder viel Volksmusik bei uns. Ab 18 Uhr heißt sie da meine Kollegin Antonia Hammerschmidt. Herzlich willkommen in Gut aufgeklickt. Den Schlussmarsch vor die Nachrichten um 7 Uhr, den spielt uns jetzt die Goldecker Trachtmusikkapelle. Alexander Holzmann wünscht noch einen gemütlichen Abend mit ORF Radio Salzburg.

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2: Am Mikrofon ist Anselm Peer. Kinder unter 13 sollen in der EU keine sozialen Medien mehr benutzen dürfen. Das hat die EU-Kommissionspräsidentin Ursula von der Leyen heute in ihrer Rede zur Lage der Nation angekündigt. Tim Kupal berichtet.
3: Die EU-Kommissionspräsidentin am politischen Steuerrat. Viel Applaus gibt es für das geplante EU-weite Social-Media-Verbot für unter 13-Jährige.
4: No social media under the age of 13.
3: Ab 15 soll es dann einen eingeschränkten Zugang geben. Details will die EU-Kommission morgen präsentieren. Ebenfalls morgen soll mehr über die von Ursula von der Leyen vorgeschlagene assoziierte EU-Mitgliedschaft für Kanada bekannt werden.
4: The first associate member of the European Union.
3: Die EU kann von Rohstoffen Kanadas profitieren. Kanada braucht im Handelskrieg mit den USA dringend Zugang zu neuen Märkten. Die ersten Reaktionen aus den EU-Hauptstädten sollen allerdings eher zurückhaltend ausfallen.
2: In Oberösterreich sind derzeit die Feuerwehren gefordert. Sturm und Starkregen sorgen für Probleme, Jürgen Freimuth.
5: Keller müssen ausgepumpt, Bäume von Straßen weggeräumt und Dächer gesichert werden. Losgegangen ist es gegen 15.30 Uhr, als erste Gewitter das Innviertel erreicht haben. Besonders betroffen waren die Bezirke Ried, Christkirchen und Everding. Innerhalb weniger Minuten mussten die Feuerwehren zu zahlreichen Einsätzen ausrücken, nachdem Bäume auf Straßen und Häuser gestürzt waren. In Gurten und Arolsmünster ist es zudem zu Überflutungen von Gebäuden gekommen. Derzeit ziehen die Gewitter über den Zentralraum. Auch hier laufen bereits die ersten Feuerwehreinsätze.
2: In den USA berät die Notenbank heute über die Leitzinsen. Wegen der hohen Inflation wird erwartet, dass die Fed die Zinsen anheben wird, ganz gegen den Wunsch von US-Präsident Trump. Michael Fröschel berichtet.
6: Es wird ein Test für die Unabhängigkeit der US-Notenbank Fed unter ihrem neuen von Präsident Trump ernannten Chef Kevin Warsh. Hebt die Fed heute die Zinsen an oder nicht? Rein nach den wirtschaftlichen Daten müsste die US-Notenbank die Leitzinsen anheben. Der vom Irankrieg ausgelöste Ölpreisschock hat auch in den USA die Teuerung angetrieben. Zuletzt lag die Inflation bei 3,4%. Eine zu hohe Inflation wird üblicherweise durch steigende Zinsen bekämpft. Daher erwarten die Finanzmärkte mit hoher Wahrscheinlichkeit eine Anhebung der Zinsen um einen Viertelprozentpunkt. Wäre da nicht der US-Präsident Donald Trump, drängt seinen Vertrauten Warsh weiterhin vehement, die Zinsen zu senken. Der seit Mai amtierende Notenbankchef hat es im Vorfeld der Zinssitzung vermieden, ein Signal in die eine oder andere Richtung zu geben.
2: Wegen der stark gestiegenen Treibstoffpreise setzt die italienische Regierung nächstes Jahr die Kfz-Steuer teilweise aus. Das gilt für alle Kleinwagen und Motorräder, insgesamt für mehr als 14 Millionen Fahrzeuge. Die Kfz-Steuer sei eine der meistgehassten Steuern Italiens, sagt Ministerpräsidentin Giorgia Meloni. Pro Person ist nur ein Fahrzeug begünstigt. Das waren die Nachrichten mit Anselm Peer. Und jetzt zum Wetter.
7: Regen und teils kräftige Gewitter breiten sich in den nächsten Stunden vom Westen und Norden Österreichs auch auf den Osten aus und erreichen nach Mitternacht dann auch den Süden. Auch starker Regen und heftige Windböen können dabei sein. Morgen am Donnerstag bleibt es im Süden den ganzen Tag regnerisch. Im Großteil von Österreich wird der Regen morgen im Laufe des Vormittags weniger und zum Nachmittag hin können die Wolken schon zeitweise die Sonne durchlassen. Die höchsten Temperaturen morgen nur noch 14 bis 22 Grad, also deutlich kühler als heute. So viel zum Wetter mit Thomas Wostal.
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1: Am Mikrofon ist Anselm Peer. Österreichische Unternehmen haben während der Corona-Krise mindestens 160 Millionen Euro zu Unrecht an Hilfsgeldern bezogen. Das haben die laufenden Prüfungen des Finanzministeriums ergeben. Unklar ist, wie viel davon zurückgezahlt werden kann. Julian Kern berichtet.
2: Steuerberaterinnen und Steuerberater haben dieser Tage viel zu tun, denn der Bund hat nach tausenden Prüfungen zu Unrecht bezogene Corona-Hilfen in der Höhe von rund 160 Millionen Euro festgestellt. Insgesamt fordert das Finanzministerium mittlerweile 245 Millionen Euro von den Unternehmen. Der höhere Betrag ergibt sich unter anderem auch durch geforderte Zinsen. Wie viel davon eingetrieben werden kann, ist aber unklar.
3: Es kann ja sein, dass einzelne Unternehmen gar nicht mehr im Bestand sind, dann wird es schwierig. Aber wir schauen natürlich alles, was zurückkommen kann, das werden wir zurückfordern, wir brauchen es.
2: Sagt Finanzminister Markus Materbauer. Möglich ist außerdem, dass noch weitere Forderungen an Unternehmen dazukommen. Knapp 5.400 Prüffälle sind noch nicht abgeschlossen.
1: In der Steiermark ist eine Frau heute von ihrem eigenen Hund lebensgefährlich verletzt worden. Die 54-Jährige war mit dem Rottweiler im Bezirk Deutschlandsberg spazieren. Laut Polizei wurde der Hund plötzlich aggressiv und hat sie mehrmals in den Arm gebissen. Der Frau ist es noch gelungen, dem Tier einen Maulkorb anzulegen. Eine Anrainerin ist ihr zu Hilfe gekommen. Die Hundebesitzerin musste mit dem Hubschrauber ins Spital geflogen werden. Bei einem russischen Drohnenangriff auf einen Bus sind in der Südukraine mindestens 5 Menschen getötet und 7 weitere verletzt worden. Präsident Selenskyj verurteilt den Angriff als sinnlose russische Gräueltat, die militärisch nicht zu rechtfertigen sei. Die Weltgesundheitsorganisation sieht Fortschritte im Kampf gegen Ebola in Zentralafrika. In den am stärksten betroffenen Gebieten in der Demokratischen Republik Kongo sei die Zahl der Ansteckungen gesunken. Der Kampf gegen die gefährliche Infektionskrankheit werde aber noch mehrere Monate dauern, sagt WHO-Chef Tedros Adhanom Ghebreyesus. Sturm Graz startet in einer Stunde mit dem Duell gegen Stade Rennes in die Fußball-Europa League. Dabei wollen die Grazer zum Auftakt überraschen, Christoph Ott.
4: Sturm geht als klare Außenseiter in das Spiel gegen die in der Liga noch ungeschlagenen Franzosen. Der Marktwert des Kaders von Rennes ist mehr als 4-mal so hoch wie jener der Grazer. Zuletzt hat das Team von Trainer Fabio Ingolic in der Bundesliga zwar mit dem Sieg gegen Tabellenführer LASK Selbstvertrauen getankt, weiß aber, dass es für einen Erfolg gegen Stade Rennes noch eine Leistungssteigerung braucht.
5: Wir wissen aber schon, dass in der Europa League die Trauben höher hängen, wie man so schön sagt, dass mit Renno ein Gegner auf uns wartet, der vielleicht ein paar Bier nicht so spektakulär ist, der aber eine unfassbare Qualität hat, der in der Liga heuer noch kein Spiel verloren hat. Deswegen sind wir da der klare Underdog, wollen da einfach frech sein und gemeinsam mit dem Publikum im Rücken dann vielleicht für eine kleine Überraschung zu sorgen.
4: Ampfiff für Sturm Graz gegen Rennes ist heute um 21 Uhr.
1: Das waren die Nachrichten mit Anselm Peer. Und jetzt zum Wetter.
6: Die Kaltfront mit Regen, teils kräftigen Gewittern und starken Windböen liegt derzeit im Gebiet von Vorarlberg bis Oberösterreich und zieht in der Nacht dann über ganz Österreich. Noch vor Mitternacht erreicht der Regen Wien, nach Mitternacht dann Graz und Klagenfurt. Morgen am Donnerstag regnet es im Süden Österreichs noch häufig. Im Großteil von Österreich wird der Regen aber im Laufe des Vormittags weniger und zum Nachmittag hin kann schon zeitweise die Sonne hervorkommen. Die höchsten Temperaturen morgen nur noch 14 bis 22 Grad. Soviel zum Wetter mit Thomas Wostal.
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8: Guten Abend. Heute laden wir Sie ein zu einem außergewöhnlichen Volksmusikabend. Aufgenommen im Jahr 2001 im Haus der Natur in der Stadt Salzburg. Unter dem Motto zwischen Haien und Sauriern singen und spielen bekannte Volksmusikgruppen. Durch den Abend führt Philipp

Klingendes zwischen Haifischen auf der einen Seite und zwischen Sauriern auf der anderen Seite. Kurioses von Professor Eberhard Stüber. So viel Leute, und das ist salzburgerisch mit ein bisschen bayerischer Nachbarschaftshilfe. Einen recht schönen guten Abend darf ich sagen an einem Platz, wo man sehr neugierig ist, was einen da heute erwartet. Die Zuschauer, die da sitzen, liebe Hörer, die schauen alle, die haben alle gräserne Augen heute, und alle, die wir heute da sind, wissen wir nicht, was uns erwartet. Im Programm ist gestanden, kurios wird's, interessant wird's, spannend wird's, und das hat sehr viel Leute angezogen. Und wir möchten euch daheim, liebe Hörer, in Radio Salzburg an dieser wissenschaftlich volksmusikalischen Stunde auch Anteil nehmen lassen. Alle kennen wir das berühmte Haus der Natur, eins der meistbesuchten Museen Salzburg, sowieso Österreichs, ja, ich möchte sagen, Mitteleuropas und drüber aussehen. Alle wissen wir, den Dr. Stüber mit seiner Mannschaft, die vielen Wissenschaftler, die da herinner tätig sind und für Erwachsene und Kinder gleichsam ein Paradies herzaubert haben, wo man tagelang, wo man wochenlang nie fertig wird, sein Wissen da zu erweitern und sich zu erkundigen. Die Sänger und Musikanten, die da herumstehen und sitzen, die darf ich euch kurz vorstellen. Die Bongauer Musikanten hinter mir, die Horngost Musi. Und bei Horngost wird euch hier Stoderer fragen, was ist denn einmal das? Horngasten tun wir heute mit Professor Stüber. Er wird uns was erzählen. Im Horngast steckt das Wort reden, miteinander Neuigkeiten austauschen, ein bisschen plaudern. In diesem Sinne, herzlichen Dank euch als Tanzelmusik und als Waisenbläser. Wenn wir da zurückschauen, da sitzen zwei ganz bescheiden, da hinten steht es einmal auf, die Helga und der Michael Vereno aus der Stadt Salzburg daheim. Das ist das sogenannte Hümmelchen-Duo. Ich habe mir gedacht, dass wenigstens irgendein Bezug zu den Viechern und zum Haus der Natur ist. Das Hümmelchen-Duo, wehe, sie stechen. Wir werden es dann alles erklären, was mit den Hümmelchen auf sich hat. Das ist der Dudelsack, eh schon wissen. Da herum sitzen dann drei hübsche Frauen. Der Fuschler Dreigesang mit einem Begleiter, das ist der Herr Kapellmeister aus Fuschl, der Bertel Schmidlechner. Und damit es nicht gar so trocken wird, kriegen die dabei einmal einen Applaus. Danke euch herzlich fürs Kommen. Danke. Die Gruppen, die am Anfang schon so gejodelt hat, dass ich mir gedacht habe, Mensch, wo sind wir denn heute so bärig ist? Das ist der Zauchenseher, Viergesang aus dem Enz-Bongau. Ich darf euch herzlich Danke sagen, ihr seid eine Riesenbereicherung heute für unser kurioses Kabinett da herin. Zauchenseher, Dankeschön. Drei Dirndl, die auch hier und da schon da waren, sicherlich auf Wandertagen im Haus der Natur oder bei einem Familienausflug. Das ist die Salachtaler Seitenmusi. Drei Musikantinnen mit Zither, Hockbrett und Gitarre, die Brigitte Wegsteiger aus Reichenhall. Und denen sagen wir herzlichen Dank, weil das sind die

einzigen, die wir eingeschmuggelt haben. Das sind die einzigen Ausländer. Danke, das können wir. Jetzt gehen wir so. Wir wollen singen und musizieren. Und da gibt es jetzt von der Horgasch-Musi gleich einen feschen Polka. Dann, Bertel, greifst du in die Sorten und spülst ein. Du bist der frische Bub. Das ist das Ständchen für den Professor Stüber. Du bist der frische Bub. Ich kann dich recht gut leiden. So singen die drei Frauen. Und drauf hören wir dann die Helga und den Michael. Was ihr spielt, das ist euch überlassen. Dudelsackmusik, Kurioses, Klingendes. Auf geht's und zum Tanz wollen wir jetzt dann auch schon ein bisschen ein Guster machen. Da zwischendurch, der Boden ist ideal zum Tanzen. Bongauer, fangt's gleich an.

0: Klingendes haben wir versprochen im Haus der Natur. Kurioses dazu, Wissenswertes. Und der Vergleich stimmt nicht ganz, wenn wir jetzt so weit zurückgehen, dass die Musik, die wir jetzt gehört haben, die Bordun-Musik, wo dieser gleichbleibende Ton, der da hinten vierer kommt, heute schon für unsere Ohren ungewohnt ist, für die Herren Kapellmeister, für den Herrn Sturm aus Heubang und alle, wie wir da sitzen, ist das eher was Vergangenes, was Vergessenes. Instrumente sind gekommen, die ganz anders gelungen haben, denkt man an die Klarinetten, denkt man an die Ziehharmonika und alles das, was heute unser Ohr erfreut. So ist ganz interessant, wenn der Michi Vereno mit der Mama, die ihn begleitet, diese Klänge so zart, so fein einbringt. Du sagst, muss nicht dabei so laut sein, muss nicht dabei so schrill sein. In dem Fall ist es ein großartiges Beispiel, wo es uns jetzt die Parallele gibt zum Professor Stüber, den ich bitte, dass er noch weiter zurückgeht. Also der Musikant sagt, das ist schon ganz weit hinten. Der Dudel sagt im Vergleich zu heute. Der Biologe sagt, die Saurier, die sind noch viel weiter vorher gewesen. Und Professor Stüber, wir begrüßen dich ganz, ganz herzlich. Du sitzt bescheiden da in deinem Haus auf der Seite. Herzlichen Dank, dass wir einer haben dürfen, dass du uns du was erzählst. Und du hast ja was denkt dabei, wenn du sagst, zwischen Sauriern und Haifischen. Erzähl uns ein bisschen was. Einen herzlichen Applaus. Danke dem Professor Stüber.
1: Ja, liebe Zuhörer, liebe Musiker, ich glaube, so eine Stimmung wie hier heute, dass man unter Sauriern sitzt und Meeresungeheuern und lebende Haie in unserem 10.000-Liter-Becken beobachten kann. Die werden jetzt bald übersiedelt dann in ein 60.000-Liter-Becken. Und noch dazu so gute Musiker zuhören kann, das gibt's auf der ganzen Welt nur einmal, nämlich im Salzburger Haus der Natur. Und weil schon der Philipp das angeschnitten hat von den Haie, möchte ein bisschen was über die Haie erzählen. Die Haie, die Sie da drinnen schwimmen sehen, und Sie sehen schon, sie sind einfach fantastisch angepasst an das Wasser. Sie haben eine Stromlinienform. Sie sind wunderschöne Tiere. Es ist wirklich ein Vergnügen, so zuzuschauen. Sie werden sich denken, ja, solange sie hinterm Glas sind, ist es ganz nett, auch ein Hai zuzuschauen. Die Haie haben ja ganz feine Sinne. Sie können ja weit weg schon irgendein Nahrungstier und einen zoppelten, absterbenden Fisch schon wahrnehmen und schießen also gleich auch in die Richtung. Aber wie jeder große Räuber müssen sie sich sehr anstrengen, dass Beute erwischen. Man darf nicht glauben, dass es für Haien leicht geht, Beute zu fangen. Und natürlich am allerschönsten sind die Haie, wenn man es unter Wasser einmal beobachtet. Ich weiß nicht, ob Taucher unter Ihnen oder unter den vielen Zuhörern, die uns heute verfolgen, sind sicherlich, die schon einmal unter einem Hai oder mit einem Hai geschwommen sind. Das ist ein ganz ein großes Erlebnis, ein prickelndes Erlebnis. Ich bin ja schon ein langer Taucher und meine erste Fahrt zum Roten Meer habe ich vor nahezu 50 Jahren gemacht. Damals noch zu Hans-Hass-Zeiten. Und da waren wir die Ersten, die vom Land hinkommen sind. Und wenn wir da irgendwo reingesprungen sind, waren immer gleich die Haie da. Die haben den Menschen noch nicht gekannt. Dann haben sie gedacht, irgendein verändertes Lebewesen kommt. Und wir mussten uns immer wehren ein bisschen. Wir sind schon draufgekommen, wie wir die Haie ein bisschen in Schach halten, indem wir sie angeschwommen haben. Denn sie sind recht vorsichtige Tiere. Und da habe ich natürlich viele Erlebnisse. Einmal ist einer hergeschossen direkt auf mich. Ich habe gerade eine Kamera in der Hand und konnte ihn eigentlich nur abwehren, indem ich die Kamera einfach angestoßen habe. Und da ist er furchtbar in Schrecken gekommen und ist gleich wieder abgeschwommen. Einmal bin ich in eine Höhle hineingetaucht. Lagen drei Haie drin, die dort geschlafen haben gerade. Das gibt's bei manchen Haiarten, bei kleineren, so kleine Weißspitzenriffhaie, die schlafen am Boden, während die meisten Haie ja im Schwimmen schlafen. Und was glauben Sie, was da für Schrecken war? Wer da am meisten erschrocken ist, ich oder die Haie? Beide sind mir erschrocken, die sind herausgeschossen aus der Höhle bei mir vorbei. Rechts und links habe ich es gespürt. Ist wieder einmal ein Erlebnis gewesen. Einmal bin ich habe ja viel fotografiert in der Nacht, einmal zum Schiff geschwommen, allein sind wir immer auf Expeditionen auch unterwegs gewesen und haben alles Mögliche gefilmt und fotografiert. Und da habe ich eine Taschenlampe in der Hand gehabt, da denke ich mir, jetzt muss ich wieder mal zurückleuchten, was hinter mir ist. Ich leuchte zurück, schwimmt ein Hai hinter mir nach. Nicht? Der ist so erschrocken, weil ich ihn angeleucht habe, dass er natürlich auch sofort umgedreht hat. Nicht? Aber das kann einem alles so passieren. Ja, und schauen wir uns einmal so ein Gebiss an von einem weißen Hai. Ich habe da eins mitgebracht, auch für die Zuhörer an den Rundfunkgeräten darf ich sagen, es ist ein gewaltiges Gebiss. Der Hai, der war etwa so 6 Meter groß, nicht? Das ist ein Revolvergebiss. Das heißt, wenn ein Zahn ausbricht, wächst der nächste nach. Und Sie sehen, da hinten sind schon die Ersatzzähne. Das war also für uns sehr praktisch. Wir brauchen keinen Zahnarzt mehr. So gut geht es uns nicht wie den Haien. Und der Hai verliert zeitlebens Zähne. Und so ein Hai, etwa wie ein Weißhai, der verliert in 10 Jahren etwa 1500 Zähne. Wenn Sie sich vorstellen, auch in den großen Aquarien, wo so große Haie halten, da liegen am Boden immer wieder Zähne, nicht? Weil sie laufend ihnen die Zähne ausbrechen beim Zubeißen. Denn der Beißdruck ist ganz enorm. Wir Menschen haben auf unseren Zähnen einen Beißdruck von ungefähr 70 Kilo pro Quadratzentimeter. Und der Hai, da dürften Sie jetzt roten, hat 3000 Kilo pro Quadratzentimeter. Und da können Sie sich vorstellen, wenn so einer zubeißt, dann ist also schon was los, nicht wahr? Ja, und wenn Sie so ein Gebiss anschauen, dann werden Sie mir das wahrscheinlich nicht glauben, was ich Ihnen jetzt sage, dass weiße Haie auch zärtlich sein können. Denn es gibt bei einem weißen Hai und auch bei anderen Haien auch einen Liebesbiss. Klar, wenn Sie in Paarungsstimmung kommen, dann verfolgt das Männchen, das Weibchen, das sind ja gewaltige Tiere, und das Männchen beißt halt immer wieder ein bisschen ins Weibchen hinein, nicht? Um die Paarungsstimmung ein bisschen anzuregen. Nicht? Das behagt dem Weibchen im Laufe der Zeit, obwohl es ganz schöne Schrammen natürlich kriegt von diesem Partner. Und schließlich muss es dann festhalten, denn die Haie haben ja eine richtige innere Befruchtung, eine Kopulation im Gegensatz zu den anderen Fischen. Und da beißt er halt dann in die Rückenflosse oder in die Brustflosse rein, halt also das Weibchen, bis die Paarung erfolgen kann.
0: Danke herzlich, lieber Professor Stümmer. Das ist so anschaulich, dass man es im Radio sehr gut übertragen kann. Danke. Die Zauchenseher haben natürlich sofort das Stichwort aufgefasst. Bei der Liebe sind die Zauchenseher natürlich auch nicht fad. Beim kräftigen Biss hat der Luis seine Zähne gefletscht, also wir dachten, 4000 Kilo pro Quadratdezimeter. Und die Zauchenseher haben sich gedacht, ein ziervernes Peterl, ein Polsterl, ein Weiß und ein blauäugiges Dirndl, das lieben sie mit Fleiß. Und die Horgerspusi spielt einen drauf, dass die Geschichte nicht ganz verliebt wird. Und Bierwein, pass auf, was ich dir sag, wenn du kommst, tolle Tag, das wäre der Lied vom Fuschler Dreigesang. Bitte, fangt's uns an.

0: Ja, wir sitzen jetzt gerade unter den Sauriern. Der Riesenkalmar gehört allerdings nicht dazu, den gibt's heute noch. Aber bei den anderen müssen wir so auf 150 Millionen bis 200 Millionen Jahre zurückgehen. Müssen wir uns in die Zeit ein bisschen reinversetzen. Und das ganze Saurierzeitalter, bis eventuell der Meteorit dann alles gekommen ist und beendet hat, hat immerhin 150 Millionen Jahre gedauert, haben die Reptilien unsere Erde beherrscht. Der Mensch existiert erst seit 4 bis 6 Millionen Jahren. Also da können wir ein bisschen die Zeit so richtig abschätzen. Und in der Zeit haben sie die Landsaurier entwickelt. Und da sehen Sie gerade da diesen Leguan-Zahnsaurier. Die Kinder könnten die lateinischen Namen auch schon alle sagen. In den Kinderbüchern ist das alles schon drin. Und sie sind natürlich Flugsaurier dann auch gekommen. Sie haben sie in die Luft erhoben. Und der größte war 12 Meter breit, das größte Flugtier aller Zeiten, das je gelebt hat. Und dann sind sie auch natürlich ins Meer gegangen und dort an der Wand überall seht ihr ja originale Skelette, Meeressaurier, Reptilien, die ausgeschaut haben auch wie die Haie etwa in der Form. Und die sind sogar lebend gebärend worden. Und dann hat es natürlich neben den friedlichen Grasfressern, so wie unseren harmlosen Grasfressern, das heute noch gibt, hat es auch Raubsaurier gegeben. Und der größte, der ist da ganz hinten an der Wand, der ist ganz in natürlicher Größe da drauf gemalt von einem Salzburger Künstler, ist 7 Meter hoch gewesen, 15 Meter lang und hat ein riesiges Gebiss gehabt, das wir da hinten sehen, den Schädel der Tyrannosaurus Rex, auch ein sehr bekannter Saurier, der ja immer wieder in allen möglichen Filmen schon gezeigt wurde. Und dort sehen wir auch die Saurier-Eier, die ganz klar waren, die sind, haben sie verhältnismäßig schnell entwickelt. Und für die Kinder muss, ja, und darf ich vielleicht noch sagen, weil sie werden vielleicht sagen, na ja, gut, gibt's bei uns auch Saurier. Na ja, bei uns gibt's sogar fast, könnte man sagen, Sauriergemeinden. Zum Beispiel die St. Kolomaner Gemeinde war so eine Sauriergemeinde, die Unkener oder die Elsbethner, denn dort hat man überall schon ganz interessante Saurierfunde gemacht und da gibt es auch noch mehr. Also auch in unserem Land hat man schon einige Saurierknochen gefunden. Zwar keine so schönen Skelette, weil ja die Gebirgsbildung alles eigentlich durcheinander gebracht hat. Und nun haben wir uns gedacht, für die Kinder braucht man unbedingt einen beweglichen Saurier und haben diesen Allosaurus, so heißt der, aus Amerika gekauft und der sollte sie jetzt begrüßen, denn der hat auch, der kann auch brüllen. Es erhebt sich schon, nicht? Und es wird nicht lang dauern, werden wir ihn auch hören. Genau. Und das ist halt der große Liebling für die kleinen Kinder, die da mit großen Augen davor stehen.
1: Würde uns interessieren, Professor, dieses Geräusch hat man willkürlich erdacht oder weiß man, wieso die so laute von sich gegeben haben, diese Saurier? Wie weiß man das?
0: So ganz willkürlich ist das natürlich nicht gekommen. Denn es gibt ja heute auch noch große Reptilien, zum Beispiel die Leguane und Warane und auch die Krokodile. Das sind die unmittelbar Nachfahren der Saurier. Und wir im Haus der Natur haben wir ja Mississippi-Alligatoren. Das sind besonders interessante Tiere. Und im Frühjahr meistens fangen die ja zum Brüllen an. Also diese großen Reptilien haben auch noch richtige Brülllaute. Und so ähnlich werden natürlich die Saurier auch gebrüllt haben. Das war nicht viel anders. Andere können auch wieder ein bisschen fauchen. Und aus diesen heute noch Lebenden hat man natürlich die Stimme auf die Saurier übertragen. Das stimmt sicher. Und unsere Alligatoren, ich habe schon gesagt, können eben auch brüllen. Hören wir uns die einmal an. Das sind also wirklich Urlaute. Da zittert der Boden. Da zittert der Boden, wenn die brüllen. Es sind noch ganz wenige Salzburger, die die Brüllen gehört haben. Sie gehören also zu den wenigen. Ja, und das habe ich einmal unseren Bundespräsidenten Kirchschläger seinerzeit erzählt, wie wir einmal im Nationalpark beieinander waren. Und er ist ein großer Tierfreund und das hat mächtig interessiert. Und ich habe gesagt, ob er nicht einmal kommt und uns aus der Natur schaut, dann führen wir ihm das vor. Nicht? Und tatsächlich schon nach kurzer Zeit hat sich das ergeben und hat geheißen, der Bundespräsident kommt. Du liebe Zeit. Es war uns natürlich bewusst, dass die ja nicht auf Knopfdruck brillen, die Alligatoren, nicht wahr? Gut, jetzt unser Leiter des Reptilienzoos hat gemeint, wir müssen zu einem Trick greifen. Wir müssen so ähnlich brüllen wie die Saurier, auch wie der Alligator, vielleicht fangen sie dann an. Und da hat er einfach einen Spritzgurt genommen, nicht? Und hat, ich kann das nicht so gut wie er, und da hat er so einige gebrüllt, so. Und tatsächlich haben die Alligatoren zum Brüllen angefangen. Sie haben uns... Der Boden hat gezittert, sie haben uns in den Stich gelassen, der Bundespräsident hat eine Riesenfreude gehabt.
2: Danke.
3: Okay.

Ja, liebe Zuhörer, wissen Sie überhaupt, dass den Ersten Weltkrieg eigentlich eine Gams ausgelöst hat? Und diese Gams befindet sich auch im Haus der Natur. Ich darf Ihnen da Näheres jetzt erzählen. Es gibt ja in der Natur immer wieder weiße Tiere, sogenannte Albinos nennt man das. Das ist zum Beispiel ein ganz junges Hirschkalb. Also es kann ein weißer Hirsch auch auftreten, plötzlich im Wald. Und es gibt eigentlich alle möglichen Tiere. Da habe ich Ihnen noch ein weißes Eichkatzel mitgebracht. Und wir haben eine ganze Sammlung von solchen weißen Tieren. Es gibt auch eine lebende weiße Riesenschlange derzeit in unserem Zoo, die sogar weiter gezüchtet wird, wo immer wieder auch weiße Tiere kommen. Und so gibt es natürlich auch weiße Rehe und auch weiße Gams. Und wenn ein Jäger plötzlich im Wald so ein Gams sieht, ein weißes oder einen weißen Hirsch, erschrickt er irgendwie. Denn da gibt es eine alte Sage, die Zlatarok-Sage, eine slowenische Sage, die auch allen bekannt ist. Wer ein weißes Tier schießt, muss innerhalb eines Jahres sterben. Und diese Gams, die ist im Blümbachtal geschossen worden, die bei uns ausgestellt ist, nur kann es nicht herausnehmen aus der Vitrine, und zwar vom österreichischen Thronfolger Franz Ferdinand von Este im Jahr 1913 im August. Und im nächsten Jahr drauf, am 28. Juni, ist er ja dann ermordet worden. Und so könnte man fast sagen, die Gams, die im Haus der Natur steht, hat, wenn man an die Sage glaubt, den Ersten Weltkrieg und den Zusammenbruch der österreichisch-ungarischen Monarchie ausgelöst.

Der Jodler ist bei uns aber so zum Begrüßen und zum Verabschieden eigentlich viel mehr, als was man in Worten ausdrücken kann. Also ein schöner gebirglerischer Jodler, der sagt mehr als 1000 Worte. Und ich habe da was Interessantes gefunden vor diesen Jodlern. Da steht vor allem, die Musik hat in den Bergen ihre Heimstätte, sei es in dem Pastorale des Vogel- und Hirtengesanges, die der krachenden Donner im Gebirge und der schmetternde Lawinensturz treibt. Es ist behauptet worden, der Urkeim des Volksliedes entstamme dem Klingen der entschälten Baumstämme, die der Holzknecht in die Tiefe schleudert, dem Schreien des Rehs und den gezogenen Lauten der Haustiere. So weit gehen wir nicht, glaube ich, aber gewiss ist es, dass die kräftige Lunge, so steht es weiter da herinnen, des Elblers, die leichte, reine Bergluft, das leicht entfesselte Hallen und Schallen in den Wäldern und Wänden dem Gesange förderlich ist. Das mächtig hinausgestoßene, eigenartig helle Jauchzen und Jodeln ist so spezifisch alpin, dass es ohne Elbler Brust und Bergeshöhe kaum denkbar erscheint. Ein Zitat Peter Rossecker 1886. Und wenn man die Zauchenseher hört, dann glaubt man, es hätte sich nichts verändert.

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Unter dem Motto zwischen Haien und Sauriern sangen und spielten bekannte Volksmusikgruppen. Durch den Abend führte Philipp Michael. Wir wünschen Ihnen noch einen angenehmen Abend mit dem Programm von Radio Salzburg.

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1: Am Mikrofon ist Anselm Peer. Die US-Notenbank hat den Leitzins erstmals seit 3 Jahren erhöht, um 0,25 Prozentpunkt auf 3,75 bis 4%. Die Fed will damit die hohe Inflation eindämmen. Mit der Zinserhöhung geht die US-Notenbank auf Konfrontationskurs mit US-Präsident Trump, der eine Zinssenkung fordert. Nach einer Messerattacke auf seine Partnerin ist ein Mann heute in Bad Vöslau in Niederösterreich von der Polizei erschossen worden. Mehrere Anrufer hatten in der Wohnhausanlage im Zentrum von Bad Vöslau Hilfeschreie gehört und die Einsatzkräfte verständigt. Doris Henninger und Thomas Buchinger berichten.
2: Es ist 13.15 Uhr, als die Polizei alarmiert wird. In einer Wohnung soll ein Mann mehrmals auf die Frau eingestochen haben, sagt Polizeisprecher Johann Baumschlager.
3: Aus diesem Grund sind auch unsere Streifen zugefahren. Letztendlich sind sie dann in diese Wohnung hinein, haben dort eine Frau vorgefunden, die schwer verletzt war, mit Messerstichen verletzt worden ist. Und letztendlich bei dieser Amtshandlung kam es dann zu einem Waffengebrauch der Polizei, wobei der Beschuldigte hier getötet worden ist.
2: Bei dem Mann soll es sich Berichten zufolge um einen 39-Jährigen handeln. Die Frau soll 27 Jahre alt sein. Die Polizei selbst macht zum Alter und zur Nationalität der beiden vorerst keine Angaben. Das Messer wurde sichergestellt, zudem wurden bereits Spuren gesichert. Die Ermittlungen auch zum Schusswaffengebrauch laufen.
1: Russland wählt von Freitag bis Sonntag ein neues Parlament. Es sind die ersten Parlamentswahlen seit Beginn des russischen Angriffskriegs gegen die Ukraine und sie finden vor dem Hintergrund wirtschaftlicher Stagnation statt. Der Staat braucht Geld und erhöht die Steuern, was Kleinunternehmen besonders hart trifft. Carola Schneider berichtet.
4: Eine kleine Buchhandlung in St. Petersburg. Das auf Populärwissenschaft spezialisierte Geschäft ist beliebt. Und doch trifft es die aktuelle Wirtschaftskrise hart, erzählt die Inhaberin Ljubov Beljatskaya. Jetzt gehe es darum, zu überleben und nicht schließen zu müssen wie viele andere Buchhandlungen. Besonders die Steuererhöhungen seien ein schwerer Schlag. Die russische Wirtschaft stagniert. Der Boom, den die hohen Rüstungsausgaben des Staates ausgelöst haben, ist vorbei. Der Rüstungssektor sei um mehr als 30% gewachsen und habe zunächst die zivile Wirtschaft mitgezogen, erklärt die Ökonomin Natalia Subarevich. Seit Mitte des letzten Jahres aber wachse der zivile Markt nicht mehr, nur noch die Rüstungsindustrie.
1: In Wien ist heute der jüdische Stadttempel nach einem langen Umbau neu eröffnet worden. Beim Festakt waren die Spitzen der Republik anwesend, als Zeichen der Verbundenheit mit der jüdischen Gemeinde. Die größte Synagoge Österreichs feiert heuer ihr 200-Jahr-Jubiläum. Das waren die Nachrichten. Und jetzt zum Wetter.
5: Der Regen, zum Teil auch mit Gewittern und kräftigen Windböen, breitet sich in den nächsten Stunden auf ganz Österreich aus und erreicht spätestens gegen Ende der Nacht dann Unterkärnten, die südliche Steiermark und das Südburgenland. Morgen am Donnerstag regnet es im Süden immer wieder. Im Großteil von Österreich wird der Regen dagegen im Laufe des Vormittags seltener. Zum Nachmittag hin können die Wolken dann schon zeitweise die Sonne durchlassen. Im Rheintal kann die Sonne schon am Vormittag hervorkommen. Die Höchsttemperaturen morgen 14 bis 22 Grad. Soviel zum Wetter mit Thomas Woster.
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1: Willkommen zum Nachtjournal. EU-Kommissionspräsidentin von der Leyen will unter 13-Jährigen den Zugang zu sozialen Medien verbieten. Schweden steht vor einem Regierungswechsel. Die Mitte-Links-Opposition dürfte das rechte Regierungsbündnis ganz knapp geschlagen haben. Und der Kabarettist Günther Pahl, bekannt als Gunkel, gibt Kindesmissbrauch zu. Er bedauere zutiefst, was er getan hat, sagte er in einem Facebook-Video. Am Mikrofon ist Anselm Peer. Keine sozialen Medien mehr für alle unter 13 Jahren und ein engeres Verhältnis mit Kanada, das kündigte EU-Kommissionspräsidentin Ursula von der Leyen heute in ihrer Rede zur Lage der Union an. Tim Kuppel berichtet.
2: Die EU-Kommissionspräsidentin am politischen Steuerrad. Mehr als 20 Projekte stellt Ursula von der Leyen vor. Viel Applaus gibt es für das geplante EU-weite Social-Media-Verbot für unter 13-Jährige.
3: No social media under the age of 13.
2: Ab 15 soll es dann einen eingeschränkten Zugang mit Minikonten geben. Details wird die EU-Kommission morgen präsentieren. Ebenfalls morgen soll mehr über die von Ursula von der Leyen vorgeschlagene assoziierte EU-Mitgliedschaft für Kanada bekannt werden.
3: Associate Member of the European Union.
2: Kanadas Regierungschef Mark Carney, heute als Gast bei der Rede anwesend, wird morgen selbst in Straßburg sprechen. Die EU kann von Rohstoffen Kanadas profitieren. Kanada braucht im Handelskrieg mit den USA dringend Zugang zu neuen Märkten. Die ersten Reaktionen aus den EU-Hauptstädten sollen allerdings eher zurückhaltend ausfallen.
1: Schweden steht vor einem Regierungswechsel. 3 Tage nach der Parlamentswahl sind 99% der Stimmen ausgezählt. Und wie der schwedische öffentlich-rechtliche Rundfunk vor kurzem berichtet, hat die Mitte-Links-Opposition das amtierende rechte Regierungsbündnis mit einem hauchdünnen Vorsprung besiegt. Nur 26.000 Stimmen sollen die beiden Lager trennen. Bis das Endergebnis feststeht, könnte es aber noch bis morgen dauern. Der frühere Präsident des Kosovo, Hashim Thaci, ist vom Kosovo-Sondergericht in Den Haag zu 25 Jahren Haft verurteilt worden, wegen Kriegsverbrechen Ende der 90er Jahre im Unabhängigkeitskampf der Kosovaren gegen Serbien. Thaci war oberster Kommandant der UCK, der kosovarischen Befreiungsarmee. Beim Einsturz eines Wohnhauses im Gazastreifen sind mindestens 21 Menschen ums Leben gekommen. Weil sichere Unterkünfte fehlen, suchen viele Schutz in Gebäuden, die durch israelische Luftangriffe beschädigt wurden. Sarah Emler berichtet.
4: Mit den bloßen Händen versuchen die Menschen, sich durch die Trümmer des Wohnhauses zu graben, in der Hoffnung, Überlebende zu finden. UN-Organisationen und ein ägyptischer Hilfsdienst unterstützen die Bergungsarbeiten. Doch neben zwei Baggern fehlt es an größeren Bergungsgeräten. Sie konnte kein Zelt finden, erzählt Sharif Samura, der seine Schwester bei dem Einsturz verloren hat. Das baufällige Gebäude war der letzte Ort, an den sie sich noch wenden konnte. Für eine der wenigen sicheren Unterkünfte, die es in Gaza noch gibt, fehlten ihr die finanziellen Mittel. Nach Angaben des Zivilschutzes könnten sich solche Gebäudeeinstürze wiederholen. Denn Zehntausende Palästinenser leben in Gebäuden, die durch israelische Luftanschläge beschädigt wurden. Und an sicheren Unterkünften fehlt es.
1: Österreichs Boulevardzeitungen haben seit gestern über einen möglichen Rücktritt von SPÖ-Chef Andreas Babler spekuliert, bei einer angeblichen Krisensitzung heute. Große Aufregung, aber nichts dahinter, denn passiert ist das nicht. Die SPÖ kritisiert die Berichterstattung. Viktoria Waldegger berichtet.
5: Krisensitzung sei es keine gewesen. Es sei um die inhaltlichen Schwerpunkte für den Herbst gegangen, sagen die SPÖ-Regierungsmitglieder nach ihrem Treffen mit Parteichef Andreas Babler. Dass dieses Treffen von Boulevardzeitungen so aufgebauscht wurde, kritisiert SPÖ-Geschäftsführer Klaus Seltenheim.
6: Wieder einmal wurde geschrieben, große Krisensitzung, Termin, alles Ablöse, alles neu. Es ist nie passiert, es war nie was dahinter.
5: Vizekanzler und Parteichef Andreas Babler hat sich zu den Gerüchten heute nicht geäußert. Als sein möglicher Nachfolger wird immer wieder Finanzminister Markus Marterbauer genannt. Er stellt nach der Sitzung klar.
7: Hat jemals irgendwer diese Idee geäußert? Ich sicher nicht. Wir haben einen Parteivorsitz und einen Potenzstärk.
5: Die SPÖ werde sich im Herbst weiter darauf konzentrieren, das Leben in Österreich besser zu machen. Und abgerechnet werde am Schluss, heißt es aus der Partei, mit Blick auf die aktuell sehr schlechten Umfragewerte.
1: Die Staatsanwaltschaft Wien hat Anklage gegen den Kabarettisten Günter Pahl erhoben, besser bekannt als Gunkel, wegen des Verdachts auf sexuellen Missbrauch Unmündiger. Angeklagt sind auch zwei Frauen aus seinem privaten Umfeld, die ihn erpresst haben sollen. Verena Brucher berichtet.
8: Vor rund 2 Jahren soll Günter Pahl die damals 3-jährige Tochter seiner Ex-Partnerin missbraucht haben, laut Anklage mit einem Kuss auf die nackten Genitalien. In Folge soll er von der Kindesmutter und ihrer eigenen Mutter erpresst worden sein. Gedroht wurde mit der Veröffentlichung von Fotos, die ihn bei der Tat zeigen sollen. Pahls Anwalt Florian Höllwart.
9: Es steht der Verdacht der schweren Erpressung im Raum. Von meiner Mandanten wurde mittlerweile ein hoher 6-stelliger Betrag über mehrere Jahre gefordert und auch bezahlt. Und der Druck wurde immer höher. Und das war dann letztendlich auch die Veranlassung für die Selbstanzeige.
8: Auf einem alten Computer des Kabarettisten wurden zudem rund 960 Bilder und 19 Videos mit Kindesmissbrauchsdarstellungen sichergestellt. Die beiden Frauen sitzen seit dem Frühsommer in Untersuchungshaft. Pahl selbst ist auf freiem Fuß.
1: Und am Abend hat sich Günter Pahl in einem Facebook-Video zu Wort gemeldet. Er sagt, er habe Schande auf sich gebracht und bedauere zutiefst, was er getan hat.
10: Das tut mir unendlich leid. Das bedauere ich, ist schrecklich.
1: Er sei bereit, jede Strafe unwidersprochen hinzunehmen. Menschen mit pädophilen Neigungen ruft er auf, sich Hilfe zu suchen, um Kinder zu schützen. Er habe das mit sich selbst ausmachen wollen. Das gehe aber nicht alleine, sagt Günter Pahl in dem Facebook-Video. Die US-Notenbank hat den Leitzins erhöht, erstmals seit 3 Jahren, und zwar um 0,25 Prozentpunkt. Der Zinssatz liegt damit jetzt in einer Spanne zwischen 3,75 bis 4%. Mit dem Schritt will die Fed die hohe Inflation eindämmen, geht aber auf Konfrontation mit US-Präsident Trump, der eine Zinssenkung fordert. Jetzt zum Sport und zu Daniel Kulowitz.
11: Start in die Fußball-Europa League heute Abend mit Sturm Graz gegen Stade Rennes aus Frankreich. Beide Clubs haben schon ein Tor erzielt, aber beide Treffer vom Videoschiedsrichter zu Recht aberkannt und daher 0:0 zur Pause. Christoph Freund bleibt Sportdirektor des FC Bayern München. Der 49-jährige Salzburger verlängert seinen Vertrag beim deutschen Doublegewinner bis 2029. Die aktuelle Formel-1-Saison, sie läuft zwar noch, aber die kommende wird gerade geplant und es wird noch mehr Sprintrennen geben. An 10 von 24 Wochenenden, darunter auch in Monte Carlo. Portimao und Istanbul kehren zurück in den Rennkalender anstelle von Zandvoort und Barcelona. Der Grand Prix von Österreich wird 2 Wochen später als gewohnt stattfinden, am 11. Juli 2027. Und die Springreiter können sich schon die Hände reiben. Im kommenden Jahr startet eine neue Reitsportserie. Die Jumping Premier League soll in den ersten 3 Jahren 260 Millionen Euro ausschütten, also doppelt so viel wie bisher. Auch die Österreicher Max Kühner und Katharina Romberg haben sich bereits registrieren lassen.
1: Und am Ende des Nachtjournals jetzt noch zum Wetter und zu Thomas Vostal.
12: In den nächsten Stunden breitet sich der Regen, zum Teil mit Gewittern und kräftigen Windböen, vom Westen und Norden auch auf den Osten Österreichs aus und erreicht dann gegen Ende der Nacht spätestens auch den Süden. Morgen am Donnerstag regnet es im Süden immer wieder. Im Großteil von Österreich wird der Regen aber im Laufe des Vormittags schon seltener. Zum Nachmittag hin lockern die Wolken auf und lassen zeitweise die Sonne durch. Im Rheintal kann die Sonne schon am Vormittag hervorkommen. Die Höchsttemperaturen morgen nur noch 14 bis 22 Grad, also deutlich kühler als heute.
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1: Am Mikrofon ist Anselm Peer. Der Untersuchungsausschuss zum Fall Christian Pilnacek ist aus der Sommerpause zurück. Neben einem Vertreter der Wirtschafts- und Korruptionsstaatsanwaltschaft wurde heute erstmals eine hohe Politikerin befragt, die ehemalige Justizministerin und jetzt stellvertretende Clubobfrau der Grünen, Alma Sadic. Viktoria Waldhäusl berichtet.
2: Beim Pilnacek-U-Ausschuss soll geklärt werden, ob die Ermittlungen zum Tod von Christian Pilnacek politisch beeinflusst wurden. Ein Nachweis dafür ist bisher aber ausgeblieben. Und auch die ehemalige Justizministerin Alma Sadic von den Grünen sagt heute, sie habe keine konkreten Wahrnehmungen dazu gehabt. Für sie seien die Ermittlungen wörtlich unspektakulär gewesen und wie üblich abgelaufen. Aber auch die Zeit vor Pilnaceks Tod wurde thematisiert. Laut Sadic habe etwa Sebastian Kurz als Bundeskanzler und ÖVP-Chef gewollt, dass Pilnacek Sektionschef im Justizministerium bleibt. Seit dem Nachmittag wird außerdem ein Vertreter der Wirtschafts- und Korruptionsstaatsanwaltschaft befragt. Einmal mehr geht es da um den Umgang mit Pilnaceks Datenträgern wie Handy oder Smartwatch, bisher allerdings ohne essentielle neue Erkenntnisse.
1: 3 Wochen nach der verheerenden Sturzflut ist die Zahl der Vermissten in Nepal um fast 1.000 gestiegen, auf mehr als 6.100. Die Katastrophenschutzbehörde hat jetzt die Vermisstenzahlen aller Bezirksämter zusammengetragen. Mehr als 1.400 Tote sind bisher geborgen worden. Angesichts der tausenden Vermissten dürfte diese Zahl noch deutlich steigen, befürchten die Behörden. In Wien haben Pläne für eine neue Steuer auf Veranstaltungstickets in den vergangenen Tagen für Aufregung gesorgt. Jetzt ist aber fix, der sogenannte Kultureuro, mit dem die Ticketpreise um 12,5% gestiegen wären, kommt nicht. Das hat Wiens Bürgermeister Michael Ludwig von der SPÖ heute klargestellt. Mehr von Thomas Metelko.
3: Der Kultureuro sei eine von mehreren Ideen gewesen, um den Kulturbetrieb in Wien langfristig abzusichern, sagt Bürgermeister Michael Ludwig in seinem Statement auf Facebook.
4: Nach Abwägung aller Argumente habe ich entschieden, der Kultureuro kommt nicht.
3: Das Besondere an Wien sei, dass Kultur für alle Menschen verfügbar bleibe, unabhängig von deren finanziellen Möglichkeiten. Daher sei klar, man werde gemeinsam neue Wege gehen müssen, um die Kulturlandschaft abzusichern, so Ludwig. Kulturstadträtin Veronika Kaub-Hasler von der SPÖ brachte einen Kultureuro im Vorjahr ins Spiel. Die Kultur sollte so vom Tourismusboom profitieren. Zuletzt war von einer Erhöhung der Ticketpreise um 12,5% die Rede.
1: Die Salzburger Festspiele haben einen neuen Intendanten. Der belgische Regisseur Peter de Calouvet wird die künstlerische Leitung der Festspiele übernehmen. Die Festspiele nächstes Jahr werden aber noch von Interimsintendantin Karin Bergmann geplant und durchgeführt. Am Freitag soll der neue Intendant offiziell vorgestellt werden. Das waren die Nachrichten und jetzt zum Wetter.
5: Eine Kaltfront zieht heute Nacht über Österreich und bringt Regen und stellenweise auch Gewitter und starke Windböen. Den Süden erreicht die Front spätestens gegen Ende der Nacht. Morgen am Donnerstag regnet es im Süden immer wieder. Im Großteil von Österreich wird der Regen im Laufe des Vormittags seltener und zum Nachmittag hin lockern die Wolken auf und lassen schon zeitweise die Sonne durch. Im Rheintal kann die Sonne schon am Vormittag hervorkommen. Die Höchsttemperaturen morgen nur noch 14 bis 22 Grad, also deutlich kühler als heute noch. Soviel zum Wetter mit Thomas Wostal.
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1: Am Mikrofon ist Anselm Peer. Immer mehr Menschen in Österreich schlittern in die Privatinsolvenz. Fast 7.400 Privatkonkurse hat es heuer schon gegeben. Julian Kern berichtet.
2: Mit fast 11% mehr Privatinsolvenzen rechnet der KSV 1870 heuer im Vergleich zum Vorjahr. Insolvenzleiter Karl-Heinz Götze.
3: Das ist hauptsächlich darauf zurückzuführen, dass Mitte des Jahres eine Gesetzesänderung gegeben hat. Die Entschuldungsdauer wurde wieder von 3 auf 5 Jahre verlängert.
2: Wer also geplant hat, den eigenen Privatkonkurs anzumelden, der hat das noch vor der Gesetzesänderung gemacht, um sich in 3 statt 5 Jahren zu entschulden. Besorgniserregend ist laut Götze der Anstieg jener Firmenpleiten, bei denen aufgrund fehlender Gelder gar kein Insolvenzverfahren mehr eröffnet werden kann.
3: Der Hauptgrund ist unter anderem, dass die Firmen zu spät anmelden. Das heißt, da ist dann nicht mehr mal 4.000 Euro da, um die Mindestkosten zu decken.
2: In diesen Fällen gehen Gläubiger meist komplett leer aus.
1: In Wien ist heute der jüdische Stadttempel nach einem langen Umbau neu eröffnet worden. Beim Festakt waren die Spitzen der Republik anwesend, als Zeichen der Verbundenheit mit der jüdischen Gemeinde. Bundeskanzler Christian Stocker sagte in seiner Ansprache:
4: Unsere Aufgabe ist es, dafür zu sorgen, dass Jüdinnen und Juden in Österreich sicher, sichtbar und selbstverständlich jüdisch leben können.
1: In einer Zeit, in der Antisemitismus wieder offener auftrete, sei das keine Selbstverständlichkeit, sagt Stocker. Die größte Synagoge Österreichs feiert heuer ihr 200-Jahr-Jubiläum. Die hohen Benzinpreise sorgen in Frankreich für Proteste. Fischer aus Marseille haben große Treibstoffdepots blockiert und an Tankstellen gibt es Vandalenakte. 7 Monate vor der Präsidentschaftswahl steigt der Wutpegel, berichtet aus Frankreich Ernst Kernmeier.
5: Sie kommen in den frühen Morgenstunden und blockieren die Zufahrten zu Treibstofflagern am Mittelmeer. Gestern nahe Marseille, heute weiter westlich bei Montpellier. Eine Gruppe von rund 50 Fischern, die den Benzinmultis die Schuld an den hohen Spritpreisen geben. Für sie sei es unmöglich, noch rentabel zu arbeiten, sagt einer der Anführer. Gestern und heute hat die Polizei die Blockaden nach mehreren Stunden beendet. Frankreich zählt beim Spritpreisniveau derzeit zu den Spitzenreitern in Europa. Die Protestbereitschaft steigt. Vor der Präsidentschaftswahl im Frühjahr wird die Wiederbelebung der Gelbwestenbewegung heraufbeschworen, die vor 8 Jahren das Land teilweise lahmgelegt hat.
1: Die italienische Regierung setzt wegen der stark gestiegenen Treibstoffpreise nächstes Jahr die Kfz-Steuer größtenteils aus, und zwar für alle Kleinwagen und Motorräder, insgesamt für 70% der in Italien zugelassenen Fahrzeuge. Die Kfz-Steuer sei eine der meist gehassten Steuern Italiens, sagt Ministerpräsidentin Giorgia Meloni. Das Ozonloch über der Antarktis ist so klein wie seit den 90er Jahren nicht mehr. Das Verbot der sogenannten FCKW-Gase, die die Ozonschicht schädigen und früher in Kühlschränken und Haarspray eingesetzt wurden, zeigt Wirkung, heißt es von der Weltwetterorganisation. Gleichzeitig nimmt aber die UV-Strahlung vor allem in Europa zu, weil es wegen der Klimaerwärmung weniger Wolken gibt. Dadurch könnten mehr Menschen an weißem Hautkrebs erkranken, befürchten Forscherinnen und Forscher. Sturm Graz ist mit einem Achtungserfolg in die Ligaphase der Europa League gestartet. Österreichs Vizemeister hat dem französischen Spitzenteam Stade Rennes ein 0:0 abgeluchst, Daniel Kulowitz.
6: Stade Rennes war zwar die bessere Mannschaft mit einem klaren Chancenplus, aber Sturm Graz hat mit Leidenschaft und der jüngsten Startelf der gesamten Europa League dagegen gehalten. Das Stadion hat die nötige Energie geliefert und so konnte man dieses beachtliche 0:0 gegen Frankreichs Top-Team holen, mit dem man nicht wirklich rechnen konnte, sagt Neo-Kapitän Jürgen Heil.
7: Sagst du absolut richtig. Ich glaube, wir waren schon der Underdog. Wir haben schon gewusst, dass wir zu Hause schon Leistung abliefern, was die Fans anstachelt, und das ist uns gelungen und deswegen haben wir uns diesen Punkt da hart erkämpft.
6: Nächster Gegner der Grazer ist dann Mitte Oktober der englische Club Bournemouth. 2 ÖFB-Legionäre feiern Siege in der Europa League. Kevin Danso mit Sunderland 1:0 über Alkmaar. ÖFB-Neuling Felix Bacher gewinnt mit Lyon 2:1 gegen Anderlecht. Der AC Milan hingegen legt einen Fehlstart hin, 0:2 daheim gegen Benfica Lissabon.
1: Das waren die Nachrichten und jetzt zum Wetter.
8: In den nächsten Stunden regnet es verbreitet, auch Gewitter und starke Windböen sind noch möglich. Tagsüber wird der Regen im Großteil von Österreich im Laufe des Vormittags langsam seltener und zum Nachmittag hin lockern die Wolken auf und lassen dann zeitweise schon die Sonne durch. Im Rheintal kann die Sonne heute schon am Vormittag hervorkommen. Den ganzen Tag regnerisch bleiben wird es mit großer Wahrscheinlichkeit im Süden. Die Höchsttemperaturen heute nur noch 14 bis 22 Grad, also deutlich kühler als gestern. So viel zum Wetter mit Thomas Wostal.
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1: Am Mikrofon ist Rainer Horns, es ist 1 Uhr. Auch wenn EU-Kommissionspräsidentin von der Leyen ein Social-Media-Verbot bis 13 will,
2: no social media under the age of 13.
1: Österreich will im nationalen Alleingang festhalten. Schon mit Jahresbeginn sollen bei uns Social-Media-Plattformen für alle unter 14 verboten werden, berichtet Felix Novak.
3: Die Richtung der EU-Kommission stimme, das Tempo weniger, das sagt sinngemäß Digitalisierungsstaatssekretär Preul von der ÖVP. Schon Anfang 2027 soll das nationale Verbot in Österreich in Kraft treten. Es soll bis zum 14. Geburtstag gelten und damit ein Jahr länger, als es auf EU-Ebene geplant ist.
4: Ich glaube, dass 13 Jahre zu niedrig angesetzt ist. Ich würde mir wünschen, dass es höher ist, nämlich mit 14 Jahren. Nichtsdestotrotz, wir müssen es möglichst rasch irgendwie umsetzen. Das bedeutet, wir können aus meiner Sicht, wenn die europäische Ebene jetzt weitere 3 Jahre braucht, ganz einfach nicht warten.
3: Nächste Woche geht für das österreichische Vorhaben die Begutachtung zu Ende. Parallel muss die EU-Kommission zustimmen, die nationalen Alleingängen aber eher skeptisch gegenübersteht. Eine Rückmeldung aus Brüssel wird bis Ende Oktober erwartet. Sollte es dort gröbere Bedenken geben, könnte sich das österreichische Social-Media-Verbot durchaus noch verzögern.
1: Ägypten hat eine neue Bedrohung für die nationale Sicherheit entdeckt, und zwar die beliebte Comicfigur SpongeBob Schwammkopf. Vor allem junge Ägypterinnen und Ägypter machen auf Social Media mit KI aus der Welt des gelben Schwamms eine Satire auf ihren Alltag, berichtet unser Korrespondent Paul Huema.
5: Diese Titelmusik erkennt jedes Kind, selbst auf Arabisch. Weltweit ist der quadratische Schwamm ein Hit. Doch in Ägypten ist SpongeBob zum politischen Aktivisten geworden. Junge Ägypter machen mit künstlicher Intelligenz aus Bikini Bottom ihre eigene Welt. Explodierende Mieten, korrupte Minister und SpongeBobs geldgieriger Chef Mr. Krabs als Präsident Al-Sisi. Begonnen hat der Trend mit einer Facebook-Gruppe. Heute ist SpongeBob ein Ventil für politischen Frust geworden. Die Regierung versteht dabei keinen Spaß, lässt die Clips löschen, droht mit hohen Strafen und vermutet dahinter sogar die oppositionelle Muslimbruderschaft. Dabei sagt die 15-jährige Gründerin selbst, es war als Witz gedacht. Ein Witz, den in Ägypten jedes Kind versteht. Und vielleicht macht genau das die Regierung so nervös.
1: Und in der neuen Formel-1-Saison 2027 kehren die Rennen in Portimão in Portugal und Istanbul in der Türkei zurück. Zandvoort und Barcelona fallen dafür weg. Außerdem wird es an 10 Wochenenden Sprintrennen geben, 4 mehr als zuletzt. Und jetzt zum Wetter und zu Thomas Wasthal.
6: In vielen Regionen regnet es in den nächsten Stunden noch. Auch Gewitter und starke Windböen können dabei sein. Tagsüber wird der Regen heute im Großteil Österreichs im Laufe des Vormittags seltener. Zum Nachmittag hin lockern die Wolken auf und lassen zeitweise auch schon die Sonne durch. Im Rheintal kann es etwas früher auflockern, da ist die Sonne schon am Vormittag dabei. Hartnäckig halten sich heute die Regenwolken im Süden, wahrscheinlich bis in den Nachmittag hinein. Und es ist deutlich kühler als gestern. Die Höchsttemperaturen liegen heute nur noch zwischen 14 und 22 Grad.
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1: Am Mikrofon ist Rainer Hons, es ist 2 Uhr. In den USA hat der Kongress jetzt für deutlich schärfere Strafmaßnahmen gegen Russland gestimmt. Teil davon sind Sanktionen gegen die sogenannte Schattenflotte, mit deren Schiffen Russland internationale Ölsanktionen umgeht. Außerdem gibt es weitere Einreiseverbote für hochrangige russische Militärs und Präsident Trump kann hohe Strafzölle gegen Russland und verbündete Länder verhängen. Trinkwasser hat für die Österreicherinnen und Österreicher oberste Priorität, wenn es zu Wassermangel kommen sollte. Das zeigt jetzt eine Umfrage. Laura Graf.
2: 78% der Bevölkerung erwarten, dass die Trinkwasserversorgung Vorrang hat. Nur 15% denken bei Wassermangel zuerst einmal an die Landwirtschaft und sogar nur 6% an die Industrie. Generell gehen die Menschen in Österreich davon aus, dass Trinkwasser immer schlechter verfügbar sein wird, während der Wasserverbrauch steigt. Die Gas- und Wasserfachvereinigung fordert jetzt, dass die Trinkwasserversorgung auch im Gesetz als Priorität verankert wird. Außerdem drängt sie auf das Wasserentnahmeregister, das im Regierungsprogramm angekündigt ist, und zwar bald, damit dokumentiert wird, wer wie viel Wasser entnimmt. Auch 8 von 10 Menschen in Österreich sprechen sich für so ein Register aus.
1: Bei Fotobüchern gibt es große Preisunterschiede, wie aus einem Preisvergleich der Arbeiterkammer Oberösterreich hervorgeht. Adam Michalech berichtet.
3: Preisunterschiede von bis zu 300% hat die AK jetzt festgestellt. Dabei sind die Preise von 20 Internetshops verglichen worden. Ein 24-seitiges A4-Fotobuch mit Versandgebühr kostet beim günstigsten Anbieter rund 17 Euro. Beim teuersten Shop sind es 43. Beim A5-Fotobuch liegt die Preisspanne zwischen 16 und 28 Euro. Die Arbeiterkammer rät beim Kauf neben dem Preisvergleich auch auf die Seitenanzahl des Fotobuches zu achten und zu prüfen, ob etwa teureres Echtfotopapier verwendet wird.
1: Und 2 Tarantelarten machen sich in Österreich gerade breit, die schwarzbäuchige Tarantel und die südrussische Tarantel. Nicht nur in der Natur, sondern auch in unseren Wohnungen, berichtet Larissa Rausch.
4: Auf der Suche nach einem geeigneten Winterquartier oder einem Partner legen Taranteln große Strecken zurück und verirren sich dabei immer wieder in Wohnungen oder Häuser. Gesichtet wurden sie bereits im Burgenland, Wien, Niederösterreich und der Steiermark. Kammerjägerin Marianne Jäger weiß, was dann zu tun ist.
5: Einerseits kann man die Spinne dort lassen, wo sie ist, weil sie ist nützlich. Oder man fängt sie weg,